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1: Es ist 3 Uhr. Am Mikrofon Adam Michalich. Die Wiener Polizei hat ein großes Betrugsnetzwerk aufgedeckt. Kriminelle haben mit gestohlenen Identitäten und gefälschten Ausweisen hunderte Bankkonten eröffnet und teure Handys bestellt. Knapp 2 Jahre lang ist ermittelt worden. 3 mutmaßliche Haupttäter sind in Haft, berichtet Lisa Veitz.
2: Die gefälschten Dokumente sollen über das Darknet verkauft worden sein. Käufer konnten damit unter fremden Namen Bankkonten eröffnen oder teure Handys bestellen. Aufgeflogen ist das Netzwerk schließlich durch eine Bank. Hauptermittler Bezirksinspektor Robert Meusburger.
3: Insgesamt waren das 200 Kontoeröffnungen mit gefälschten Lichtbildausweisen. Das waren alte österreichische Personalausweise. Feststellen konnte man dies, da auf den Ausweisen immer dasselbe Täterlichtbild im Endeffekt abgebildet war und die Identitäten waren aber alle gestohlen.
2: Mehr als 200 Menschen sollen so Opfer von Identitätsdiebstahl geworden sein. Allein mit weiterverkauften Handys entstand laut Polizei ein Schaden von mehr als 750.000 Euro. 3 mutmaßliche Haupttäter sitzen in Untersuchungshaft. Ihr Prozess beginnt am 22. September.
1: Mindestens 44 Verletzte gibt es, nachdem in der Normandie im Norden Frankreichs am Abend ein Zug entgleist ist. 180 Menschen waren an Bord. Der Regionalzug ist offenbar mit einem unbekannten Gegenstand zusammengestoßen, berichten französische Medien. Ein Waggon ist dabei umgekippt, 4 weitere sind aus den Schienen gesprungen. Kitesurf-Olympiasieger Valentin Bontus kämpft heute bei der Europameisterschaft in der Türkei um eine Medaille. Wolfgang Eichinger, nach Olympiagold und 2-mal WM-Bronze wäre es die erste EM-Medaille für den Niederösterreicher.
4: Valentin Bontus geht in den letzten Tag dieser Kitesurf-Europameisterschaft mit guten Medaillenchancen. Vorerst muss er mal das Semifinale überstehen und gegenüber den letzten Tagen vor allem seinen Start verbessern.
5: Alles riskieren, weil egal ob ich quasi einen Frühstart habe oder letzter wäre, das ist dann egal. Man muss jeden Millimeter mitnehmen, um die Top 2 zu schaffen, um ins Finale einzuziehen. Und ich werde das auf jeden Fall durchziehen und schauen, dass ich das Maximale rausholen kann.
4: Bontus kämpft im Semifinale gegen 4 andere Surfer um den Einzug ins große Finale. Dafür muss der 25-Jährige Erster oder Zweiter werden. Gelingt das dem Niederösterreicher, dann hat auch seine erste EM-Medaille sicher. Der Grund, bei dieser Europameisterschaft fährt auch Maximilian Med aus Singapur mit. Er ist schon fix für das Finale qualifiziert, fällt aber für die Europameisterschaftswertung und damit für den Kampf um eine EM-Medaille natürlich aus der Wertung.
1: Und jetzt zum Wetter und zu Nathalie Auer.
6: Sehr frisch starten wir in das Wochenende. Die Temperaturen liegen derzeit bei meist nur 6 bis 12 Grad. Tagsüber wird es dann spätsommerlich warm, mit Höchstwerten von 18 bis 25 Grad. Dazu scheint oft die Sonne, ein paar Nebel- oder Hochnebelfelder sind in den kommenden Stunden aber auch dabei. Von Oberösterreich bis ins Burgenland treibt lebhafter Wind heute auch Wolken durch und ganz vereinzelt kann es hier regnen. Morgen geht es dann in der Osthälfte unbeständig weiter. Von Vorarlberg bis Kärnten überwiegt dagegen der Sonnenschein.
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1: Am Mikrofon Adam Michalech. Es ist 4 Uhr. Die Kämpfe in der Ukraine gehen trotz diplomatischer Bemühungen der USA auf höchster Ebene unvermindert weiter. Ein neues Treffen zwischen US-Präsident Trump und dem ukrainischen Präsidenten Zelensky soll es schon in einer Woche geben. Trump macht jetzt Druck und will, dass der Krieg zu einem Ende kommt. Dass die USA die Ukraine fallen lässt, glaubt die Vorsitzende des Verteidigungs- und Sicherheitsausschusses im EU-Parlament, Agnes Strack-Zimmermann, aber nicht.
2: Es werden sogenannte Diplomaten geschickt, die natürlich alles können, aber ganz sicher keine Diplomatie, sondern wirtschaftliche Interessen haben. Sei das sein Schwiegersohn oder Herr Witkoff, nehmen wir zur Kenntnis, dass die USA volatil sind. Ich weiß aber vom Kongress, also sowohl aus dem Senat als auch aus dem Repräsentantenhaus, dass die Vereinigten Staaten die Ukraine, auch wenn sie weit weg zu sein scheint, nicht fallen lassen will. Weil die Klugen wissen, dann wäre das nicht das Ende der Geschichte.
1: Zweijährige Haftstrafe und Politikverbot für den Erdogan-Rivalen Ekrem İmamoğlu in der Türkei. Istanbuls abgesetzter Bürgermeister İmamoğlu ist wegen Beleidigung eines Staatsbediensteten schuldig gesprochen worden, berichten türkische Medien. Die türkische Opposition spricht von einem Skandal und einem politisch motivierten Verfahren. İmamoğlu galt lange als aussichtsreichster Kandidat für einen Wahlsieg gegen den Langzeitpräsidenten Erdogan. In der Formel 1 wird heute erstmals in Madrid um die Startpositionen gekämpft. Mercedes-Pilot und Jungstar Kimi Antonelli will nach seinem Heimsieg in Monza jetzt mit der ersten Pole-Position auf dieser neuen Strecke nachlegen, Gerhard Prohaska.
3: Ja, und er meldet sich zurück nach diesem Märchen von Monza.
4: So far the best day of my life.
3: Und er richtet seinen Konkurrenten auch gleich aus. Ich bin nach all den Feiern wieder mit beiden Beinen am Boden.
4: Yeah, definitely came back to earth.
3: Ja, und Konzentration wird es brauchen auf dieser Strecke, die schon gestern am ersten Tag Eindruck hinterlassen hat. Für George Russell ist es eine der riskantesten Strecken im Kalender.
5: I would probably put it in the top 2 of the most risky circuits.
3: Und andererseits wird Russell riskieren müssen, um teamintern nicht noch deutlicher vom jungen Teamkollegen vorgeführt zu werden. Und es geht heute um die historisch erste Pole Position auf diesem Kurs. Die hätte jeder gern, noch dazu, weil Überholen im Rennen hier schwierig wird.
1: Und jetzt zu den Wetteraussichten und zu Nathalie Auer.
6: Einiges an Sonnenschein erwartet uns heute. In den nächsten Stunden haben wir es stellenweise aber noch nebelig. Spätestens am Vormittag haben sich die Nebelfelder überall aufgelöst. In der Osthälfte sind heute auch ein paar Wolken dabei, Regenschauer sind aber die absolute Ausnahme. Die Temperaturen, die liegen im Moment noch zum Teil unter 10 Grad. Am Nachmittag hat es dann spätsommerliche 18 bis 25 Grad. Wie geht's morgen weiter? Überwiegend sonnig wird's im Westen und Süden, sonst ziehen einige Wolken durch und die bringen am Abend einzelne Schauer.
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1: Am Mikrofon Eva Liebentritt. Aufregung gibt es um Lärm rund um die russische Botschaft in Wien. Die Stadt hat jetzt eine Lärmmessung durchgeführt und festgestellt, dass eine Gesundheitsgefährdung für die betroffenen Anrainerinnen und Anrainer vorliegt. Woher das Dauergeräusch kommt, ist laut Baupolizei jetzt auch klar. Hubert Kickinger berichtet.
2: Dieses monotone Geräusch erhitzt die Gemüter. Laut Anrainerinnen und Anrainern ist es schon seit Monaten rund um die russische Botschaft zu hören. Diese Woche hat die Baupolizei eine Lärmmessung durchführen lassen. Das Ergebnis ist dann dem Gesundheitsdienst der Stadt vorgelegt worden. Aus dieser Stellungnahme ist zu entnehmen, dass, Zitat,
3: eine gesundheitlich relevante Lärmbelästigung und eine Gesundheitsgefährdung für die betroffenen Anrainerinnen und Anrainer vorliegt.
2: Als Geräuschquelle sind im Zuge der Messung die beiden Dachventilatoren auf dem Botschaftsgebäude festgestellt worden. Die Baupolizei will sich jetzt an das Außenministerium wenden. Dieses soll einen entsprechenden Auftrag zur Behebung der Gefährdung an die russische Botschaft weiterleiten.
1: Saudi-Arabien hat eine wichtige Ost-West-Pipeline nach Drohnenangriffen vorübergehend geschlossen. Laut Außenministerium ist die Ölpipeline mit mehreren aus dem Irak kommenden Drohnen angegriffen worden. Mehrere Menschen wurden verletzt. Nach Untersuchungen im Irak wurde dort ein Grenzübergang zum Iran geschlossen und ein Militärkommandeur abgesetzt. Die Pipeline verbindet den Persischen Golf und das Rote Meer und umgeht die faktisch gesperrte Straße von Hormuz. In Indien startet heute das Gipfeltreffen der sogenannten BRICS-Staaten. Dabei sind hochrangige Teilnehmer wie der iranische Präsident Masoud Pezeshkian und Russlands Präsident Wladimir Putin. Auch Chinas Staatschef Xi Jinping wird erwartet. Im Fokus stehen der Ukraine-Krieg und der Iran-Krieg. Die BRICS-Gruppe wurde 2009 gegründet und vereint Schwellenländer, um international mehr Einfluss zu gewinnen. Zum Abschluss des Internationalen Filmfestivals in Venedig wird heute Abend der Goldene Löwe vergeben. Im Wettbewerb um den begehrten Preis sind 21 Produktionen angetreten. Als Favorit wird NASA gehandelt, ein Dokumentarfilm der israelischen Investigativjournalisten Yuval Abraham und Rachel Shoah. Das waren die Nachrichten mit Eva Liebentritt. Und jetzt zum Wetter.
4: Einige Sonnenstunden erwarten uns heute. Die meisten gehen sich von Vorarlberg bis Kärnten aus. Hier wird ein Hochdruckgebiet über Westeuropa wetterbestimmend heute. Und damit lösen sich morgendliche Nebelfelder wie etwa in Kärnten nach und nach auf und es wird sonnig. Abseits der Nebelzonen scheint die Sonne schon von der Früh weg. Nur zeitweise sehen wir die Sonne aber heute von Salzburg und Graz ostwärts. Durch die Nähe zu einem Tief über Osteuropa gibt es im Norden und im Osten Österreichs neben der Sonne nämlich auch dichte Wolken heute, am Nachmittag dann auch stellenweise Regenschauer. Es wird überall wärmer als gestern, der Nachmittag bringt 18 bis 24 Grad. Morgen am Sonntag gibt es dann sogar bis zu spätsommerliche 25 Grad. Wieder steht eine Mischung von Sonne und Wolken am Programm, wobei die Wolkenfelder vom Flachgau über den Donauraum bis zum Burgenland immer mehr werden im Tagesverlauf. Am Nachmittag und Abend treffen von Norden her dann Regenschauer ein. So viel zum Wetter von Daniel Zeinlinger.
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1: Am Mikrofon Christina Kreuz. Guten Morgen. Heute ist Welttag der Ersten Hilfe. Das Rote Kreuz empfiehlt klare, einfache Erste-Hilfe-Maßnahmen, die für alle leicht anwendbar sind. Denn im Notfall zählt jede Sekunde. Trotzdem zögern viele einzugreifen, aus Angst, etwas falsch zu machen. Verena Bruha berichtet.
2: Prüfen, rufen, drücken. So lässt sich die Erste-Hilfe-Formel bei einem Atem-Kreislauf-Stillstand zusammenfassen. Gerif Heutig, Bundesrettungskommandant des österreichischen Roten Kreuzes.
3: Prüfen bedeutet, man schaut, ob jemand ordentlich reagiert, ob er eine gute, ausreichende Atmung hat. Wenn nicht, dann schnell den Notruf unter 144 rufen und dann den Brustkorb des Patienten regelmäßig 100 Mal in der Minute 3 bis 5 cm tief eindrücken.
2: Der Rettungsdienst am Telefon leitet die Erste Hilfe direkt an, bis die Rettung eintrifft. Niemand sollte Angst haben, etwas falsch zu machen. Das einzig Falsche wäre, nichts zu tun, so Feutig. In Österreich erleiden rund 10.000 Menschen jährlich außerhalb eines Krankenhauses einen Atem-Kreislauf-Stillstand. Und mit jeder Minute ohne Wiederbelebung sinkt die Überlebenschance um 10%.
1: Die USA haben mit einer Schweigeminute und Lichtinstallationen den Opfern des 11. September gedacht. Gestern hat sich der Terrorangriff auf die USA zum 25. Mal gejährt. Im Zentrum der Gedenkveranstaltungen standen erneut die Orte, die damals angegriffen wurden, das World Trade Center in New York und das Pentagon bei Washington, sowie ein Feld im US-Bundesstaat Pennsylvania, auf das ein Flugzeug abgestürzt war. Nordkorea hat erneut mehrere Kurzstreckenraketen abgefeuert und das einen Tag nach dem Ende einer Militärübung der Streitkräfte Südkoreas, der USA und Japans. Die nordkoreanischen Geschosse flogen etwa 250 Kilometer weit und stürzten dann ins japanische Meer. Zum Sport. In der Fußball-Bundesliga verpasst Salzburg den vorläufigen Sprung an die Tabellenspitze durch ein 1:1 in Ried. Die Treffer fallen in einer spektakulären Schlussphase, Martin Lang.
4: In Minute 84 das 1:0 für die Salzburger durch Konaté. 2 Minuten später rettet ein Kopftor von Pommer das 1:1 für die Rieder und ihren Kapitän Andi Leitner.
5: Wenn du gegen Red Bull so ein spätes Gegentor kriegst, bist du mal tot, um ehrlich zu sein. Aber ja, höchster Respekt an die Jungs, freuen mich, dass wir nicht aufgehört haben. Sie mit dem 1:1 belohnt worden.
4: Die Salzburger bleiben vorerst einen Punkt hinter dem LASK und verpassen, obwohl sie über weite Strecken in Ried dominieren, den Sprung an die Tabellenspitze. Salzburg-Kapitän Niklas Veratschnik.
6: War ein bisschen so wie am Anfang von der Saison, dass man die Chance Anfang nicht gemacht haben. Klar, hätte man gern gewonnen. Logisch, es war ein Punkt, den müssen wir so mitnehmen.
4: Heute spielt noch Rapid ab 19.30 Uhr in Wolfsburg gegen den WRC und ab 17 Uhr Altach gegen den GAK.
1: Berichtet Sportreporter Martin Lang. Das waren die Nachrichten mit Christina Kreuz.
7: Und der Spätsommer zeigt noch einmal, was er kann am letzten Ferienwochenende. Es wird sonnig heute. Wenn es irgendwo Frühnebel hat, dann löst er sich bald auf. Und es ist ziemlich frisch jetzt am Morgen mit nur 6 Grad in Gerschun, 10 hat es in Bregenz und 12 in Feldkirch. Top Wetter heute für die Berge. Es bleibt nämlich trocken und in 2000 Metern hat es 6 bis 12 Grad. Morgen Sonntag dann nochmal genau gleich. Erst in der Nacht auf Montag könnte es ein paar Regenspritzer geben. Wenn Sie im Raum Unterland in Bregenz unterwegs sind, dann rechnen Sie damit, dass Sie durch die Stadt durch ein paar Minuten länger brauchen. Auf der A14 der Rheintalautobahn ist nämlich der Pfändertunnel in beiden Richtungen gesperrt. Im Tunnel steht ein defekter LKW. Ausweichen eben derweil über die L190 und Bregenz möglich. Dadurch können Sie da stocken. Danke für Ihre Updates. Wir bleiben dran am defekten LKW. Sagen Ihnen natürlich, wenn der wieder raus ist. Unter 0800 20 4000 geben Sie uns Ihre Infos durch.
8: Guten Morgen, Vorarlberg.
7: Guten Morgen.
8: Und hier ist Dominik der Pre.
7: Hoi, hoi und servus. Ich wünsche uns allen einen schönen Start ins Wochenende. Und zwar wirklich allen. Also, ich denke an die, die in der Schule noch was herrichten müssen für Montag. An die, die sich auf die Messe freuen. Und auch an die, die sich einfach nur auf die ruhige Zeit kurz nach 6 jetzt freuen. Euch allen versüßen wir den ersten Kaffee jetzt mit Mike Oldfield und Maggie Reilly.

0: Ihr Update zum gesperrten Pfändertunnel um 11 nach 6. Der bleibt jetzt einmal vorläufig gesperrt. Feuerwehr ist im Tunnel. Da steht ein defekter Autotransporter und vermutet wird ein Kabelbrand. Also die Feuerwehr hat mir erzählt, da hören sie irgendwas knistern. Die müssen jetzt mal checken, was da genau knistert. Und derweil bleibt der Tunnel in beide Fahrtrichtungen gesperrt. Und sie werden statt durch den Pfändertunnel über das Stadtgebiet von Bregenz und die L190 umgeleitet. Wer schon auf der Autobahn im Stau steht, bitte dort stehen bleiben. Könnte auch gut sein, dass das gleich einmal wieder aufgeht. Also kommen Sie sicher an, wie auch immer. Und wenn wir eh gerade schon im Stau stehen, dann holen wir uns doch direkt Unterstützung von oben.
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0: Mit der Generaloberin der Vorauer Marienschwestern, Miriam Schmädler.
2: Hoffe auf den Herrn und sei stark. Hab festen Mut und hoffe auf den Herrn. So heißt es im Psalm 27. Die Hoffnung im christlichen Sinn ist das feste Vertrauen auf Gottes treues Handeln und seine Verheißungen. Sie wurzelt in der Auferstehung Jesu Christi und in der Zuversicht auf das ewige Leben. Die Hoffnung schenkt uns Menschen auch in schweren Zeiten Halt, weil sie darauf baut, dass das Leben und die Liebe bei Gott das letzte Wort haben. Auch die Spitals- und Ordensgründerin Barbara Sicherter hofft ihr ganzes Leben lang auf Gott und seine Hilfe. Immer war sie von dieser Hoffnung getragen, dass bei Gott alles gut wird. Sie hoffte nicht auf etwas, sondern darauf, dass sie einst bei Gott den Lohn ihrer Mühen und die letzte Vollendung findet. Mutter Barbara beurteilte alles im Blick auf die Ewigkeit und oft sagte sie, aber schau, das ist ja nur etwas Zeitliches. Ihr ganzes Leben war eine Vorbereitung auf ein gutes Sterben gewesen. Sie hielt an den Worten des Apostels Paulus an die Römer fest. Wenn wir Christus gleich geworden sind im Tod, dann werden wir auch in seiner Auferstehung vereinigt sein. Wie steht es mit unserer Hoffnung? Worauf hoffen wir? Bitten wir Gott, dass unsere ganze Hoffnung der Himmel ist, denn dort ist

Wenn es irgendwie ginge, dann würde ich jetzt für Sie auch den Joker ziehen und Sie beamen sich am Stau vorbei durch den Pfändertunnel durch um 6:59. Dort ist vor circa einer halben Stunde ein defekter Autotransporter liegen geblieben im Tunnel. Grund ist ein Kabelbrand und die Feuerwehr ist schon lang im Tunnel eigentlich, versucht da so schnell wie möglich eine Lösung zu finden, dass es nicht schlimmer wird. Meine offizielle Info ist nach wie vor, dass der Pfändertunnel in beiden Fahrtrichtungen gesperrt ist und sie über das Bregenzer Stadtgebiet ausweichen sollen. Ich sehe aber auch auf den Verkehrskameras, die ich da parallel offen habe, immer wieder ganz vorsichtige Bewegung, ebenfalls in beiden Richtungen. Also da dürften wahrscheinlich immer wieder so ein paar Autos und LKW durchfahren. Aber generell gilt einfach, wenn Sie durch den Pfändertunnel jetzt gerade müssen, rechnen Sie mit Verzögerungen und wenn Sie uns Infos durchgeben, dann bitte sehr gerne unter 0800 20 4000. Gute Fahrt ins Wochenende, Vorarlberg.

0: Einen Hoffnungsschimmer gibt es jetzt für alle, die vor dem Fendertunnel im Stau stehen. Und zwar in beide Richtungen ist er ja gesperrt, circa schon eine halbe Stunde wegen einem defekten Autotransporter. Und genau dieser defekte Autotransporter rollt in diesen Minuten aus dem Tunnel. Also die Sperre des Tunnels dürfte in Kürze erledigt sein. Die Meldung gibt es dann natürlich direkt hier live bei uns bei Radio Vorarlberg. Apropos Meldungen, hier sind alle wichtigen für den Start in den Samstagmorgen in den Frühnachrichten. Es ist 6:30.
1: Mit Martin Kopf, guten Morgen. Bei den Plänen für ein Reststoffkraftwerk der Firma Rondo Ganal in Frastanz stehen entscheidende Wochen an. Am 22. September findet die öffentliche UVP-Verhandlung statt, also die Umweltverträglichkeitsprüfung. Die Projektgegner haben bereits eine weitere Demonstration angekündigt. Die Firma Rondo geht davon aus, dass ein positiver UVP-Bescheid von den Gegnern bekämpft werden würde. Daher sei mit Projektverzögerungen zu rechnen, sagt Udo Nachbauer, der Technikvorstand bei Rondo.
2: Wir gehen davon aus, dass wir bis Ende des Jahres 2026 einen Bescheid bekommen werden, der dann aber vermutlich bekämpft werden wird. Das heißt, es wird im Projekt sicherlich noch einmal eine Verzögerung um mindestens ein Jahr geben. Somit ist ein realistischer Baustart erst mit Ende 27, Beginn 28 zu rechnen.
1: Das geplante Reststoffkraftwerk in Frastanz wird also wohl auch in Zukunft für Diskussionen sorgen. In Schwarzenberg ist gestern die Suche nach einer 91-jährigen Frau erfolgreich zu Ende gegangen. Nach Angaben der Polizei war die Pflegeheimbewohnerin am Nachmittag als abgängig gemeldet worden. Eine Handypeilung hat ergeben, dass sich die Frau zuletzt im Bereich Geißkopf aufgehalten hat. In der Nähe des Gipfelkreuzes ist sie gegen 17 Uhr von Bergrettern gefunden worden. Die 91-Jährige war leicht dehydriert, sonst aber wohlauf. Wer heute im Montafon oder in Dornbirn unterwegs ist, sollte mehr Zeit einplanen. Wegen der Alpabtriebe fahren einige Busse anders. In Tschagunz und Latschau fallen zwischen 10 und 13 Uhr zahlreiche Haltestellen der Linien 601, 602, 603 und 670 aus. Und in Dornbirn fährt die Linie 177 auf der Ebnitter Straße bis kurz vor 14 Uhr nur bis zur Karrenseilbahn. In der Fußball-Bundesliga steht Altach vor dem heutigen Heimspiel gegen den GAK und dem Derby in Lustenau schon unter Druck. Nach einer schweren Auslosung und nur 3 Punkten aus 5 Spielen ist Altach Tabellenvorletzter und braucht dringend Zählbares. Für Filip Milojevic aber kein Grund zur Unruhe.
3: Also gewisse Spieler mögen sicher den Druck, aber ich glaube, man sollte sich einfach nicht einen zu großen Kopf darüber machen. Wir haben nur ein Spiel, da sind wir im Hier und Jetzt und da gilt es einfach, da zu punkten. Und was nächste Woche ist, das ist erst nächste Woche.
1: Milojevic wird heute den verletzten Benedikt Zech als Abwehrchef ersetzen. Vom Spiel Alltag gegen den GRK berichtet Radio Vorarlberg live ab 17 Uhr.
0: Und auch fürs Stadion schaut so richtig gut aus. Es ist einmal noch Ferienwochenende und perfekt dazu gibt es noch einmal richtig Sommer, Manfred Bauer in der GS4 Austria.
4: Schönen guten Morgen. Ja, Spätsommer und sonnig wird es heute und eben am Nachmittag auch warm, auch wenn es derzeit noch frisch ist. In Bregenz, Frax am Bludenz 10 Grad, Feldkirch 11, Brand 7, Mittelberg 5 und in Lech sogar derzeit nur 2 Grad. Heute gibt es von der Früh weg aber viel Sonne, die wenigen Frühnebel lösen sich bald auf. Am Nachmittag sind nur wenige Haufen Wolken am blauen Himmel auszumachen. Und es wird angenehm warm mit Höchstwerten bei 19 bis 24 Grad. Auch morgen Sonntag dominiert noch das Sonnenschein und es wird bis zu 25 Grad warm. Höhere Wolken sorgen zeitweise für einen milchigen Himmel. Erst gegen Abend zieht es zu. In der Nacht auf Montag folgt dann etwas Regen. Im Laufe des Montags bessert sich das Wetter wieder.
0: Es ist 6:33 Uhr und wir schauen noch einmal Richtung Pfändertunnel, weil da halt einfach wirklich viele gerade davor stehen. Ich sehe es auf den Kameras. Der ist nach wie vor gesperrt, aber nur noch für kurze Zeit. Der defekte Autotransporter, der da seit einer halben Stunde drinsteht und einen Kabelbrand hatte, wird nämlich gerade aus dem Tunnel gerollt. Und sobald es dann wirklich offiziell wieder aufgeht, dann hören Sie es natürlich hier bei Radio Vorarlberg. Danke für Ihre Infos unter 0800 20 4000 und ich sag's jetzt mit Eros. Buongiorno Bambina.
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Wir leben den Moment mit Christina Stürmer und wir feiern den Moment jetzt gerade, als der Pfändertunnel offiziell wieder aufgegangen ist. Also gute Fahrt und vor allem störungsfreie Fahrt durch den Samstagmorgen Vorarlberg. Falls Sie Infos für uns haben, dann sind wir da für Sie unter 0800 20 4000. Und falls Sie gute Musik lieben, dann auch. Hier ist Elton John.

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1: Am Mikrofon Christina Koenz. Guten Morgen. Wirtschaftskammerpräsidentin Martha Schulz plädiert dafür, die Schulferien im Sommer von 9 auf 6 Wochen zu verkürzen. Das sowie auch ein stärkerer Ausbau von Kinderbetreuung soll dazu führen, dass Frauen mehr arbeiten können und damit auch mehr verdienen können. Schulz.
2: Viele Mitarbeitende haben auch zu mir gesagt oder auch in der Wirtschaftskammer gesagt, na, 9 Wochen Sommerferien ist schon sehr, sehr lange, aber vielleicht sollten wir auch darüber mal diskutieren, ob es wirklich 9 Wochen Sommerferien braucht. In unserem Kulturkreis sind eigentlich 6 Wochen so die Essence, wenn wir bei unserem Nachbarn auch schauen. Ich glaube, das wäre Verbesserungen einerseits für diejenigen, die Kinder haben und die ganzen Betreuungspflichten ja auch übernehmen müssen in der Zeit, wo viele geschlossen sind, weil ich weiß das aus dem Tourismus, wenn wir sozusagen Hauptsaison haben, dann sind die Betreuungen meistens geschlossen.
1: Sagt Wirtschaftskammerpräsidentin Martha Schulz im ORF-Interview. Saudi-Arabien hat eine wichtige Ost-West-Pipeline nach Drohnenangriffen vorübergehend abgeschalten. Laut Außenministerium ist der Angriff aus dem Irak gestartet worden. Mehrere Menschen wurden verletzt. Nach Untersuchungen im Irak wurde dort ein Grenzübergang zum Iran geschlossen und ein Militärkommandeur abgesetzt. Die Pipeline verbindet den Persischen Golf und das Rote Meer und umgeht die faktisch gesperrte Straße von Hormuz. In Neu-Delhi findet heute und morgen der jährliche BRICS-Gipfel statt. Das Treffen ist sehr hochkarätig besetzt. Der russische Präsident Putin ist bereits angereist und es soll auch der chinesische Präsident Xi Jinping kommen. Gastgeber Indien kommt dabei eine wichtige Vermittlerrolle zu, berichtet Eva Pöcksteiner.
3: Es ist eine sehr heterogene Staatengruppe, die sich in Neu-Delhi 2 Tage lang unterhält. Einige der BRICS-Länder sind gar in aktuelle Kriege involviert, wie etwa Russland, der Iran oder die Vereinigten Arabischen Emirate. Indien kann durch seine multipolare Außenpolitik sehr gut als Brückenbauer fungieren, so Judith Weinberger-Singh von der Hans-Seidel-Stiftung in Delhi.
4: Aus dieser Position heraus gelingt es Indien mit vielfältigsten und auch unterschiedlichsten Partnern zu interagieren und auch zusammenzuarbeiten, ohne sich eindeutig einem geopolitischen Lager zuzuordnen.
3: So unterschiedlich die BRICS-Länder auch sein mögen, sie haben eines gemeinsam. Sie wollen die Macht des Westens eindämmen.
1: In der Normandie in Frankreich dauern nach einem Zugunglück mit mehr als 40 Verletzten, darunter ein Schwerverletzter, die Ermittlungen an. Ein Personalzug mit 180 Passagieren war am Abend zwischen Rouen und Caen entgleist. Es wird vermutet, dass der Zug mit einem unbekannten Gegenstand kollidierte, woraufhin mehrere Waggons aus der Schiene sprangen und umkippten. Das waren die Nachrichten mit Christina Goins.
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6: Sonne ist vor 10 Minuten aufgegangen. Himmel schaut schon sehr schön aus. Leicht rötlich noch am Horizont. Und der Spätsommer zeigt nochmal, was er kann. Es wird sonnig heute und wärmer mit bis zu 24 Grad. Aktuell ist es aber noch sehr frisch mit 10 Grad den Höchstwerten in Sulzberg und Feldkirch. 9 hat es in Dornbirn und 5 Grad in Schruns. Morgen Sonntag geht es nochmal genau gleich weiter. Recht sonnig und warm. Erst in der Nacht auf Montag könnte es ein paar Regenspritzer geben, also vielleicht sicherheitshalber doch noch die Schultüte abdichten. 3:07 ist es jetzt auf der L200 Bregenzer Waldstraße zwischen Au und Mellau. Gibt es immer wieder Alpabtriebe. Das bedeutet, für Sie rechnen Sie damit Behinderungen, wenn einmal die Kühe durch müssen. Die haben heute, würde ich sagen, einfach Vorrang. Dauert bis etwa 3:15, aber so genau lassen sich die Kühe eben nicht timen. Kommt's gut runter, liebe Elbler, und kommen Sie gut an mit unserer Gratis-Verkehrshotline 0800 20 4000.
0: Guten Morgen, Frau Alberg, mit Dominik Dapré.
6: Ja, schönes Wochenende miteinander.
7: Ja, guten Morgen, da ist der Markus aus Götzis. Ich wünsche einen wunderschönen Morgen und einen schönen Tag.
6: Vielen, vielen Dank, lieber Markus. Wir schicken euch jetzt die beste Musik in den Samstagmorgen. Gleich von Neil Diamond und jetzt sind die

0: Hier ist Radio Vorarlberg und das ist jetzt vielleicht nicht das allererste, was Sie am Samstagmorgen um 6:45 so normalerweise dran denken, aber hatten Sie schon mal so eine Feuerwehr-Atemschutzmaske an?
1: Also es ist ja ganz angenehm grundsätzlich, aber ich glaube fürs Radio wäre das nicht so tauglich.
0: Puh, ich tue es wieder weg. Markus Meyer, Kommandant von der Feuerwehr Rankweil. Einen schönen guten Morgen.
2: Ja, einen schönen guten Morgen aus Rankweil.
0: Mit der Atemschutzausrüstung 1,1 Kilometer vom Feuerwehrhaus zur Basilika Renner. Das ist euer Plan heute.
2: Richtig. Heute Abend um 18 Uhr startet die Basilika Atemschutz-Challenge zum ersten Mal im Ländle. Und da rennen 120 Feuerwehrler aus Deutschland, Liechtenstein, Schweiz, Österreich und aus dem Ländle auf die Basilika vom Marktplatz und mit voller Ausrüstung, mit Atemschutzgerät und schauen, dass sie innerhalb von 10 Minuten da oben sind.
1: Atemschutzausrüstung, wie gesagt, man kennt vom Serner, aber wie schwer ist das Ganze?
2: Also die ganze Ausrüstung, was man da haben, hat 30 Kilo mehr am Gepäck dabei. Und man muss sich vorstellen, es sind keine Turnschuhe, was du da hast, sondern die Feuerwehrstiefel, die sind ja auch nicht fein und die sind richtig schwer. Und das müssen sie die 80 Höhenmeter überwinden auf die Basilika.
0: Heute wird es jetzt glücklicherweise nicht so heiß, es ist um die 24, 25 Grad. Aber normalerweise kämpfen wir mit dieser Atemschutzausrüstung ja in weitaus heißeren Gefilden.
2: Richtig, das ist unsere persönliche Schutzausrüstung im Einsatzfall. Wir haben schon trainiert, also wir haben schon immer wieder welche gesehen aus dem ganzen Land, die am Trainieren sind, auch bei Temperaturen von 35 Grad. Und da fragt man sich schon ab und zu, wieso tun wir das überhaupt da?
0: Ja, darum wächst der Basilika Atemschutz Challenge, die erste ihrer Art in diesem schönen Land. Und in dem Fall?
1: Auf die Plätze, fertig, los!

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1: Ich weiß es jetzt nicht so wie Tagträumer. Ich hoffe aber, dass es Ihnen gut geht. Vor allem, wenn Sie hören, was hier gleich läuft. Celine Dion, Man Without Hats und Reggae-König Bob Marley liefern uns ganz entspannten Sound fürs einmal noch Ferienwochenende.
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0: Ihr Start ins Wochenende mit Céline Dion und Radio Vorarlberg. Hier sind die wichtigsten Infos um 7.30 Uhr in den Frühnachrichten.
1: Mit Martin Kopf, guten Morgen. Der Pfändertunnel war heute in der Früh rund eine Stunde lang gesperrt. Grund war ein defekter Autotransporter. In den vergangenen 10 Jahren ist der Wochenendverkehr im Tunnel stark gestiegen. An Sonn- und Feiertagen sind 2025 im Schnitt knapp 47.900 Fahrzeuge in beide Richtungen unterwegs gewesen. 47% mehr als noch im Jahr 2015. Im Walgau und im Oberland war der Zuwachs insgesamt nicht so stark. Hier hat aber der Schwerverkehr deutlich zugenommen. Die Kraftwerkspläne der Firma Rondo Ganal in Frastanz sorgen weiter für Diskussionen. Der Verpackungs- und Papierhersteller will ja ein Reststoffkraftwerk errichten, um in Sachen Energie unabhängiger zu werden. Die Projektgegner wollen weiter demonstrieren. Vor der anstehenden Umweltverträglichkeitsprüfung hat Rondo verstärkt den Dialog mit der Bevölkerung gesucht und gestern zu einer Planpräsentation geladen. Viele Interessierte sehen die Pläne aber kritisch.
2: Ich habe eine Wohnung in Frastanz, in Amolüger oben, wo ich Besitzer bin, und habe einfach Angst, dass es alles kaputt geht oder weniger wert wird oder die Lebensqualität einfach weniger wird.
3: Also meine Hauptbedenken sind einmal eine zweite Anlage, das heißt die erste Anlage in Buchs existiert ja schon, und eine zweite Anlage in nur 12 Kilometer Entfernung zu installieren, halte ich für unsinnig.
4: Wir sind jetzt da rund um das ganze Betriebsgelände umgegangen. Das ist ein schönes Wohngebiet, das ist eigentlich Wohngebiet und es gehört einfach nicht daher.
1: Bei der Veranstaltung hat Rondo gestern versucht, Bedenken aus dem Weg zu räumen. Nächster wichtiger Schritt für das Projekt ist die öffentliche UVP-Verhandlung. Diese ist für den 22. September angesetzt. In Schwarzenberg ist gestern die Suche nach einer 91-jährigen Frau erfolgreich zu Ende gegangen. Nach Angaben der Polizei war die Pflegeheimbewohnerin am Nachmittag als abgängig gemeldet worden. Eine Handypeilung hat ergeben, dass sich die Frau zuletzt im Bereich Geißkopf aufgehalten hat. In der Nähe des Gipfelkreuzes ist sie gegen 17 Uhr von Bergrettern gefunden worden. Die 91-Jährige war leicht dehydriert, sonst aber wohlauf. Die Harder Handballer geben nach 3,5 Jahren ihr Comeback auf der internationalen Bühne. Im Erstrundenduell des European Cup treffen sie heute Abend auswärts auf Dubočica aus Serbien, müssen dabei aber auf Jens Svane Peschard verzichten, der sich einer Blinddarmoperation unterziehen hat müssen. Das Retourmatch folgt dann nächsten Samstag in Hard.
0: Der Spätsommer gibt nochmal alles fürs Ferienfinale. Es wird sonnig heute und wärmer mit bis zu 24 Grad, weil aktuell ist es noch sehr frisch. Die Höchstwerte 10 Grad nur in Feldkirch, das war's auch schon mit Höchstwert. 9 Grad hat's in Bregenz und Hohenems und 7 in Langen am Arlberg. Ich meine, es ist perfekt für alle Albabtriebe. Weder Elbler noch Fee schwitzen. Auf 2000 Metern Höhe hat es 5 bis 12 Grad und ihr kommt trocken wieder runter. Auch morgen Sonntag, da geht es nämlich noch einmal gleich weiter, recht sonnig und warm. Erst in der Nacht auf Montag könnte es ein paar Regenspritzer geben. 7.33 Uhr auf Vorarlbergs Straßen, alles soweit ruhig außer im Bregenzerwald. Auf der L200 zwischen Au und Mellau rechnen Sie immer wieder mal damit, dass Ihnen da eine Kuh im Weg steht. Es sind nämlich viele Elbler unterwegs ins Tal. Kommt's gut heim und es dauert ungefähr so bis 3 am Nachmittag. Gute Fahrt mit unserer Verkehrshotline 0800 20 4000.
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0: 20 vor 8 am 12. September. Boah, und es sind immer noch Ferien. Wahnsinn, wie lang die heuer gehen, gefühlt zumindest. Naja gut, wir haben ja jetzt die Herbstmesse in Dornbirn und den Louis, der erzählt uns jetzt mal, was er sich heute anschauen geht ab am 10.
1: Der Lumpenplatz, der da das steht.
0: Oh ja, der ist cool, ja. Da ist ein Karussell, glaube ich auch.
1: Oh ja, so ein Kettenkarussell.
0: Ja, ja. Und ich glaube, es gibt da Donuts da draussen.
1: Echt, Donuts?
0: Donuts, ja.
1: Donuts und viel mehr.
0: Ja, voll. Mögen das deine Eltern, wenn ich dir empfehle, dass du Süßigkeiten erst sollst?
1: Also, ich weiß es nicht.
0: Ja. Sollen wir mal fragen?
1: Yep.
0: Eltern, dürfen wir Donuts haben?
2: Das haut schon hin.
0: Gut, cool. Kriege ich vielleicht da eins, Luis, wenn du willst.
1: Ja,
0: weil ich habe noch keine gekriegt. Cool, dann viel Spaß noch auf der Messe und viel Spaß beim Rummelplatz.
1: Danke euch auch.

0: Das hört sich ja schon nach Wochenende an. Guten Morgen, Vorarlberg. Guten Morgen, Ernst.
1: Hey, ich fahre mal ab. Feine Alpen, wo wir hingehen, Leute. Guten Tag. Schöne große Schlüssel.
0: Ja, da schließe ich mich an. Also, gerade im Bregenzer Wald sind ja heute viele unterwegs von der Alpe Richtung Heimat. Haben hoffentlich an alles gedacht, als zugesperrt, verräumt, alles mitgenommen. Die Hilfshelpler vor allem, dass die nicht verschlafen. Ich war einmal bei so einem Alpabtrieb dabei und ich weiß, in der letzten Nacht, ich sag's mal so, da wird nicht besonders viel geschlafen. Also in dem Sinne, schöne Grüße an die Alpe Wildgunten, überhalb vom Mellauf, falls ihr euch erinnert an das denkwürdige Wochenende damals. Kommt sicher wieder runter, das ist das Wichtigste. Wir hier bei Radio Vorarlberg begleiten euch nicht nur mit der richtigen Musik, sondern auch mit den wichtigsten Verkehrsinfos. Jetzt gerade ist die Meldung aktuell zwischen Au und Mellau auf der L200, dass sie da immer wieder einmal mit einem Alpabtrieb auf der Straße rechnen könnten. Dürfte so bis 3 am Nachmittag dauern, dann sind hoffentlich alle gesund und sicher wieder im Tal angekommen.

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4: Am Mikrofon Christina Kreuz. Guten Morgen. Für Saudi-Arabien verschärft sich die Situation unter anderem durch den Krieg im Jemen. Die Houthi-Milizen zielen auf saudische Ölexporte. Bisher konnte Saudi-Arabien die Lieferstörungen in der Straße von Hormuz durch eine Pipeline umgehen. Diese ist nun nach Drohnenangriffen gesperrt. Hartmut Fiedler berichtet.
5: Es ist das erklärte Ziel der Houthis. Saudi-Arabien soll kein Erdöl mehr exportieren können. In den vergangenen Tagen haben sich die Houthi-Milizen Gebiete entlang der Küste und der wichtigen Meerenge von Bab al-Mandab von den Regierungstruppen im Jemen erkämpft. Die jemenitische Regierung wird von Saudi-Arabien unterstützt. Die Houthis kontrollieren aber große Teile des Landes und jetzt auch den wichtigen Südzugang zum Roten Meer. Außerdem haben sie eine Pipeline ins Visier genommen, mit der Saudi-Arabien die Blockade der Straße von Hormuz auf der anderen Seite der arabischen Halbinsel zum Gehen versucht. Anscheinend mit Erfolg. Die Saudis haben die Pipeline, mit der Öl über den Landweg an die Küste zum Roten Meer geleitet wird, gesperrt.
4: Wirtschaftskammerpräsidentin Martha Schulz wünscht sich eine Verkürzung der Sommerferien. 6 statt 9 Wochen würden reichen, sagt sie im Interview mit dem ORF. Hauptargument für ihre Forderung ist die Situation der Mütter, die noch immer die meiste Care-Arbeit übernehmen würden, so Schulz. Zum Sport. Bei den Tennis US Open haben es der Deutsche Alexander Sascha Zverev und der US-Amerikaner Ben Shelton ins Endspiel geschafft. Beide sind am besten Weg für ihr Land, Geschichte zu schreiben. Sportreporter Daniel Kulowitz.
6: The American Dream erlebt. Ben Shelton könnte der erste US-Amerikaner seit Andy Roddick 2003 sein, der die US Open gewinnt. Nicht sonderlich einfach, hier vor diesen Tennislegenden und Kinostars zu liefern, sagt der 23-Jährige.
7: It's not easy playing here in front of all your favorite athletes and movie stars.
6: Ich bin reifer, erwachsener geworden, sagt Ben Shelton nach seinem 4-Satz-Erfolg über US-Landsmann Francis Tiafoe.
7: I think I've grown up, I'm more mature. I know my job is out here.
6: Shelton bekommt es jetzt aber mit der Finalmaschine, Alexander Sascha Zverev zu tun. Der Deutsche steht zum dritten Mal in Folge in einem Grand-Slam-Endspiel. Das hat nicht mal Deutschlands Legende Boris Becker geschafft.
8: Ich glaube an die Arbeit, die wir gemacht haben. Manchmal ist es einfach so einfach. Relativ in Ordnung das Jahr, aber klar, am Sonntag ist ein Riesenmatch.
6: Zuvor gibt es heute aber das Frauenfinale in New York. Die bisherige Nummer 1, Arina Sabalenka, trifft auf die neue Nummer 1, Jelena Rybakina.
4: Heute ist der Welttag der Ersten Hilfe. In Österreich erleiden jährlich rund 10.000 Menschen außerhalb eines Spitals einen Atemkreislaufstillstand. Nur etwa jeder Zehnte von ihnen überlebt, weil zu selten rechtzeitig mit der Herzdruckmassage begonnen wird. Erste Hilfe ist keine freiwillige Entscheidung, sie ist gesetzlich vorgeschrieben, erinnert der Samariterbund und appelliert, die Kenntnisse aufzufrischen. Das waren die Nachrichten mit Christina Kreuz.
9: Und die ersten Sonnenstrahlen fallen auf diesen Samstagmorgen. Sehr fein, weil die Frühtemperaturen sind schon sehr herbstlich. 12 Grad hat es am Rohrspitz, das ist auch schon das höchste der Gefühle. 10 sind es in Lustenau und 6 hat es in Schröcken. Also für alle, die das letzte Sommerferienwochenende nochmal so richtig ausnutzen wollen, wird es heute warm mit bis zu 24 Grad. Auch morgen Sonntag recht sonnig und warm. Erst in der Nacht auf Montag könnte es dann ein paar Regenspritzer geben. Der Verkehrsservice, Radio Vorarlberg um 7:58. Alles soweit gut auf den Straßen. Wenn Sie Infos haben, dann einfach durchgeben hier unter 0800 20 4000.
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9: Sie fühlen's, ich fühl's auch und Tina Turner spricht's jetzt aus. So ein schöner Samstagmorgen. Das ist einfach the best.
10: Okay.

0: It's wirklich a real good feeling. So aufwachen mit Sonne im Gesicht und Samstag am Kalender. Es ist wieder Bundesliga-Wochenende. Heute 17 Uhr, Alltag daheim gegen den GAK. Und wenn Sie ins Stadion gehen bei perfektem Spätsommerwetter, dann werden Sie da Filip Milojevic einmarschieren sehen im Schnabelholz. Sowas wie der Abwehr-Joker inzwischen für die Altacher. Sehr begehrt gewesen im Sommer bei anderen Vereinen, aber jetzt, wo der Abwehrchef, der eigentliche Benedikt Zech, ausfällt, ist es sehr wichtig, dass er geblieben ist im Rheindorf.
1: Und da geht es einfach, dass ich den gewissen Part spielerisch von ihm übernehmen kann und defensiv einfach meine Leistung weiterhin so abrufen werde. Dann ändert sich schon viel, du hast ein komplett anderes Blickfeld, du siehst das ganze Spiel vor dir, aber wenn du auf einer Seite bist, ist da das Blickfeld schon noch irgendwo abgekapselt, aber ich glaube, so muss ich mir auch vornehmen, lauter zu sein, aber ich mache mir da jetzt gar keinen Druck.
0: Ja, laut sein anschieben, das erwarten sich die Altacher natürlich auch von ihren Fans im Stadion und soll es sich für sie nicht ausgehen. Mit Radio Vorarlberg sind sie jedenfalls dabei. Alltag gegen den GAK. Ab 17 Uhr gibt's jedes Tor live.
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0: Legendärer Sound, den Freddie Mercury und Queen sich da ausgedacht haben 1974. Damit sind sie so richtig berühmt geworden erst mit Killer Queen. Und der Samstag könnte, so wie er jetzt ausschaut, auch richtig berühmt werden. Einen sonnigen Start ins Wochenende, Vorarlberg. Es ist 9:09.
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0: 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Am Samstagmorgen, es ist der 12. September, ein sonniger Start ins finale Ferienwochenende. Und hier sind die wichtigsten Infos um 8:30 in den Frühnachrichten.
1: Mit Martin Kopf, guten Morgen. Der Verkehr im Pfändertunnel ist in den vergangenen 10 Jahren deutlich gestiegen. Besonders stark ist das Plus an den Wochenenden ausgefallen. An Sonn- und Feiertagen sind zuletzt fast um die Hälfte mehr Fahrzeuge unterwegs gewesen als noch im Jahr 2015. Die ASFINAG-Zahlen zeigen außerdem, im Walgau hat vor allem der Schwerverkehr zugenommen. Sophie Mooseder mit den Details.
2: An Sonn- und Feiertagen sind 2025 im Pfändertunnel in beide Fahrtrichtungen durchschnittlich knapp 47.900 Fahrzeuge unterwegs gewesen. Das sind um 47% mehr als 10 Jahre davor. An den Samstagen hat der Verkehr ähnlich stark zugenommen, aber auch unter der Woche ist die Belastung deutlich höher gewesen. Auffällig ist die Fahrtrichtung. An den Werktagen sind mehr Fahrzeuge in Richtung Deutschland unterwegs gewesen. An Sonn- und Feiertagen hat sich das umgedreht. Dann sind mehr Fahrzeuge ins Land hereingekommen. Das deutet auf einen zunehmenden Reiseverkehr hin. Die Daten der ASFINAG beruhen weitgehend auf Zählungen. Bei Ausfällen werden die Werte geschätzt.
1: Und apropos Verkehr, wer heute im Montafon oder in Dornbirn unterwegs ist, sollte mehr Zeit einplanen. Wegen der Alpabtriebe fahren nämlich einige Busse anders. In Tschagunz und Latschau fallen zwischen 10 und 13 Uhr zahlreiche Haltestellen der Linien 601, 602, 603 und 670 aus. Und in Dornbirn fährt die Linie 177 auf der Ebnitter Straße bis kurz vor 14 Uhr nur bis zur Karrenseilbahn. Was das geplante Reststoffkraftwerk in Frastanz betrifft, rechnet die Firma Rondo Ganal mit einer Bauverzögerung von mindestens 1 Jahr. Gegner des Projekts würden eine Genehmigung im UVP-Verfahren wahrscheinlich anfechten, meint Vorstand Udo Nachbauer. Mit einem Baubeginn sei deshalb frühestens Ende 2027 zu rechnen. Die Kraftwerkspläne des Unternehmens sind umstritten. Gegner haben bereits eine weitere Demonstration angekündigt. In der Fußball-Bundesliga steht Altach vor dem heutigen Heimspiel gegen den GAK und dem Derby in Lustenau schon unter Druck. Nach einer schweren Auslosung und nur 3 Punkten aus 5 Spielen ist Altach Tabellenvorletzter und braucht dringend Zählbares. Für Abwehrspieler Filip Milojevic aber kein Grund zur Unruhe.
3: Also gewisse Spieler mögen sicher den Druck, aber ich glaube, man sollte sich einfach nicht einen zu großen Kopf darüber machen. Wir haben um ein Spiel, da sind wir im Hier und Jetzt und da gilt es einfach, da zu punkten. Und was nächste Woche ist, das ist erst nächste Woche.
1: Milojevic wird heute den verletzten Benedikt Zech als Abwehrchef ersetzen. Vom Spiel Alltag gegen den GRK berichtet Radio Vorarlberg live ab 17 Uhr.
0: Die Sonne scheint heute in Strömen, gibt noch einmal alles, dass es richtig warm wird. Und das wird dir dann am Nachmittag auch gelingen. Gibt bis zu 24 Grad heute, aber bis dahin ist es noch ein weiter kühler Weg. Aktuell hat es 12 in Geisau und Feldkirch, 10 in Bludenz und Bregenz und 7 Grad sogar noch in Mittelberg. Auch morgen Sonntag wird recht sonnig und warm. Erst in der Nacht auf Montag könnte es ein paar Regenspritzer geben. Es ist 8.33 Uhr, viele Alpabtriebe heute im Ländle unterwegs. Kevin, wo sind ihr auf Werk?
4: Ja, bei dir ist das Käferapparat. Wir rumpeln jetzt raus von Gelen auf St. Gallen Kirchhause mit 200 Stück.
0: Boah, sind da viele unterwegs? Wann kommen da ungefähr an?
4: Ja, um 11:30 sind wir draußen. Ja.
0: Alles klar. 9 Uhr
4: lassen wir hinlaufen und dann. Mit 200 Stück und dann rumpeln wir raus wieder.
0: Rumpelnd gut. Wir wünschen euch alles Gute. Kommt gut daheim wieder an. Gesund vor allem. Gilt natürlich für alle Elbler, die heute unterwegs sind. Viele auch im Bregenzer Wald. Zwischen Au und Mellau rechnen sie auch da mit Behinderungen wegen Alpabtrieben. Dauert etwa bis 3 am Nachmittag. Dann ist die Geschichte durch. Danke für Ihre Infos unter 0800 20 4000. Und jetzt Tracy Chapman laut aufdrehen.
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0: Tequila Sunrise, die Empfehlung von den Eagles um noch nicht einmal 20 vor 9. Also ich würde dir lieber einen großen Kaffee vorschlagen, falls die Konzertnacht dann doch zu wild war. Alvaro Soler hat gestern seine Fans und vor allem seine Faninnen in Frastanz gerockt.
1: Guten Morgen, ich bin die Letizia.
2: Und ich bin die Sophia.
1: Wir kennen der Alvaro Soler von der Voice Kids natürlich.
2: Und mein Lieblingslied ist Sophia, weil ich es einfach cool finde.
1: Es ist einfach das Sommerfeeling und es gibt immer ganz viel gute Laune.
0: Und damit der Morgen danach perfekt bleibt, schwelgen wir doch mit eurem Lieblingssong gerade in den schönen Erinnerungen.

0: Peter Cornelius geht mit uns ins Wochenende rein. Und bevor ihr geht von der Alpe runter, schaut, dass ihr nichts vergesst. Kommt vor allem gut runter. Es ist das große Alpabtrieb-Wochenende. Deshalb jetzt um 10 vor 9, 20 Minuten mehr Fahrzeit gerade auf der L200 zwischen Au und Mellau. Gute Fahrt mit Radio Vorarlberg.
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1: Am Mikrofon Christina Kreuz. Verletzt mitten im Wald und weit und breit keine Rettung in Sicht. Genau solche Situationen werden bei speziellen Outdoor-Erste-Hilfe-Kursen des Roten Kreuzes trainiert. Denn unter Stress und in schwierigem Gelände ist Helfen noch einmal eine ganz andere Herausforderung, erinnert das Rote Kreuz anlässlich des heutigen Welttages der Ersten Hilfe. Mehr von Christoph Kinast, der aus Oberösterreich berichtet.
2: Eine reglose Person am Waldboden, eine schwere Verletzung am Felsen oder ein Unfall mit der Motorsäge. Statt im Lehrsaal üben die Teilnehmer direkt dort, wo solche Notfälle passieren können. Sie müssen die Lage einschätzen, den Notruf absetzen und Verletzte versorgen auf unebenem Boden und oft weit entfernt von der nächsten Straße. Seit 15 Jahren leitet Hermann Aschauer aus Ternberg solche Outdoor-Kurse. Sein Ziel, wer eine Extremsituation schon einmal möglichst realistisch erlebt hat, bleibt im Ernstfall ruhiger. Rund 40.000 Menschen besuchen jedes Jahr Erste-Hilfe-Kurse des Roten Kreuzes in Oberösterreich. Die Rettungsorganisation will zum Welttag der Ersten Hilfe am Samstag vor allem eines vermitteln: Übung gibt Sicherheit für den Ernstfall.
1: Istanbuls abgesetzter Bürgermeister Ekrem İmamoğlu ist in einem umstrittenen Gerichtsverfahren zu 25 Monaten Gefängnis verurteilt worden. Der bereits inhaftierte Gegner von Präsident Erdogan wurde der Beleidigung eines Staatsbediensteten schuldig gesprochen. Das berichten türkische Medien. Demnach wurde er auch mit einem politischen Betätigungsverbot belegt. Sollte das Urteil rechtskräftig werden, verliert İmamoğlu auch formal sein Amt als Bürgermeister. 1 Euro für einen Espresso, das war in Italien lange selbstverständlich. Heute kostet er im Schnitt 1,29 Euro, fast ein Viertel mehr als vor 5 Jahren. Höhere Kosten für Rohkaffee, Energiepersonal und Betrieb setzen die Branche unter Druck. Unsere Korrespondentin Sophie Rupetz hat sich in Rom umgehört.
3: Ein Espresso für 1,20 Euro, für Roms Kaffeetrinker noch günstig, für Martina in Gabatella kaum rentabel. Gewinnbringend ist das nicht, wenn man berücksichtigt, was an Arbeit dahinter steckt. Miete, Strom, Wartung und auch der Rohkaffee ist deutlich teurer geworden. Im landesweiten Schnitt kostet der Espresso heute 1,29 Euro, fast ein Viertel mehr als vor 5 Jahren. Wirtschaftlich tragfähig wären je nach Betrieb 1,50 Euro bis 2 Euro, sagt der italienische Gastronomieverband. Für Römer Matteo wird sein tägliches Ritual damit immer mehr zum Luxus. Verzichten will hier trotzdem kaum jemand.
1: Der chinesische Präsident Xi Jinping ist zum zweitägigen Gipfeltreffen der BRICS-Staatengruppe in Indien eingetroffen. Auch der russische Präsident Putin nimmt an dem Treffen teil. Zentrale Themen des Gipfels werden voraussichtlich die Kriege im Nahen Osten und der Ukraine-Krieg sein. Das waren die Nachrichten mit Christina Kreuz.
4: Und es wird langsam aber sicher wärmer. 14 Grad jetzt in Hohenems und Frastanz, 12 hat's in Fraxern und in Bludenz und bis zu 24 Grad werden's heute mit viel Sonne. Auch morgen Sonntag wird recht sonnig und warm. Erst in der Nacht auf Montag könnte's ein paar Regenspritzer geben. Also alles in allem ein wunderbares super Sommerferienfinale. Und falls es auch das Alpfinale ist für Sie, dann kommen Sie gut und sicher ins Tal runter. Auf der Gagellener Straße, der L192, gibt es Kolonnenverkehr Richtung St. Gallenkirch wegen einem Alpabtrieb. Genauso auf der L200 zwischen Au und Mellau. 20 Minuten dauert es da circa länger im Moment. Und gute Nachrichten gibt es ja grundsätzlich für Rankweil. Da ist seit gestern Abend der Kreisverkehr auf der L50 frisch eröffnet. Jetzt gibt es da aber an diesem Wochenende ein Aber, Feuerwehrkommandant Markus Meyer.
5: Das Aber, genau, ist die Basilika-Artenschutz-Challenge, die um 18 Uhr stattfindet. Darum wird der Kreisverkehr gleich wieder gesperrt, dass die Feuerwehrler und Ihnen aufspringen können auf Basilika.
4: Super, danke Markus.
5: Gern geschehen.
4: Na Blödsinn, allen wünschen wir natürlich viel Glück beim Uferrenner. Feuern Sie an und um 18 Uhr kann man das Auto abstellen und bei euch was trinken.
5: Cool, genau, oder? Ist für Speis und Trank ist gesorgt. Nein, also. Auf der Basilika am Marktplatz und um Werk drum um mir.
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4: Und was ist diese Basilika-Atemschutz-Challenge eigentlich? Hat das am Ende sogar damit was zu tun? Sie hören es hier bei Radio Vorarlberg nach diesen zwei Hits von John Kincaid, Dreams Are Tenner Penny und I'm on Fire vom Boss höchstpersönlich. Hier ist Bruce Springsteen.

0: Das ist jetzt vielleicht nicht das allererste, was man am Samstagmorgen um 10 nach 9 sich so überlegt, aber hatten Sie schon mal so eine Feuerwehr-Atemschutzmaske an?
1: Also es ist ja ganz angenehm grundsätzlich, aber ich glaube fürs Radio wäre das nicht so tauglich.
0: Puh, ich tue es wieder weg. Markus Meyer, Kommandant von der Feuerwehr Rankweil. Einen schönen guten Morgen.
2: Ja, einen schönen guten Morgen aus Rankweil.
0: Mit der Atemschutzausrüstung 1,1 Kilometer vom Feuerwehrhaus zur Basilika Renner. Das ist euer Plan heute.
2: Richtig. Heute Abend um 18 Uhr startet die Basilika Atemschutz-Challenge zum ersten Mal im Ländle. Und da rennen 120 Feuerwehrler aus Deutschland, Liechtenstein, Schweiz, Österreich und aus dem Ländle auf die Basilika auf vom Marktplatz und mit voller Ausrüstung, mit Atemschutzgerät und schauen, dass sie innerhalb von 10 Minuten da oben sind.
1: Atemschutzausrüstung, wie gesagt, man kennt vom Serner, aber wie schwer ist das Ganze?
2: Also die ganze Ausrüstung, was man da hat, hat 30 Kilo mehr am Gepäck dabei und man muss sich vorstellen, es sind keine Turnschuhe, was du da hast, sondern die Feuerwehrstiefel, die sind ja auch nicht fein und die sind richtig schwer und das müssen sie die 80 Höhenmeter überwinden auf die Basilika.
0: Heute wird es jetzt glücklicherweise nicht so heiß, es ist um die 24, 25 Grad. Aber normalerweise kämpfen wir mit dieser Atemschutzausrüstung ja in weitaus heißeren Gefilden.
2: Richtig, das ist unsere persönliche Schutzausrüstung im Einsatzfall. Wir haben schon trainiert, also wir haben schon immer wieder welche gesehen aus dem ganzen Land, die am Trainieren gewesen sind, auch bei Temperaturen von 35 Grad. Und da fragt man sich schon ab und zu, wieso tun wir das überhaupt da?
0: Darum wächst der Basilika Atemschutz Challenge, die erste ihrer Art in diesem schönen Land. Und in dem Fall?
1: Auf die Plätze, fertig,
2: los!

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0: Mama mia, also von 80ern kann man einfach nicht genug kriegen. Und wir haben auch noch lange nicht genug. Mr. Mister gibt's gleich mit Kyrie Falco auch noch dazu. Und das alles nach dem Info-Update, jetzt um 9.30 Uhr.
1: Mit Martin Kopf. Bei Schwerpunktkontrollen in den Bezirken Feldkirch und Bludenz hat die Polizei gestern 6 Personen aus dem Verkehr gezogen, weil sie unter Alkohol- oder Drogeneinfluss gestanden sind. In 4 Fällen ist der Führerschein an Ort und Stelle abgenommen worden. Zudem hat es 4 Anzeigen wegen unzureichender Kindersicherung im Fahrzeug gegeben und 54 weitere Anzeigen wegen sonstiger Verkehrsdelikte. Der Pfändertunnel war heute in der Früh rund eine Stunde lang gesperrt. Grund war ein defekter Autotransporter. In den vergangenen 10 Jahren ist der Wochenendverkehr im Tunnel stark gestiegen. An Sonn- und Feiertagen sind 2025 im Schnitt knapp 47.900 Fahrzeuge in beide Richtungen unterwegs gewesen. Das sind 47% mehr als noch im Jahr 2015. Die Harder Handballer geben nach 3,5 Jahren ihr Comeback auf der internationalen Bühne. Im Erstrundenduell des European Cup treffen sie heute Abend auswärts auf Dubočica aus Serbien, müssen dabei aber auf Jens Svane Peschard verzichten, der sich einer Blinddarmoperation unterziehen hat müssen. Das Retourmatch folgt nächsten Samstag in Hart.
0: Wünscht mir ganz viel Erfolg. Mit viel Sonne geht es jetzt jedenfalls ins Sommerferienfinale. Wird schon zackig wärmer jetzt. 16 Grad hat es bereits in Feldkirch, 14 in Bregenz, 9 in Schruns. Bis zu 24 Grad werden es heute, in 2000 Metern 12 Grad und es bleibt trocken, also perfekte Bedingungen für alle, die gerade von der Alpe runterziehen und das sind recht viele. Morgen gibt es auch nochmal viel Sonne und es wird warm. In der Nacht auf Montag könnte es ein paar Regenspritzer geben. Schauen wir also gleich Richtung Alpen, 9.32 Uhr. Auf der Gargellener Straße ziehen gerade Tiere runter Richtung St. Gallenkirch, deshalb dauert es da für sie länger. Auf der L200 Bregenzer Waldstraße zwischen Au und Mellau gibt es auch immer wieder Behinderungen bis zum Nachmittag. Da dauert es aktuell 20 Minuten länger. Und damit Sie es gleich im Kopf haben, in einer Stunde, also um 10.30 Uhr, geht es im Montafon so richtig los auf der L84 der Latschau-Straße. Die Tiere von der Alpe Spora, von der Vollspora, Lachets, Tillisuna und Hora ziehen ins Ortszentrum und da rechnen Sie bis 13 Uhr mit Verzögerungen. Für alle, die mit den Öffis unterwegs sind, auch die Buslinien 601, 602 und 603 verkehren zwischen 10 und 13 Uhr nicht. Kommt alle gesund runter und gute Fahrt mit unserer Verkehrshotline 0800 20 4000.
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0: Scheiß Wochenende.

0: Na, Vienna Calling. Das war einmal. Heute ruft Dornbirn das ganze Ländle. Kommt zur Herbstmesse. Geht in 20 Minuten wieder los. Wir sind ja auch da mit einem Stand. Ich mache mir eh gleich um 10 auf den Weg. Dann treffen wir uns gerne. Halle 12. Der Louis war auch schon bei uns, hat sein kleines Vorarlberg heute Video im Kasten, das da ja jeder von sich selber drehen kann. Und Louis, was steht noch an? Wo tätest du gerne danach an?
1: Der Lumpenplatz, der da das steht.
0: Oh ja, der ist cool, ja. Da ist ein Karussell, glaube ich auch.
1: Oh ja, so ein Kettenkarussell.
0: Ja. Ja. Und ich glaube, es gibt da Donuts da draußen.
1: Echt Donuts?
0: Mhm, Donuts, ja. Donuts und viel mehr. Ja, voll. Mögen das deine Eltern, wenn ich dir empfehle, dass du Süßigkeiten essen sollst?
1: Also, ich weiß es nicht.
0: Ja. Sollen wir mal fragen?
1: Yep.
0: Eltern, dürfen wir Donuts haben?
2: Der ist haut schon hin.
0: Gut, cool. Kriege ich vielleicht da eins, Luis, wenn du willst. Ja, weil ich habe noch keine gekriegt. Cool, dann viel Spaß noch auf der Messe und viel Spaß beim Rummelplatz.
1: Danke euch auch.

0: Das könnte schon der Motto-Song werden für alle Elbler, die gerade runterkommen. Wow, endlich sind wir da und endlich haben wir es geschafft. Aber bis dahin ist teilweise noch ein weiter Weg. Heute sind noch viele, viele Alpabtriebe angesagt. 10.30 Uhr zum Beispiel im Montafon. Gerade jetzt läuft auf der L200 Bregenzer Waldstraße der Alpabtrieb zwischen Au und Mellau. Deshalb planen Sie da 20 Minuten mehr Fahrzeit ein. Wir bei Radio Vorarlberg halten Sie natürlich auf dem Laufenden, wo es geht und wo nicht. Kommt jedenfalls alle sicher runter. Schönes Wochenende.
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1: Am Mikrofon Christina Kreuz. 2 Wochen nach dem Absturz eines Kleinflugzeugs in den Attersee, bei dem 2 Menschen ums Leben gekommen sind, hat jetzt die betroffene Salzburger Flugschule erstmals öffentlich Stellung bezogen. Sie verweist auf die vorschriftsmäßige Wartung des Flugzeugs und die große Erfahrung des Fluglehrers, berichtet Gernot Hörmann.
2: Das Wetter war gut, Hinweise auf eine Kollision, einen Brand oder ein äußeres Ereignis gibt es derzeit nicht. Das Flugzeug wäre frisch überprüft und gewartet gewesen, lässt die Salzburger Flugschule wissen. Ein technischer Defekt könne aber nicht ausgeschlossen werden. Offen sei aber, warum kein Notruf abgesetzt worden ist und warum, falls ein möglicher Defekt aufgetreten ist, keine Notlandung versucht wurde, denn die entsprechende Höhe hätte das Flugzeug gehabt. Es heißt wörtlich von Skygate, Zitat: Wir möchten weder Fluglehrer noch Flugschülerin für etwas verantwortlich machen, was heute niemand mit Sicherheit beurteilen kann. Zitat Ende. Welche Ursache der Absturz hat, wird von der Staatsanwaltschaft Wels und der Sicherheitsuntersuchungsstelle des Bundes für Flugunfälle geklärt werden.
1: In Frauenstein in Kärnten hat ein 8-jähriger Bub beim Schwammerlsuchen eine Kiste mit Granaten gefunden. Der Bub, der sie ausgrub, brachte sie seinem Vater, der diese mit nach Hause nahm. Dort rief der Mann dann die Polizei, nachdem er 6 Granaten in der Kiste vorfand. Der daraufhin verständigte Entminungsdienst des Bundesheers beseitigte diese und gab an, dass die Granaten in sehr gefährlichem Zustand waren. Die Polizei appelliert an die Bevölkerung, im Falle der Auffindung von Kriegsmaterial dieses nicht anzufassen oder an einen anderen Ort zu bringen. Die Freiheitlichen feiern heuer gleich 2-mal. Mitte Juni ihr 70-jähriges Bestehen und heute die Wahl von Jörg Haider zum Parteichef vor 40 Jahren mit einem Festakt in Innsbruck. Die damalige Wahl wird von manchen Experten als eine Art Geburtsstunde des Rechtspopulismus gesehen. Andreas Jörli berichtet.
3: Die rechten Parteien sind im Vormarsch, entwickeln sich immer mehr zu mächtigen Kräften. Den Grundstein dafür mitgelegt hat Jörg Haider, als er sich 1986 an die FPÖ-Spitze geputscht hat. Der Historiker Oliver Rathkolb:
4: Das war die Geburtsstunde des modernen Rechtspopulismus.
3: Ähnlich der Befund der Politologin Katrin Steiner-Hämmerle: Jörg Haider habe polarisiert, Privilegien angeprangert, durch Tabubrüche Grenzen verschoben.
5: Irgendwann ist dann das Gefühl des ersten Tabubruchs vorbei und dann kommt die nächste Grenze.
3: Das passiere laufend und immer mehr. Die Politologin zieht einen Vergleich zwischen Jörg Haider und dem US-Präsidenten.
5: Österreich zuerst, ein berühmtes Volksbegehren, erinnert an America First.
3: Der Historiker Oliver Rathkolb bezeichnet Jörg Haider als moderaten Donald Trump.
4: Der die Medien mit Initiativen, Aktivitäten vor sich hergetrieben hat.
3: Heute feiert die FPÖ ihren ehemaligen Parteichef.
1: Das waren die Nachrichten mit Christina Kreuz.
6: Viel Sonne an diesem Wochenende. Streckenweise ist es heute wolkenlos im Moment. Allerdings zum Teil noch frisch, 16 Grad in Feldkirch, 15 in Bludenz. 13 Grad haben wir in Alberschwende und 11 in Gaschurn. Am Nachmittag gehen sich bis zu 24 Grad aus. Fühlt sich schon wieder sommerlich an. Und am Sonntag dann, also morgen, viel Sonne wieder, bevor die Schule losgeht. Am Nachmittag kommen Wolken dazu bei bis zu 25 Grad. Und wechselhaft geht's dann in die neue Woche. Sie sind sicher unterwegs mit Radio Vorarlberg, 3:10. Und da haben wir von der Frau Merkel einen Anruf bekommen.
7: Wir sind soeben über das Bödeli gefahren und da kommt auf einmal im Bödeli da, dass der Schwarzenberg von 9 bis 18 Uhr gesperrt ist.
6: Ja, das ist aufgrund der Viehtriebe, haben wir gerade herausgefunden. Es kommt immer wieder zu Verzögerungen und Wartezeiten. Das gilt übrigens auch auf der Gargellner Straße zwischen Gargellen und St. Gallenkirch. Immer wieder Behinderungen durch einen Albabtrieb und auch zwischen Au und Mellau. Falls was Gröberes wäre, also dann melden Sie sich bei uns unter der Gratis-Service-Nummer 0800 20 4000. Passen Sie auf sich auf, kommen Sie sicher an.
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6: Ja, wir sind heute ein bisschen so dazwischen, dieses Wochenende zwischen Sommer und Herbst. Ein bisschen was von beiden Jahreszeiten, in der ersten Tageshälfte eindeutig herbstlich, am Nachmittag spätsommerliche Temperaturen. Ich wünsche Ihnen auf jeden Fall einen feinen Samstag.

0: Eine Traumnummer aus den 80ern, Wolfgang Ambros für Ihren Samstag bei Radio Vorarlberg. Wir bleiben gleich in den 80ern. Disco-Kugel Kylie Minogue schaut in wenigen Minuten vorbei. Und auch Laura Branigan.
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0: Mit viel Power von Kylie Minogue starten wir in diesen Samstag. Ja, es ist doch schon wieder 10.30 Uhr hier bei Radio Vorarlberg. Gibt's jetzt die Nachrichten für Sie.
1: Mit Martin Kopf. Vorarlberg holt sich beim Bund alle Fördermittel für Sprachförderung im Kindergarten ab. Bei der Wirkung liegt das Land aber am Ende des Bundesländervergleichs. Darauf verweisen die NEOS in einer Anfrage an Bildungslandesrätin Barbara Schöbi-Fink. Der Sprachförderbedarf ist zuletzt nur um 12,5% gesunken. Vorgegeben sind mehr als 40. Klubobfrau Claudia Gamon fordert nun eine Ursachenanalyse und messbare Ziele. Das Land Vorarlberg will die Wahl der Personalvertretung der Landesbediensteten neu regeln. Ein Gesetzesentwurf sieht vor, dass die Amtsperiode künftig 5 statt 4 Jahre dauert, so wie beim Bund und in den meisten anderen Ländern. Bei der Briefwahl fallen Formvorschriften weg, weil zuletzt viele Stimmen ungültig waren, und Vorzugsstimmen zählen künftig doppelt so viel wie bisher. Bei Schwerpunktkontrollen in den Bezirken Feldkirch und Bludenz hat die Polizei gestern 6 Personen aus dem Verkehr gezogen, weil sie unter Alkohol- oder Drogeneinfluss gestanden sind. In 4 Fällen ist der Führerschein an Ort und Stelle abgenommen worden. Zudem hat es 58 Anzeigen wegen verschiedener Verkehrsdelikte gegeben.
0: Traumhafte Herbsttage, die sich wie Spätsommer zum Teil anfühlen an diesem Wochenende. Heute blauer Himmel, zum Teil ist es sogar wolkenlos bei bis zu 24 Grad. Morgen Sonntag wieder einiges an Sonne, ein paar Wolken, die dazukommen am Nachmittag. Und es werden spätsommerliche 25 Grad am Nachmittag. Sie sind sicher unterwegs mit Radio Vorarlberg. 11:01 sind einige Albabtriebe im Land. Dadurch ist einiges los. Auch 25 Minuten mehr Fahrzeit im Bregenzer Wald zwischen Au und Mellau. Der Durchzugsverkehr wird großräumig über Andelsbuch, Eck, Alberschwende und den Achrheintunnel umgeleitet. Und auch immer wieder Verzögerungen im Unterfon zwischen St. Gallenkirch und Gargellen. Falls was Gröberes auffällt und zusätzlich noch die Liste verlängert, was den Verkehr hier betrifft. Wir sind da gratis unter der 0800 20 4000. Kommen Sie sicher an.
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0: Jetzt für Sie Mike Oldfield und Maggie Reilly, Two Friends.

0: So, jetzt sind wir tiefenentspannt. Slow down. Andi Baum hier bei Radio Vorarlberg. Das sind so die Tage momentan, in denen ich ratlos vor dem Kleiderschrank stehe und denke ich mir, Sommerkleid geht nicht mehr, zu luftig, Pullover zu warm und es ist auch verkühlt. Zeit, haben Sie es gemerkt? Also ich habe mir prompt eine Schnupfnase eingefangen. Zwiebelprinzip ist bei der Garderobe angesagt. Jetzt lassen wir allerdings noch mal musikalisch den Sommer Revue passieren.
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1: Am Mikrofon Christina Kreuz. In Wien herrscht derzeit Aufregung um Lärm rund um die russische Botschaft im dritten Bezirk. Die Stadt hat jetzt eine Lärmmessung durchgeführt und festgestellt, dass eine Gesundheitsgefährdung für die betroffenen Anrainerinnen und Anrainer vorliegt. Und auch woher das Dauergeräusch kommt, ist laut Baupolizei jetzt klar. Hubert Kickinger berichtet.
2: Dieses monotone Geräusch erhitzt die Gemüter. Laut Anrainerinnen und Anrainern ist es schon seit Monaten rund um die russische Botschaft zu hören. Diese Woche hat die Baupolizei eine Lärmmessung durchführen lassen. Das Ergebnis ist dann dem Gesundheitsdienst der Stadt vorgelegt worden. Aus dieser Stellungnahme ist zu entnehmen, dass, Zitat,
3: eine gesundheitlich relevante Lärmbelästigung und eine Gesundheitsgefährdung für die betroffenen Anrainerinnen und Anrainer vorliegt.
2: Als Geräuschquelle sind im Zuge der Messung die beiden Dachventilatoren auf dem Botschaftsgebäude festgestellt worden. Die Baupolizei will sich jetzt an das Außenministerium wenden. Dieses soll einen entsprechenden Auftrag zur Behebung der Gefährdung an die russische Botschaft weiterleiten.
1: In der Ukraine sind heute Nacht durch russische Angriffe mindestens 3 Menschen ums Leben gekommen. Unter anderem in Saporischschja und in Kryvyi Rih, wie die Regionalverwaltung bekannt gab. Verletzte durch Angriffe gab es auch in Odessa am Schwarzen Meer. Russlands Verteidigungsministerium bestätigt die Angriffe. Nach russischen Angaben soll auch die Ukraine mehrere Regionen mit Drohnen angegriffen haben. 230 der Flugkörper wurden demnach abgewehrt. Heute ist Welttag der Ersten Hilfe. Das Rote Kreuz empfiehlt klare, einfache Erste-Hilfe-Maßnahmen, die für alle leicht anwendbar sind. Denn im Notfall zählt jede Sekunde. Trotzdem zögern viele einzugreifen, aus Angst, etwas falsch zu machen. Verena Bruha berichtet.
4: Prüfen, rufen, drücken. So lässt sich die Erste-Hilfe-Formel bei einem Atem-Kreislauf-Stillstand zusammenfassen. Gerry Feutig, Bundesrettungskommandant des österreichischen Roten Kreuzes.
5: Prüfen bedeutet, man schaut, ob jemand ordentlich reagiert, ob er eine gute, ausreichende Atmung hat. Wenn nicht, dann schnell den Notruf unter 144 rufen und dann den Brustkorb des Patienten regelmäßig 100-mal in der Minute 3-5 cm tief eindrücken.
4: Der Rettungsdienst am Telefon leitet die Erste Hilfe direkt an, bis die Rettung eintrifft. Niemand sollte Angst haben, etwas falsch zu machen. Das einzig Falsche wäre, nichts zu tun, so Feutig. In Österreich erleiden rund 10.000 Menschen jährlich außerhalb eines Krankenhauses einen Atem-Kreislauf-Stillstand. Und mit jeder Minute ohne Wiederbelebung sinkt die Überlebenschance um 10%.
1: Nach dem Entgleisen eines Zuges in der Normandie mit 44 Verletzten geht die Polizei von einem Sabotageakt aus. Auf der Strecke sei ein Schienenteil gefunden worden, das auf eine vorsätzliche Tat hindeute, wie die Polizei berichtet. Näheres ist noch nicht bekannt. Das waren die Nachrichten mit Christina Kreuz.
6: Herbst und Spätsommer spielen an diesem Wochenende beide eine Rolle. Im Moment ist es noch frisch, 17 Grad in Nizidas, 14 in Schröcken und 11 Grad in Laternskapfohl. Am Nachmittag wird es sehr warm bei bis zu 24 Grad. Morgen Sonntag wieder einiges an Sonne und auch ein paar Wolken. Es wird spätsommerlich bei bis zu 25 Grad. Und die neue Woche startet wechselhaft. Sie sind sicher unterwegs mit Radio Vorarlberg, 3 Minuten nach 11. Es gibt einige Albabtriebe im Land, 25 Minuten Zeitverlust nach wie vor im Bregenzer Wald zwischen Au und Mellau. Der Durchzugsverkehr wird umgeleitet. Auch auf der S16 zwischen Klösterle und Dalas und die Fahrtrichtung Bregenz, da wird der Verkehr aufgrund eines Almabtriebes immer wieder angehalten. Verzögerungen gibt es auch im Montafon zwischen Gargellen und St. Gallenkirch. Und auch in Lorünz in Fahrtrichtung Schruns. Falls sonst noch was wäre, wir sind da gratis unter der 0820-4000. Ich sehe gerade, da ist was reingekommen. Auch auf der Latschau-Straße in Schagunz ist ein Albabtrieb derzeit im Gange. Ja, gute Fahrt allerseits.
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6: Gerade war er noch auf der Seebühne in Bregenz. Reinhard Fendrich schaut in der nächsten halben Stunde vorbei und er ist nicht alleine natürlich. In wenigen Minuten hier bei uns Deep Purple, Smoke on the Water, James Blunt und Foreigner.

0: Es ist definitiv Herbst, das merken wir vor allem in der Nacht und in den kühlen Morgenstunden. Für viele Zimmerpflanzen geht die Sommerfrische im Freien langsam aber sicher zu Ende. Bevor sie wieder ins Haus kommen, lohnt sich ein Blick auf unsere grünen Lieblinge. Es gibt nämlich Tiere, die wir definitiv nicht in den eigenen vier Wänden haben wollen. Radio Vorarlberg Gartenexperte Harald Rammel von der Landwirtschaftskammer Vorarlberg. Das wären ja zum einen Raupen, Schnecken und Käfer und...
1: Das Zweite, was häufiger zu sehen ist, sind Saugstellen. Das heißt, wenn diese Pflanzen gesprenkelt sind, also ganz fein, so grau und Schleier haben, das sind ganz feine Saugstellen. Da könnten Trips drauf sein, Spinnmilben oder Blattläuse, die saugen, oder Zikaden machen auch solche Saugstellen, haben wir ja viele gehabt. Diese Tiere wollen wir nicht ins Haus bringen, weil im Haus haben wir ideale Bedingungen. Also heuer war der Sommer draußen trocken und heiß, dort fühlen sich diese Tiere wohl. Im lufttrockenen Raum haben wir ähnliche Verhältnisse. 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
0: Das wollen wir natürlich nicht. Also werfen Sie einen genauen Blick auf Ihre Pflänzchen, bevor Sie sie reinholen. 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

0: M-People und die richtige Power für Ihr Wochenende hier bei Radio Vorarlberg. 11.30 Uhr ist es an diesem Samstag. Jetzt für Sie die Nachrichten.
1: Mit Martin Kopf. Die Sommerschule ist vorbei. Rund 3000 Schülerinnen und Schüler in Vorarlberg haben sie heuer besucht, so viele wie nie zuvor. Im Mittelpunkt ist der Förderunterricht gestanden, aber auch die Vertiefung des Lernstoffes und die Vorbereitung auf das neue Schuljahr. Über die organisatorischen Herausforderungen an manchen Standorten berichten wir in den Mittagsnachrichten in einer Stunde. Vorarlberg holt sich beim Bund alle Fördermittel für Sprachförderung im Kindergarten ab. Bei der Wirkung liegt das Land aber am Ende des Bundesländervergleichs. Darauf verweisen die NEOS in einer Anfrage an Bildungslandesrätin Barbara Schöbi-Fink. Der Sprachförderbedarf ist zuletzt nur um 12,5% gesunken, vorgegeben sind aber mehr als 40%. Das Land Vorarlberg will die Wahl der Personalvertretung der Landesbediensteten neu regeln. Ein Gesetzesentwurf sieht vor, dass die Amtsperiode künftig 5 statt 4 Jahre dauert, so wie beim Bund und in den meisten anderen Ländern. Alle Wahlinformationen kommen ins Internet statt wie bisher auf die Amtstafel. Und bei der Briefwahl fallen Formvorschriften weg, weil zuletzt viele Stimmen ungültig waren.
0: Der Herbst zeigt sich von der spätsommerlichen Seite, zumindest nachmittags. Da gehen sich bis zu 24 Grad aus bei teils wolkenlosem Himmel. Morgen Sonntag wieder einiges an Sonne. Am Nachmittag kommen Wolken dazu. Es wird sehr warm bei bis zu 25 Grad. Die neue Woche beginnt dann wechselhaft. Sie sind sicher unterwegs mit Radio Vorarlberg, 11:40. Wir haben einige Albabtriebe im Land. Derzeit bis zu 25 Minuten Zeitverlust im Bregenzer Wald zwischen Au und Mellau. Der Durchzugsverkehr ist zum Teil umgeleitet. Und auf der S16 zwischen Klösterle und der Laas in Fahrtrichtung Bregenz, da gibt es immer wieder Anhaltungen aufgrund eines Albabtriebes. Dasselbe auch im Montafon zwischen Gargellen und St. Gallenkirch und auch in Tschagunz, da kommen die Tiere auch von der Alpe, gibt es immer wieder Verzögerungen. Falls sonst noch was ist, wir sind da gratis unter der 0800 20 4000.
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0: Sweet but Psycho, Eva Max nach Michael Jackson.

0: John Parr, Elmo's Fire, hier bei Radio Vorarlberg. Schönen Samstagmittag. In wenigen Minuten Nelly und Ludwig Hirsch, außerdem die Weather Girls.
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0: Die Stadtpfarrkirche St. André, im Volksmund einfach André-Kirche genannt, ist ein Bau aus dem 19. Jahrhundert. Sie steht genau gegenüber dem Schloss Mirabell, dem Sitz der Salzburger Stadtverwaltung am Mirabellplatz. Die Kirche wurde im Zweiten Weltkrieg schwer beschädigt und zuletzt in den 1960er Jahren umgebaut. In dieser Zeit wurden auch die markanten, hohen und spitzen Turmhelme entfernt und durch flachere Dächer ersetzt. Bemerkenswert im Innenraum sind die Glasmalereien von Karl Weiser. Heute ist die André-Kirche auch Heimat der kroatischen Pfarrgemeinde in Salzburg. Rund um die Kirche findet wöchentlich der größte Wochenmarkt des Landes Salzburg statt, die Schranne.
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2: Herzlich willkommen zum Mittagsjournal. Das sind unsere Themen. Saudi-Arabien sperrt Ölpipeline nach Angriffen. Nahrungsergänzungsmittel können Medikamente wirkungslos machen. Im Journalstudio Martin Balder. Der Krieg im Nahen Osten trifft nun auch den weltweit größten Ölexporteur Saudi-Arabien. Bei Angriffen von pro-iranischen Milizen im Irak ist eine wichtige saudische Pipeline beschädigt worden. Sie wurde vorübergehend gesperrt. Ein weiterer Preisanstieg wird erwartet. Hartmut Fiedler berichtet.
3: Ölexporte aus der Golfregion werden immer schwieriger und teurer. Saudi-Arabien, der größte Exporteur, hat seit dem Beginn der amerikanischen Angriffe gegen den Iran damit zu kämpfen, dass die Straße von Hormuz im Persischen Golf immer wieder blockiert ist. Und die Alternative? Der Transport über eine Pipeline von den saudischen Ölfeldern im Osten ans Rote Meer droht nun auch wegzufallen. Die Pipeline ist nach Drohnenangriffen von Milizen im Irak, die mit dem Iran verbündet sind, gesperrt. Eine noch größere Gefahr geht von den Houthi-Milizen im benachbarten Jemen aus, ebenfalls mit dem Iran verbündet. Die Houthis haben wiederholt saudische Pumpstationen angegriffen und de facto die Kontrolle über den südlichen Zugang zum Roten Meer. Ihr Ziel ist, die saudischen Ölexporte zu unterbinden.
2: In Schweden wird morgen ein neues Parlament gewählt. Ein wichtiges Thema im Wahlkampf war die Bandenkriminalität. Drogengangs breiten sich in den Vororten vieler großer Städte aus. Dort herrschen Gewalt und Verunsicherung. Aus Schweden, Maria Knips-Witting.
4: Botkyrka im Süden von Stockholm sieht aus wie ein idyllischer Vorort. Doch die Stadt ist ein Brennpunkt für kriminelle Banden. Die Pflegehelferin Susanne macht sich große Sorgen um ihre Söhne. Die kriminellen Rekrutierer würden überall auf der Straße Kinder ansprechen.
5: Kriminelle Personen, die Barn suchen.
4: Auch online suchen die Gangs nach Jugendlichen, die für sie Straftaten bis hin zu Sprengungen und Morden begehen, sagt Staatsanwältin Lisa dos Santos.
6: So, man legt ut jobb väldigt brett, att man kan tjäna pengar på att skjuta, spränga, mörda.
4: Im Wahlkampf spielt das Thema eine große Rolle. Die rechtspopulistischen Schwedendemokraten fordern massenweise Abschiebungen. Doch auch die meisten anderen Parteien setzen auf Härte beim Thema Bandengewalt, das für ganz Schweden ein massives Sicherheitsproblem ist.
2: Im Vorfeld des morgigen Aktionstags für pflegende Angehörige fordern Interessenvertretungen mehr Unterstützung durch die Politik. Die rund 950.000 Betroffenen, überwiegend Frauen, müssten verlässlich und leistbar entlastet werden, so der ÖGB. Die Seniorenorganisationen plädieren für eine finanzielle Wertschätzung der Pflegenden. Nahrungsergänzungsmittel sollen fit machen, die Gesundheit stärken oder Beschwerden lindern. Wenn man aber zu viel davon nimmt, kann das auch das Gegenteil bewirken. Im schlimmsten Fall machen die Mittel die Wirkung von Krebstherapien oder der Antibabypille zunichte. Das ist das zentrale Thema beim Eurotox-Kongress, der morgen in Wien beginnt. Raphael Krapscher informiert.
7: Sojapräparate schaden bei hormonabhängigem Brustkrebs, weil sie selbst auf die Hormone einwirken und das Tumorwachstum sogar begünstigen können. Und Aktivkohle, die in sogenannten Detox-Smoothies, also in Getränken enthalten ist, kann im Darm sogar die Substanzen der Antibabypille binden, wodurch die Pille ihre Wirkung verliert. Die Lebensmittelchemikerin Doris Marco von der Universität Wien erklärt.
8: Die Dosis macht das Gift, ja. Eine Substanz, die in den Konzentrationen, wie es im Lebensmittel vorkommt, vielleicht was Nettes macht in ihrem Körper, heißt nicht, dass wenn sie das jetzt aufkonzentrieren und ständig einnehmen, dass das für sie gut ist.
7: Wer Medikamente nimmt oder in einer Krebsbehandlung ist, sollte Nahrungsergänzungsmittel also nur nach Rücksprache mit dem behandelnden Arzt oder der behandelnden Ärztin einnehmen, empfiehlt Marco.
2: Das war das Mittagsjournal mit Martin Balder.
9: Viel Sonne an diesem Wochenende. Streckenweise ist es heute wolkenlos. Am wärmsten ist es im Moment im Wallgau. Da haben wir 19 Grad in Frastanz, 17 sind es in Laternsgapfohl und 13 in Lech am Arlberg. Traumhaft für eine Wanderung, eine Joggingrunde, auch einen faulen Nachmittag auf Terrasse oder Balkon bei 24 Grad am Nachmittag. Und morgen Sonntag nochmal viel Sonne, bevor die Schule losgeht. Am Nachmittag kommen Wolken dazu bei bis zu 25 Grad. Wechselhafter wird dann die erste Schulwoche. Sie sind sicher unterwegs mit Radio Vorarlberg. 6:06. Es gibt einige Albabtriebe im Land. Derzeit im Bregenzer Wald zwischen Au und Mellau immer wieder Stau und Verzögerungen. Der Durchzugsverkehr wird umgeleitet. Und wir haben auch einen Albabtrieb, zum Beispiel in Tschagunz. Hier brauchen Sie 10 Minuten länger. Falls sonst noch was wäre, wir sind da. Gratis unter der 0800 20 4000.
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9: Die richtige Musik zu ihrem Mittagessen. Die Beach Boys surfen USA, außerdem Murray Head und Edmund mit Freundschaft hier bei Radio Vorarlberg. Schönen Samstagmittag allerseits, jetzt mit dieser Traumnummer von Carly Simon hier aus den 80ern.

0: Gesellschaft. Das ist der Samstagmittag hier bei Radio Vorarlberg. Und rechtzeitig vor dem Schulbeginn am Montag ist diese Woche die Sommerschule zu Ende gegangen. Martin Kopf aus unserer Nachrichtenredaktion.
1: Ja, in Vorarlberg haben heuer 3000 Schülerinnen und Schüler die Sommerschule besucht. So viele wie nie zuvor. Sie haben Förderunterricht in Anspruch genommen, Lernstoff vom Vorjahr vertieft oder sich einfach auf das neue Schuljahr vorbereitet. Warum die Sommerschule an manchen Standorten aber eine organisatorische Herausforderung war, darüber berichten wir gleich in den Mittagsnachrichten um 12:30.
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0: So entspannt und chillig geht's durch den Samstagmittag hier bei Radio Vorarlberg. Der 12. September, es ist 12.30 Uhr. Jetzt für Sie die Radio Vorarlberg Mittagsnachrichten.
1: Die Sommerschule ist ein gutes Angebot für schwache Schüler. Einige von ihnen sind aber gar nicht gekommen. Und der Verkehr auf der Autobahn hat deutlich zugenommen, vor allem dort, wo es eine Mautbefreiung gibt. Im Studio Peter Metzler. Schönen Mittag. An diesem Wochenende gehen für die Schüler in Vorarlberg die Ferien zu Ende. Wesentlich früher vorbei waren die Ferien für all jene, die die Sommerschule besucht haben. In Vorarlberg waren das rund 3.000 und damit so viele wie noch nie. Allein in Hohenems waren 90 Schülerinnen und Schüler für die Sommerschule angemeldet. Gekommen sind aber nicht alle, Lina Gruber.
2: An der Volksschule Hohenems-Markt hat die Sommerschule schon zum dritten Mal stattgefunden. Für Direktorin Marion Schwärzler-Marent ist sie grundsätzlich eine gute Möglichkeit, um die Kinder auf den Schulbeginn vorzubereiten. Bis dann aber alle Schülerinnen und Schüler in der Klasse sitzen, sei das oft mit großem administrativen Aufwand verbunden.
3: Leider sind nicht alle gekommen. Der Aufwand, dieses Nachtelefonieren oder Schreiben, war sehr aufwendig, weil circa 10% bei mir in der Schule nicht aufgetaucht sind.
2: Auch die Bildungsdirektion bestätigt, dass manche Schüler von der Schulleitung kontaktiert werden mussten. Wie viele tatsächlich gefehlt haben, wird noch erhoben.
1: Der Verkehr auf der A14 der Rheintalautobahn hat in den vergangenen 10 Jahren stark zugenommen. Vor allem am Wochenende und vor allem im Unterland. Das wirft die Frage auf, ob die Mautbefreiung zwischen Hörbrands und Hohenems dabei eine Rolle spielt. Die Daten deuten jedenfalls darauf hin, Moritz Moser.
4: An der Zählstelle Hohenems hat der Verkehr seit der Mautbefreiung 2019 zwar kaum zugelegt, der Verlagerungseffekt zeigt sich aber vor allem im Raum Bregenz und Dornbirn. Bei der Zählstelle in Hörbrands hat der Verkehr auf der A14 seit 2019 um ein Viertel zugenommen. An Samstagen sowie an Sonn- und Feiertagen war der Zuwachs sogar noch stärker. Gleichzeitig ist die Zahl der Kraftfahrzeuge auf den Ausweichstraßen, auf den Landesstraßen also deutlich gesunken. Bei der L190 an der Grenze an einem durchschnittlichen Tag gleich um 36%, an Sonn- und Feiertagen sogar um 43%. Und auch bei der Bregenzer Klause sind 19% weniger Autos, Lkw oder Motorräder gezählt worden als noch vor der Mautbefreiung.
1: Mehr Verkehr auf der Autobahn, weniger auf den Landesstraßen also. Dieser Unterschied zeigt sich am Wochenende besonders stark.
4: Das hat wohl vor allem mit dem Freizeiteinkaufs- oder Reiseverkehr zu tun. Das zeigt auch ein Blick auf die Fahrtrichtung. Unter der Woche sind beim Pfändertunnel mehr Fahrzeuge in Richtung Deutschland unterwegs. Am Wochenende dreht sich das um, da fahren mehr Autos und Motorräder in Richtung Bludenz. An den Sonn- und Feiertagen ist der Verkehrsrückgang auf den Landesstraßen dann auch besonders zu spüren. Dafür ist auf der Autobahn deutlich mehr los. Diese Effekte schwächen sich aber nach Süden hin ab. In Lodesch sind auf der Autobahn 2025 sogar weniger Autos gezählt worden als noch 2019.
1: Der Pfändertunnel musste heute früh in beide Richtungen komplett gesperrt werden. Die Bremsen eines Sattelzuges hatten blockiert und sich dadurch stark erhitzt. Die Feuerwehr konnte die Temperatur der Bremsanlage auf unter 100 Grad senken. Die Bremsen lösten sich, der LKW konnte die Fahrt fortsetzen. Das Hochwasserschutzprojekt Feldkirch wird mit Ende September früher als geplant eröffnet. Zentrale Bausteine sind die Aufweitung der Kappschlucht und die komplette Erneuerung der Montfortbrücke. Die Gesamtkosten sind um ein Drittel gestiegen, von 21 auf 28 Millionen Euro. Wolfgang Erhard vom Projektbetreiber Wasserverband Ill-Walgau.
5: Wir haben ab 21 bis 24 eine hohe Inflation gehabt, über 10%. Und diese Inflation bzw. auch einiges an Unvorhergesehenem im Bereich Abbruch, im Bereich dieser herausfordernden Schluchtarbeit hat dann quasi diese Erhöhungen hervorgerufen. Rein die baulichen Erhöhungen, die waren im Bereich von ca. 5% der gesamtgeschätzten Kosten. Der Rest waren Indexerhöhungen, die die Wirtschaft im Laufe der Jahre mit sich gebracht hat.
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0: Ja, Ja, und was macht das Wetter am letzten Ferienwochenende? Wir fragen nach beim Experten Manfred Bauer von der Geosphere Austria. Hallo und schönen Mittag.
6: Schönen Mittag. Es bleibt heute sonnig. Wolken gibt es auch am Nachmittag kaum welche. Die Temperaturen steigen auf angenehme 19 bis 24 Grad. In 2000 Metern um 10 Grad. Also beste Bedingungen für alle Unternehmungen draußen. Auch morgen Sonntag dominiert noch der Sonnenschein bei sehr ähnlichen Temperaturen. Höhere Wolken sorgen zeitweise für einen milchigen Himmel. Aber wohl erst gegen Abend zieht es zu. Und in der Nacht auf Montag folgt etwas Regen. Am Montag bessert sich das Wetter wieder von Westen her und der Dienstag hat dann viel Sonnenschein und bis zu 26 Grad zu bieten.
0: Sie sind sicher unterwegs mit Radio Vorarlberg, 6:06. Es gibt ein paar Albabtriebe immer noch im Land, vor allem im Bregenzer Wald. Zwischen Au und Mellau, da staut es sich immer wieder und es gibt Verzögerungen. Falls sonst noch was wäre, wir sind da, gratis unter der 0800 20 4000.
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0: Schön, dass Sie da sind.

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0: Schönen Samstagmittag. In Fokus spricht gleich Kinderschutzexpertin Miriam Rassenhofer von der Uniklinik in Ulm über die psychische Misshandlung und emotionale Vernachlässigung von Kindern. Das sind massiv unterschätzte Gewaltformen, die erwiesenermaßen für Kinder mindestens so schädlich sind wie körperliche Gewalt, erklärt Frau Professor Rassenhofer.
1: Und das widerspricht zu diesem, was man sehr lange gedacht hat, so die körperliche Gewalt. Das ist doch eigentlich das Schlimmste und das Emotionale, das ist gar nicht so wild. Nein, wir haben tatsächlich Hinweise darauf, dass das mindestens genauso schlimm ist, wenn nicht sogar die mit am schädlichsten wirkende Misshandlungsform. Ich finde das spannend, ne? Auch wenn ich zum Beispiel mit meinen Supervisanten spreche und sage, okay, haben wir hier eigentlich Hinweise auf Kindeswohlgefährdung, kommt ganz oft, ja, aber geschlagen wird er ja nicht. Also das sitzt so tief in uns drin, dass wir irgendwie immer denken, diese körperliche Gewalt, das ist das Allerschlimmste. Wir müssen die emotionale Gewalt wirklich sehr, sehr, sehr gut mitdenken, weil die hat sehr, sehr schädliche Auswirkungen.
0: Über die dramatischen Folgen von psychischer Misshandlung und über die Möglichkeiten, etwas zu tun, darüber spricht Frau Rassenhofer dann in Fokus, kurz nach 13 Uhr hier bei Radio Vorarlberg.

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1: Am Mikrofon Martin Balder. Die Präsidentin der Wirtschaftskammer, Martha Schulz, spricht sich für eine Verkürzung der Sommerferien aus. Die Schulferien sollten von 9 auf 6 Wochen reduziert werden. Zusammen mit einem Ausbau der Kinderbetreuung könnten Frauen dann mehr arbeiten und auch mehr verdienen, so Schulz.
2: Viele Mitarbeitende haben auch zu mir gesagt oder auch in der Wirtschaftskammer gesagt, na, 9 Wochen Sommerferien ist schon sehr, sehr lange. Aber vielleicht sollten wir auch darüber mal diskutieren, ob es wirklich 9 Wochen Sommerferien braucht. In unserem Kulturkreis sind eigentlich 6 Wochen so die Essence, wenn wir bei unserem Nachbarn auch schauen. Ich glaube, das wäre Verbesserungen einerseits für diejenigen, die Kinder haben und die ganzen Betreuungspflichten ja auch übernehmen müssen in der Zeit, wo viele geschlossen sind. Weil ich weiß das aus dem Tourismus, wenn wir sozusagen Hauptsaison haben, dann sind die Betreuungen meistens geschlossen,
1: sagt Schulz im ORF-Interview. Bildungsminister Christoph Wiederkehr von den NEOS lehnt den Vorstoß ab. Kinder und Jugendliche würden ausreichend Zeit brauchen, um Kraft für das neue Schuljahr zu tanken, so Wiederkehr gegenüber der Austria Presseagentur. Saudi-Arabien hat eine durch iranische Angriffe beschädigte Ölpipeline gesperrt. Durch die Pipeline konnte zuletzt die Blockade der Straße von Hormuz umgangen werden. Jetzt werden saudische Ölexporte deutlich schwieriger und das dürfte den Ölpreis weiter steigen lassen, sagt Energieexperte Walter Bolz.
3: Ich rechne mit einer kurzfristigen, deutlichen Erhöhung des Ölpreises in den nächsten 3, 4, 5 Tagen. Ob das dann eine nachhaltig höhere Preisentwicklung hat oder nicht, wird davon abhängen, ob Saudi-Arabien einen realistischen, glaubhaften Zeitplan für die Wiederinbetriebnahme der Pipeline geben kann. Offizielle Aussagen von der Aramco, die die Pipeline betreibt, gibt es im Moment fast keine, außer dass iranische Drohnen angegriffen haben und dass die Pipeline abgeschaltet wurde.
1: Mit einem Versorgungsengpass bei Öl rechnet Bolz aber nicht. In Madrid wird heute um die Startpositionen für den morgigen Formel 1 Grand Prix gekämpft. Jungstar Kimi Antonelli will nach seinem Heimsieg in Monza mit der ersten Pole Position auf dieser neuen Strecke nachlegen. Gerhard Brasker.
4: Ja, und er meldet sich zurück nach diesem Märchen von Monza.
5: So far the best day of my life.
4: Und er richtet seinen Konkurrenten auch gleich aus. Ich bin nach all den Feiern wieder mit beiden Beinen am Boden.
5: Yeah, definitely came back to earth.
4: Ja, und Konzentration wird es brauchen auf dieser Strecke, die schon gestern am ersten Tag Eindruck hinterlassen hat. Für George Russell ist es eine der riskantesten Strecken im Kalender.
6: I would probably put it in the top 2 of the most risky circuits.
4: Und andererseits wird Russell riskieren müssen, um teamintern nicht noch deutlicher vom jungen Teamkollegen vorgeführt zu werden. Und es geht heute um die historisch erste Pole Position auf diesem Kurs. Die hätte jeder gern, noch dazu, weil Überholen im Rennen hier schwierig wird.
1: Das waren die Nachrichten mit Martin Balder.
7: Traumhafte Herbsttage, die sich zum Teil wie Spätsommer anfühlen an diesem Wochenende. Heute blauer Himmel, zum Teil ist es sogar wolkenlos bei bis zu 24 Grad. Morgen Sonntag wieder einiges an Sonne. Am Nachmittag kommen ein paar Wolken dazu. Es wird sehr warm bei bis zu 25 Grad. In der Nacht auf Montag ein bisschen Regen. Die neue Woche startet wechselhaft. Sie sind sicher unterwegs mit Radio Vorarlberg, 3:01. Es gibt einige Alpabtriebe im Land, vor allem im Bregenzer Wald. Zwischen Au und Mellau kann es immer wieder zu Verzögerungen kommen. Ansonsten gute Fahrt. Ich bin Carmen Franceschini. Alles Liebe und schönes Wochenende.
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11: Willkommen bei Fokus. Beim Thema Gewalt gegen Kinder denken zwar sicher viele zuerst an Prügelstrafen, an Schläge oder sexuellen Missbrauch. Aber die häufigste Form ist laut UNICEF die psychische Misshandlung. Wie ergeht es Kindern, die emotional vernachlässigt oder psychisch misshandelt werden? Wie kann man ihnen zur Hilfe kommen und sie schützen? Darüber spricht heute Frau Professor Miriam Rassenhofer vom Universitätsklinikum in Ulm. Frau Professor Rassenhofer ist Kinder- und Jugendpsychotherapeutin und leitende Psychologin an der dortigen Kinder- und Jugendpsychiatrie. Frau Rassenhofer ist auf das Thema Kinderschutz spezialisiert. Und so wurde sie vom Vorarlberger Kinderdorf neuerlich in die Reihe Wertvolle Kinder eingeladen. Zu einer Veranstaltung bei uns im ORF-Landesfunkhaus in Dornbirn. Emotionale Vernachlässigung und psychische Misshandlung sind, salopp gesagt, ganz fiese Formen von Gewalt, die obendrein massiv unterschätzt werden. Damit Sie schon mal einen ersten Eindruck bekommen, wovon heute die Rede sein wird. Es gibt typische Aussagen, die für psychische Misshandlung beispielhaft sind. Wenn ein Vater etwa zu seiner Tochter sagt, ich wünschte, du wärst nie geboren. Oder die Mutter dem Sohn an den Kopf wirft, du bist wirklich zu gar nichts gut. Psychische Misshandlung kommt aber nicht nur in Familien vor, sondern etwa auch in Schulen, die bekanntlich übermorgen starten. Es geht um ein Klima, in dem sich ein Kind ungeliebt fühlt, wertlos oder schuldig, in dem es bedroht, gedemütigt oder isoliert wird. Solche Kinder sind oft schwerwiegend verängstigt, sie fühlen sich schutzlos. Die Folgen sind besonders schwer und die Dunkelziffer der betroffenen Kinder ist besonders hoch, denn die Fälle bleiben im Verborgenen. Psychische Gewalt ist schwer nachweisbar und schwer zu benennen. Es geht um unsichtbare Wunden. Daher auch der Vortragstitel »Unsichtbare Wunden – emotionale Vernachlässigung und psychische Misshandlung von Kindern«.
12: Ja, ganz herzlichen Dank für diese zweite Einladung. Ich habe das in so schöner und angenehmer Erinnerung, als ich zum ersten Mal hier bei Ihnen sein durfte und als Frau Neumann mich wieder angefragt hat, habe ich sehr, sehr gerne zugesagt und freue mich jetzt sehr, heute hier zu sein und dass Sie alle gekommen sind, um sich mit einem Thema zu beschäftigen, das ja nicht unbedingt einfach ist. Also das beeindruckt mich sehr, dass Sie in Ihrer Freizeit kommen und sich so etwas anhören. Was habe ich heute mit Ihnen vor? Ich möchte zunächst einen Einstieg finden aus verschiedenen Perspektiven, um uns so langsam an dieses Thema anzunähern. Dann genauer schauen, okay, was haben wir denn hier auch für Begrifflichkeiten? Gibt es Definitionen? Über was sprechen wir eigentlich genau? Die Häufigkeiten nochmal genauer beleuchten. Was wissen wir über Risikofaktoren? Ne? Also wer hat ein erhöhtes Risiko, emotionale Misshandlung oder Vernachlässigung zu erleben? Wir schauen uns die Folgeerscheinungen an und dann auch so einen ganz, ganz kleinen Einblick auch in Interventionsansätze. Ja, zu einem ersten Einstieg. Es gibt natürlich auch sehr berühmte Menschen, die die Erfahrung von Gewalt, von emotionaler Gewalt in ihrer Kindheit gemacht haben. Und ein Mensch, der natürlich auch mit Sprache sehr gut umgehen konnte, Franz Kafka, hat seine Erfahrungen mit seinem Vater in einem Brief an den Vater verarbeitet. Dieser Brief wurde 1919 verfasst. Er hat ihn nie abgeschickt. Also sein Vater hat ihn nicht zu lesen bekommen. Dieser Brief wurde dann nach dem Tod von Franz Kafka 1952 posthum veröffentlicht.
11: Aus diesem Brief von Franz Kafka an seinen Vater hören wir uns ein paar Ausschnitte an.
13: Liebster Vater, du hast mich letztlich einmal gefragt, warum ich behaupte, ich hätte Furcht vor dir. Ich wusste dir wie gewöhnlich nichts zu antworten, zum Teil eben aus der Furcht, die ich vor dir habe. Zum Teil deshalb, weil zur Begründung dieser Furcht zu viele Einzelheiten gehören, als dass ich sie im Reden halbwegs zusammenhalten könnte. Ich will deine Erziehungsmittel und ihre Wirkung auf mich charakterisieren. Ich war damals nachher wohl schon folgsam, aber ich hatte einen inneren Schaden davon. Noch nach Jahren litt ich unter der quälenden Vorstellung, dass der riesige Mann, mein Vater, die letzte Instanz, fast ohne Grund kommen und mich in der Nacht aus dem Bett auf die Pavlatsche tragen konnte und dass ich also ein solches Nichts für ihn war. Deine äußerst wirkungsvollen, wenigstens mir gegenüber niemals versagenden rednerischen Mittel bei der Erziehung waren Schimpfen, Drohen, Ironie, böses Lachen und merkwürdigerweise Selbstbeklagung.
12: So viel als Ausschnitt. Und ich glaube, da kommen einfach schon sehr viele Dinge ganz deutlich zum Tragen. Ja, dieses Machtgefälle, was wir sehr oft haben, was wir eigentlich immer haben bei der emotionalen Misshandlung. Der große Vater und dieses sehr, sehr klein gehaltene Kind. Wir schauen es uns nachher noch genauer an, vielleicht dann auch eher wissenschaftlich und nicht literarisch oder autobiografisch, aber als erster Eindruck. Und noch einen kleinen Ausschnitt aus einem Buch möchte ich Ihnen vorlesen. Das ist von Dave Pelzer. Sie nannten mich Es, oder in der Originalversion A Child Called It. Es ist ein relativ dünnes Büchlein und ich kann Ihnen nur sagen, auch als Person, die sich professionell jetzt sozusagen seit 15 Jahren mit diesem Thema auseinandersetzt, wissenschaftlich, aber auch klinisch, war das sehr, sehr schwer für mich zu lesen. Ich habe jetzt versucht, Ausschnitte rauszusuchen, die nicht ganz so schwer sind, aber trotzdem deutlich machen. Der Junge hat viele, viele Formen der Misshandlung in seiner Familie erlebt, aber schildert darunter auch emotionale Formen.
13: Mutter zerrte mich ins Elternschlafzimmer und schrie mich an. Sie blaffte, sie hätte einen Brief vom Nordpol bekommen. In dem Brief stünde, dass ich ein schlechter Junge sei und dass der Weihnachtsmann mir zu Weihnachten keine Geschenke bringen würde. Mutter wütete immer weiter und beschuldigte mich, wieder Schande über die Familie gebracht zu haben. Ich stand wie gelähmt da, während sie mich unerbittlich weiter beschimpfte. Ich hatte das Gefühl, in einem Albtraum zu sein, den Mutter geschaffen hatte. Und ich betete, dass ich irgendwie aufwachen und der Spuk vorbei sein würde. Mittlerweile gehörte ich, was das alltägliche Leben anbelangte, nicht mehr zur Familie. Ich existierte, aber ich wurde wenig oder gar nicht wahrgenommen. Mutter hatte aufgehört, meinen Namen zu verwenden. Für sie war ich nur noch der Junge. Ich durfte nicht mit der Familie zusammen essen, nicht mit meinen Brüdern spielen und nicht fernsehen. Ich hatte Hausarrest. Ich durfte niemanden ansehen und mit niemandem sprechen. Wenn ich aus der Schule nach Hause kam, erledigte ich sofort die verschiedenen Arbeiten im Haushalt, die Mutter mir auftrug. Sobald ich damit fertig war, ging ich direkt in die Garage, wo ich an der Wand stand, bis Mutter mir nach dem Abendessen befahl, den Tisch abzuräumen und den Abwasch zu machen. Sie machte ganz deutlich, dass es ernste Folgen haben würde, wenn sie mich sitzend oder liegend in der Garage erwischte. Ich war Mutters Sklave geworden.
12: Das jetzt zur Einordnung wirklich eine sehr extreme Form auch der Kindesmisshandlung, wie dieser Junge in eine Sündenbockposition sozusagen geschoben wird innerhalb der Familie, wie er ausgenutzt und ausgegrenzt wird. Manchmal helfen uns leider die extremen Formen, Dinge gut einordnen und verstehen zu können.
11: Als letztes Beispiel brachte Frau Professor Rassenhofer eine Sequenz aus einer WDR-Doku mit, die Geschichte von Jonas erzählt, der seine Eltern wegen psychischer Misshandlung verklagt hat.
12: Und dieser Film heißt »Das Böse soll nicht siegen«. Und hier ist ein Zitat von Jonas auch, der sagt, in keinem guten Film gewinnt das Böse am Ende. Und das Böse ist meine Familie, die ein Kinderleben fast zerstört hätte, hätte nicht eine staatliche Behörde eingegriffen. Ich habe das unter anderem ausgewählt, weil ich so beeindruckend finde, wie dieser junge Mann dann irgendwann sein Leben in die Hand nimmt. Und das kommt dann im Film auch vor, der ein gutes Leben führt, der für sich sehr, sehr, sehr viel geschafft hat. Mit Unterstützung, aber natürlich auch mit Rückschlägen, aber ja, auch manchmal hilfreich für einen selber zu hören, dass es auch diese Geschichten gibt, die dann auf einen guten Weg kommen. So, das mal als Einstieg, dass Sie einfach so ein bisschen ein Gefühl dazu bekommen haben, über was wir heute sprechen. Jetzt wird es dann vielleicht auch ein bisschen wissenschaftlicher, aber haben Sie keine Sorge, das wird ganz gut zu verstehen sein. Ich wollte das für Sie ein bisschen einordnen, ne? Über welche Formen der Kindesmisshandlung sprechen wir, was unterscheiden wir, wo sind wir da verortet, wenn wir über die emotionale Gewalt sprechen. Was wir wissen müssen ist, es gibt keine allgemeingültigen Definitionen von Kindesmisshandlung und wir müssen gut aufpassen, weil jeder Fachbereich so ein bisschen eigene Definitionen hat. Ne? Wenn man in der Gerichtsbarkeit schaut, gibt es da vielleicht andere Definitionen als in der Sozialwissenschaft. Also wir haben keine übergeordneten, allgemeingültigen Definitionen und müssen immer gut gucken, sprechen wir über dasselbe. die US-amerikanischen Centers of Disease Control, die haben tatsächlich immer in einem mehrjährigen Konsentierungsprozess verschiedene ExpertInnen aus den verschiedensten beteiligten Disziplinen des Kinderschutzes zusammengeholt und haben zumindest mal eine Systematik erarbeitet, die ich sehr hilfreich finde. Die zeige ich so auch immer meinen Studierenden, weil wir damit einfach gut arbeiten können. Wir haben auf der obersten Ebene einfach mal eine Unterscheidung in Dinge, die nicht getan werden, obwohl sie für Kinder getan werden müssten, Unterlassungen, Vernachlässigung. Und auf der anderen Seite Dinge, die mit Kindern gemacht werden, obwohl sie nicht gemacht werden sollten, also Misshandlung. Auf Englisch ist das so schön, deswegen habe ich das drin gelassen. Das sind einmal die Acts of Omission und einmal die Acts of Commission. Also einmal Unterlassung, einmal die Handlung. Wenn wir uns die Unterlassungen, die Vernachlässigung genauer anschauen, dann haben wir da auf der einen Seite die unterlassene Fürsorge. Ich glaube, das ist das, woran man auch als erstes denkt. Das gibt es auf verschiedenen Ebenen, das schauen wir uns gleich noch genauer an. Also, dass sich um Kinder einfach nicht so gekümmert wird, wie sie es bräuchten. Und was man vielleicht nicht immer auch als erstes mitdenkt, was aber auch mit reingehört, ist die unterlassene Aufsicht. Also da sieht man dann auch, wie sehr das altersabhängig ist. Also ein dreijähriges Kind, das irgendwie 3 Stunden lang allein auf dem Spielplatz ist, das ist unterlassene Aufsicht, das ist nicht okay. Bei einem 14-Jährigen, der über Nacht allein gelassen wird, ist das wieder was anderes. Also da sieht man ganz klar die Altersabhängigkeit, aber auch die unterlassene Aufsicht ist eine Art der Kindesmisshandlung. Die Misshandlungen, also Handlungen, die an Kindern getan werden, obwohl sie nicht getan werden sollten, haben wir die körperliche Misshandlung. Ja? Und wie Sie vorhin in der Anmoderation schon gesagt haben, ich glaube, das ist auch das, an was man als allererstes denkt bei Kindesmisshandlung, die körperliche Misshandlung. Das ist jedwede zielgerichtete Gewalt gegenüber einem Kind, die das Kind verletzt oder zumindest auch das Potenzial hat, das Kind körperlich zu verletzen. Also da gehört dazu Schlagen, Treten, Schlagen mit der Hand, mit der Faust, mit Gegenständen, aber auch Verbrennen, Verbrühen, Vergiften und so weiter. Was auch zu den Handlungen, den Misshandlungen gehört, ist der sexuelle Missbrauch. Das ist jedwede sexuelle Handlung an, mit oder in Gegenwart eines Kindes. Wir unterscheiden hier, das kommt so ein bisschen aus der kriminologischen Tradition, zwischen Hands-on und Hands-off-Taten. Das heißt, Hands-on ist mit Körperkontakt. Das geht vom Berühren an verschiedensten Körperstellen bis hin zur Penetration. Und Hands-off ist ohne Körperkontakt. Da muss man sich kurz überlegen, wie kann sexueller Missbrauch ohne Körperkontakt stattfinden. Aber das ist so etwas wie Exhibitionismus, Voyeurismus, aber auch, dass Kinder gezwungen werden, zuzuschauen, wie vielleicht Tatpersonen an sich selbst stimulieren, beziehungsweise auch alles, was über die digitalen Medien passiert. Das ist ja irgendwie zunächst mal per se ohne Körperkontakt. Also das heißt, hier haben wir schon auch eine relativ große Bandbreite. Genau. Und dann haben wir als letztes in dieser Kategorie die psychische Misshandlung. Die wollen wir uns ja heute noch ein bisschen genauer anschauen. Das ist tatsächlich so, wie Sie auch sagten, da haben wir schon auch sowohl in der Forschung als auch dann in der klinischen Praxis noch mit am meisten Schwierigkeiten, das abzugrenzen und zu sagen, okay, wo ist es ein Erziehungsverhalten, das nicht besonders förderlich ist und ab wo können wir tatsächlich sagen, das ist jetzt die emotionale Misshandlung. Bei den Extremformen, die ich jetzt geschildert habe, ist es relativ klar. Bei den nicht so extremen Formen ist es nicht ganz so einfach. Aber wir wollen uns das gleich noch genauer anschauen. Jetzt nochmal zur Vernachlässigung, weil wir uns ja auch die emotionale Vernachlässigung nochmal genauer anschauen wollen. Es gibt verschiedene Ebenen, auf denen Kinder vernachlässigt werden können. Das ist zunächst mal die körperliche Ebene, also dass es an Nahrung fehlt, an Hygiene, an Schutz, an Kleidung. Also was man Kindern dann häufig auch deutlich ansieht. Die medizinische Vernachlässigung, dass Kinder nicht die medizinische Versorgung bekommen, die sie bräuchten, nicht zum Arzt gebracht werden, wenn sie krank sind, gegebenenfalls auch nicht zu Vorsorgeuntersuchungen zum Zahnarzt gebracht werden, solche Dinge. die erzieherische Vernachlässigung. Es ist vielleicht nicht das, was man als erstes im Kopf hat, aber auch das ist eine sehr, sehr wichtige Form. Dass zum Beispiel mit Kindern nicht wirklich gesprochen wird, dass sie keine Bücher vorgelesen bekommen, ne? Dann können die sich einfach auch nicht so entwickeln, wie sie es bräuchten, wenn sie einfach nicht sozusagen den Horizont und die Lernerfahrungen geboten bekommen, die sie bräuchten. Und dann die emotionale Ebene, um die wir uns heute ja kümmern wollen. Ich habe hier mal eine Definition mitgebracht. Ne? Das heißt, dass Bezugspersonen das Kind links liegen lassen, es ignorieren, nicht emotional auf das Kind reagieren, nicht ansprechbar sind emotional, nicht reagieren, wenn das Kind weint, es nicht trösten, nicht mit dem Kind interagieren, einfach nicht die Zuwendung und Wärme dem Kind geben, das das Kind eigentlich bräuchte. Wir haben das natürlich häufig zum Beispiel bei Bezugspersonen, die depressiv sind, ne? Die einfach nicht so emotional schwingen und reagieren können auf ein Kind. Wir haben aber tatsächlich zumindest Anklänge dessen in jüngerer Zeit immer häufiger. Ne? Bezugspersonen, die ganze Zeit nur aufs Handy schauen und gar nicht auf Kinder reagieren. Ich weiß nicht, ob Sie das schon gesehen haben. Ne? Personen, die mit Kindern wegen so laufen und man sieht so, das Kind versucht irgendwie lautierend oder irgendwie so ein bisschen Kontakt aufzunehmen, aber die Bezugsperson sieht das gar nicht. Ne? Das sind, wie gesagt, Mama... hoffentlich nur Anklänge, aber dass Sie sich das so ein bisschen vorstellen können, ne? Die mangelnde emotionale Reaktion.
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1: In Fokus spricht heute die Psychotherapeutin und leitende Psychologin an der Kinder- und Jugendpsychiatrie der Uniklinik Ulm, Miriam Rassenhofer, über emotionale Vernachlässigung und psychische Misshandlung von Kindern. Frau Professor Rassenhofer zeigt im Folgenden auf, was emotionale Misshandlung ausmacht.
2: Hier habe ich hier Beschreibungen der WHO, also der Weltgesundheitsorganisation, mitgebracht, die auch mal versucht haben, das so ein bisschen verhaltensnahe zu fassen. Das passt ganz gut zu dem, was Sie auch am Anfang gesagt haben. Ne? Ein Kind, das vermittelt bekommt, dass die Bezugspersonen, die Eltern, sich eigentlich wünschen würden, das Kind wäre gar nie geboren worden oder tot. Ein Kind, dem man immer vermittelt, du wirst nicht geliebt und du bist auch nicht liebenswert, du hast es gar nicht verdient, dass man dich liebt. Ein Kind, das bedroht wird, ne, auch dem körperliche Gewalt immer angedroht wird, das vielleicht keine körperliche Gewalt erfährt, aber ständig in dieser Bedrohungslage lebt und sich nicht sicher fühlen kann. Oder auch Kinder, Jugendliche, denen man erzählt, dass sie absolut dumm sind, nutzlos sind, wertlos sind. Genau. Wichtig ist, dass das tatsächlich etwas ist, was beabsichtigt ist. Worte oder auch nonverbale Verhaltensweisen, die emotional verletzen oder zumindest das Potenzial haben zu verletzen und den Kindern und Jugendlichen einfach immer dieses Gefühl vermitteln, dass sie ungeliebt sind, dass sie wertlos sind, dass sie nutzlos sind oder eben, dass sie auch nicht sicher sind. Manchmal bekommen diese Kinder dann doch auch Wertschätzung, aber häufig ist die dann an Bedingungen geknüpft. Also die ist nicht bedingungslos einfach, weil sie sind, wer sie sind, sondern wenn sie dann irgendwie Leistung erbringen oder für den Erwachsenen jetzt irgendwelche Bedürfnisse erfüllen, ne, dass es an Bedingungen geknüpft ist. Die Kategorien, die man so unterscheidet bei der emotionalen Misshandlung, sowas wie Ablehnung, Zurückweisung. Und Sie sehen jetzt schon, wir haben da manchmal so ein bisschen auch Unschärfen zur emotionalen Vernachlässigung. Ne? Auch hier werden die vielleicht nicht so angenommen. Aber wo wir versuchen, es zu unterscheiden, ist, dass es absichtsvoll ist. Ne? Bei der Vernachlässigung ist es, wie gesagt, manchmal einfach psychisch kranke Eltern, die nicht so responsiv sein können. Hier bei der emotionalen Misshandlung, das wäre eine Möglichkeit, das zu unterscheiden, ist, dass es beabsichtigt ist. Dass Kinder ausgenutzt werden oder auch bestochen werden, dass sie gezwungen werden, irgendwie jetzt zum Beispiel zu stehlen oder sowas, ne? Gibt es tatsächlich. Dass sie terrorisiert werden. Ich glaube, da hatten wir Beispiele am Anfang im Einstieg. Dass Kinder isoliert werden, ne, dass sie nicht mit Gleichaltrigen nach der Schule dann noch Spieltermine ausmachen dürfen, dass sie kein Hobby machen dürfen, dass sie immer daheim bleiben müssen, so etwas. Missachten emotionaler Bedürfnisse, aber auch wird teilweise mit dazugeordnet, das Miterleben von Gewalt in der Familie, sei es zwischen den Erwachsenen oder auch Gewalt gegenüber Geschwisterkindern. Auch das ist eine Form der emotionalen Misshandlung. Wichtig, diese Unterformen, die wir jetzt gerade genannt haben, die können einzeln auftreten. Das kann aber auch sein, dass Kinder natürlich mehrere dieser Formen erleben. Und wichtig ist auch, dass jetzt nicht eine so eine Situation ausreicht, dass wir sagen würden, okay, ein Kind wird emotional misshandelt, sondern dass es etwas ist, was überdauernd ist, was irgendwie eher so ein stabiles Muster auch des Verhaltens von Bezugspersonen ist, beziehungsweise ein stabiles Muster der Interaktion zwischen Kindern und Jugendlichen und ihren Bezugspersonen. Und was Franz Kafka meines Erachtens ganz, ganz plastisch ausgedrückt hat, dieses Machtungleichgewicht, das wir haben. Ne? Die erwachsene Bezugsperson, die ihre Macht ausspielt gegenüber dem hilflos ausgelieferten Kind. So, wie häufig ist nun sowas? Das große Dunkelfeld wurde schon angesprochen und ja, wir bemühen hier immer mal wieder die alte Metapher des Eisbergs. Bei Kindesmisshandlung insgesamt haben wir es immer mit dieser Verteilung zu tun, dass wir in einem sogenannten Hellfeld nur einen sehr geringen Anteil an der wirklichen Häufigkeit haben. Hellfeld ist etwas, was sozusagen offiziell bekannt wird, sei es durch eine Anzeige bei der Polizei, dass es dann in der polizeilichen Kriminalstatistik auftaucht oder auch, dass es beim Jugendamt zum Beispiel bekannt wird. Ne? Und wir gehen immer davon aus, es gibt ein deutlich, deutlich größeres Dunkelfeld. Wenn wir uns zunächst Hellfelddaten anschauen, ich habe mich echt bemüht, das für Österreich zu finden, konnte zwar eine Jugendhilfestatistik finden, aber jetzt nicht die Untergliederung nach den Misshandlungsformen, die ich Ihnen gerne einfach zeigen wollte. Das ist jetzt also für Deutschland die Arten der Kindeswohlgefährdung, die 2024 von Jugendämtern festgestellt wurden. Und was Sie hier einfach sehen, ist, dass die Vernachlässigung mit 58% das häufigste ist und an zweiter Stelle die psychische Misshandlung.
1: Dann erst mit 28% folgen die körperliche Misshandlung und mit einigem Abstand die sexuelle Gewalt, die 6% ausmacht. Man kann also festhalten, dass die Vernachlässigung und die psychische Misshandlung die häufigsten Arten der Kindeswohlgefährdung sind.
2: Ich habe hier mal einen Verlauf dabei, wie sich das in den letzten 5 Jahren entwickelt hat. Und man sieht einfach immer, die Vernachlässigung ist dauerhaft das häufigste und das zweithäufigste bleibt die psychische Misshandlung. Und insgesamt sehen wir leider tatsächlich einen Anstieg. Da ist immer die Frage, wird es tatsächlich mehr oder schauen die Menschen auch genauer hin und das landet mehr beim Jugendamt. Ja, so viel zum Hellfeld. Wir versuchen in der Forschung natürlich, das Dunkelfeld zu erhellen. Das machen wir über große epidemiologische Studien, wo Menschen befragt werden. Häufig ist es noch so, dass wir erwachsene Menschen fragen, was hast du in deiner Kindheit und Jugend erlebt? Wir versuchen immer mehr auch wirklich tatsächlich die heutigen Kinder und Jugendlichen zu fragen. Das ist gar nicht so einfach. In Deutschland wird gerade eine große Schulbefragung vorbereitet. Da kämpfen wir dann mit Ethikkommissionen und Datenschutz und Elterneinwilligung und so weiter und so fort. Wir brauchen eigentlich diese Daten mehr, aber bislang bezieht es sich mehr auf retrospektiv erhobene Daten von Erwachsenen. Und wenn man hier diese 100 Menschen sich mal vorstellt, können Sie sich ja kurz überlegen, was Sie denn denken würden, wie viele davon, welcher Anteil davon sagt, ja, in meiner Kindheit und Jugend habe ich mindestens eine oder auch mehrere Formen der Kindesmisshandlung erlebt. Wir haben in Deutschland eine bevölkerungsrepräsentative Stichprobe genau das gefragt und heraus kam, dass 31% der Befragten das bejaht haben. Wir hatten hier ein Instrument, das uns erlaubt, zwischen leichten, moderaten und schweren Formen zu unterscheiden und wir haben mal gesagt, okay, wir wollen auch nichts überschätzen, wir lassen mal die leichten raus, weil das vielleicht auch schwer einzuordnen ist und nehmen nur moderat bis schwer und das sind tatsächlich 31%, also circa jeder und jede Dritte. Ich habe Ihnen auch internationale Zahlen mitgebracht. Sie sehen, die sind aus dem Jahr 2013, also nicht mehr so aktuell, aber das bleibt relativ stabil. Was man als allererstes sieht, das sind Zahlen im ein- bis zweistelligen Prozentbereich. Für Häufigkeiten von Krankheiten oder ähnlichen Dingen ist das unglaublich viel. Also jetzt ist Misshandlung keine Krankheit an sich, kann aber natürlich Krankheiten auslösen. Und wenn wir mal überlegen, was sogenannte Volkskrankheiten für Häufigkeiten haben, kann ich Ihnen zum Beispiel Diabetes nennen, das sind 8%. Und wenn Sie sich diese Zahlen, diese Häufigkeiten jetzt anschauen, dann können Sie davon ausgehen, Sie kennen mehr Menschen, die einen sexuellen Missbrauch erlebt haben, als Sie Menschen kennen, die Diabetes haben. Einfach so zur Einordnung. Was wir noch sehen, oder was wir vielleicht auch nicht sehen, ist ein ganz typisches Phänomen, gerade auch aus dieser Zeit, so 13. Was wir nämlich nicht sehen, hier abgetragen, ist die Vernachlässigung. Und das ist ein relativ bekanntes Phänomen, the neglect of the neglect, die Vernachlässigung der Vernachlässigung, dass man relativ lange gedacht hat, ja, das ist nicht so schwerwiegend. Ne? Dinge, die nicht passieren, sind nicht so schlimm wie Dinge, die passieren. Und man hat das so ein bisschen für weniger interessant und weniger schwerwiegend gehalten. Wir wissen inzwischen, das stimmt nicht. Das ist gleich schlimm, wenn man das mal so einordnen will. Es gibt auch Zahlen zur Vernachlässigung, die habe ich Ihnen mitgebracht. Eine geschätzte globale Prävalenz, Häufigkeit für emotionale Misshandlung ungefähr 18,4%. Also das sind schon Zahlen, die man mal so auf sich wirken lassen muss. Ne? Also wie gesagt, es ist keine Krankheit, aber es hat einfach die Dimension von Volkskrankheiten. Und Kindesmisshandlung ist nichts, was irgendwie selten ist am Rande der Gesellschaft, sondern das sind gesamtgesellschaftliche Probleme und das international, global. So, was jetzt noch wichtig ist, dass Kinder mehrere verschiedene Formen der Misshandlung erleben, ist auch nicht so selten, sondern kommt relativ häufig vor. Die Wahrscheinlichkeit ist relativ groß, beziehungsweise auch, dass sie eine Form der Misshandlung erleben und andere schwierige Bedingungen in ihrer Familie, in ihrem Aufwachsen haben. Zum Beispiel, dass in der Familie jemand psychisch krank ist, dass es andere Gewalt auch noch in der Familie gibt. Ne? Also das heißt, die Wahrscheinlichkeit, dass mehrere belastende Dinge erlebt werden, ist relativ hoch. Das ist natürlich auch wieder wichtig für uns auch im klinischen Bereich. Ne? Wenn ein Kind mir über eine belastende Form erzählt, sollte ich im Hinterkopf haben, okay, die Wahrscheinlichkeit, dass dieses Kind weitere Belastungen erfährt, ist relativ hoch. Genau. Oder eben auch Geschwister- oder Peergewalt. Ne? Das ist was häufig noch gar nicht mit in diesen Studien drin ist, weil häufig die Definition ist, das sind erwachsene Bezugspersonen, häufig die Eltern oder eben Betreuungspersonen. Und wir häufig die Gewalt von gleichaltrigen Geschwistern noch gar nicht mit in diesen Zahlen haben. Ne? Aber auch das hängt zusammen.
1: Psychische Misshandlung geht also oft mit körperlicher Gewalt einher.

0: In Fokus geht es heute um emotionale Vernachlässigung und psychische Gewalt an Kindern. Frau Professor Miriam Rassenhofer von der Uniklinik in Ulm spricht nun die unterschiedlichen Risikofaktoren an, sowohl jene für Vernachlässigung als auch jene für psychische Misshandlung.
1: Hier ist es mir nochmal wichtig zu sagen, das sind Risikofaktoren. Wir sprechen hier über Wahrscheinlichkeiten. Ja. Das heißt, wenn bei jemandem dieser Risikofaktor vorliegt, dann ist die Wahrscheinlichkeit höher, emotionale Misshandlung oder Vernachlässigung zu erleben. Es ist aber nicht im Einzelfall jetzt sozusagen, da ist dieser Risikofaktor da, deswegen ist es ganz klar, dass der oder diejenige emotional misshandelt wird, ne? Sondern wir sprechen über Wahrscheinlichkeiten, die in großen Grundgesamtheiten berechnet werden. Man schaut sich das immer auf verschiedenen Ebenen an. Ich habe das jetzt mal hier für die emotionale Misshandlung mitgebracht. Zunächst auf der Ebene der Eltern, was finden wir in großen Datensätzen, welche Zusammenhänge gibt es? Und wir finden, dass die Persönlichkeitseigenschaften der Eltern, bestimmte Persönlichkeitseigenschaften der Eltern, wie etwa soziale Ängstlichkeit oder niedriges Selbstbewusstsein, das Risiko erhöhen, dass diese Eltern ihre Kinder emotional misshandeln. Psychische Erkrankungen der Eltern und häufig ja auch damit einhergehende eingeschränkte Impulskontrolle. Ja, das ist sehr nachvollziehbar, dass wir diese Zusammenhänge finden. In hochkonflikthaften Trennungsgeschichten, Trennungsfamilien ist das Risiko erhöht, wenn generell die Beziehungen innerhalb der Familie, das heißt zwischen den Erwachsenen oder generell auch mit den Geschwistern, wenn die wenig liebevoll sind, ist das Risiko erhöht. Tatsächlich haben wir einen Risikofaktor der einkommensschwächeren Familien, wobei ich Ihnen gleich auch noch sagen werde, dass die emotionale Misshandlung kein Schichtphänomen ist. Komme ich gleich noch drauf. Eigene Misshandlungserfahrungen der Eltern, auch das erhöht die Wahrscheinlichkeit, Kinder emotional zu misshandeln. Auch auf Ebene der Kinder haben wir bestimmte Risikofaktoren. Kinder, die selber aggressiv oder delinquent sich verhalten, Kinder, die Verhaltensstörungen haben, psychische Erkrankungen haben, ne, die, sagen wir es mal, herausfordernd sind und Bezugspersonen auch vielleicht eher an ihre Grenzen bringen. Ne, da steigt das Risiko. Kinder auch mit kognitiven oder körperlichen Einschränkungen und, das hatte ich schon gesagt, die schon belastende Kindheitserfahrungen mitbringen, da wissen wir einfach, auch das steigert das Risiko. Für die Ebene der größeren Umwelt als jetzt die Familie haben wir eher widersprüchliche Befunde. Da können wir nicht so richtig was sagen. Was wir aber eigentlich sehen, ist, dass die emotionale Misshandlung kein Schichtphänomen ist. Also, dass wir nicht sagen, das kommt jetzt eher in bildungsferneren, einkommensschwächeren Schichten vor, sondern das zieht sich durch alle Schichten. Das ist das Gleiche auch für den sexuellen Missbrauch. Anders ist es tatsächlich für körperliche Misshandlung und für Vernachlässigung. Da sehen wir höhere Häufigkeiten bei bildungsferneren oder sozioökonomisch schlechter gestellten Familien. So, wir wollen es uns auch noch für die Vernachlässigung anschauen. Ich habe schon ein bisschen angeteasert. Auf Ebene der Eltern sehen wir, wenn Eltern in ihrer Vorgeschichte selbst ein delinquentes, antisoziales oder aggressives Verhalten schon zeigen, ja, dann ist die Wahrscheinlichkeit zur Vernachlässigung höher. Psychische Erkrankungen aktuell oder auch in der Vorgeschichte, eigene Erfahrungen von Gewalt und Misshandlung und hier tatsächlich das niedrige Bildungsniveau erhöht das Risiko. Ja. Wie gesagt, wir sprechen immer über Risiken und Wahrscheinlichkeiten. Auf Ebene der Familie, der niedrige sozioökonomische Status und generell körperliche Gewalt in der Familie, dann haben wir ein höheres Risiko für Vernachlässigung. Und bei den Kindern wieder die eher herausfordernden Kinder, ne, auch die haben das höhere Risiko.
0: Emotionale Misshandlung ist also wohl

0: Und beiden, psychischer Misshandlung und von Vernachlässigung, werden extrem unterschätzt. Sie sind möglicherweise die schädlichsten aller Gewaltformen, erklärt nun gleich Frau Professor Miriam Rassenhofer.
1: Wir kommen zu dem Punkt der Folgen. Und ich habe hier auch einfach mal ein übergeordnetes Zitat nochmal von der Weltgesundheitsorganisation mitgebracht, die sagen, okay, Erfahrungen in dieser Kategorie, also der emotionalen Misshandlung, haben eine hohe Wahrscheinlichkeit, dass die Kinder eine Schädigung davontragen, die sich auf ihre körperliche oder auch ihre emotionale Gesundheit bezieht oder auch generell alle Ebenen der Entwicklung. Ja, das kann man sich, glaube ich, gut vorstellen, dass da natürlich Entwicklungsverläufe auch ins Stocken geraten. Genau. Ich habe noch ein paar mehr Ergebnisse auch dabei. Hier ist es mir ganz wichtig zu sagen, dass Kindesmisshandlung an sich eigentlich ein relativ unspezifischer Risikofaktor für sehr, sehr viele negative Auswirkungen ist. Ja. Es gibt aber natürlich Studien, die sich bestimmte Auswirkungen genauer anschauen und dann können wir sagen, okay, es wurden da auch schon Zusammenhänge gefunden. Aber insgesamt kann man sich auch merken, okay, generell ist Kindesmisshandlung, ist früher traumatischer Stress, was das ja auch ausmacht, ist ein Risikofaktor für verschiedenste negative Dinge. Es gibt Studien, die sich das spezifisch mal angeschaut haben für die kognitiven Bereiche und auch für schulische oder akademische Folgen. Man kann tatsächlich zeigen, dass es nachteilige Auswirkungen auf die kognitive Entwicklung und den Schulerfolg hat. Ich habe eine Übersichtsarbeit gefunden, wo Leute systematisch wissenschaftliche Datenbanken durchsuchen und sich Studien raussuchen, die das untersucht haben und diese Ergebnisse dann zusammenstellen. Das ist von der wissenschaftlichen Methodik her ein guter Standard sozusagen, sich solche Ergebnisse anzuschauen. Und hier gibt es Hinweise darauf, dass Kinder, die emotionale Gewalt oder Vernachlässigung erfahren haben, tatsächlich eine niedrigere Intelligenz haben. Das kommt einem jetzt vielleicht komisch vor, ne, weil man denkt, das ist ja irgendwie was Angeborenes. Ja, zum Teil. Es gibt aber auch einfach Bereiche der Intelligenz, die sehr förderabhängig sind. Ne. Gerade zum Beispiel die Sprachentwicklung oder so etwas wie Allgemeinwissen. Ne. Und wenn generell die Entwicklung irgendwie gestört wird, dann sehen wir das tatsächlich auch wirklich im IQ. Im Wortschatz kann man es sehen, in anderen schulischen Fähigkeiten, Lesen, Rechnen, generell mehr Förderbedarf in der Schule, aber auch andere Bereiche, handwerkliche Geschicklichkeit, was Motorisches. In der Aufmerksamkeit konnten tatsächlich Zusammenhänge nachgewiesen werden. Was man auch fand, ist, dass je schwerer die Misshandlung ist, die die Kinder erlebt haben, desto niedriger der IQ, also auch so ein Dosis-Wirkungszusammenhang sozusagen. Und ein Zusammenhang mit der Wiederholung von Schulklassen. Ja, also Dinge, die man vielleicht irgendwie vermutet, wo man denkt, ja, das könnte sein, wenn Kinder einfach vernachlässigt oder misshandelt werden. Aber das dann in Daten wirklich auch so zeigen zu können, ist schon immer auch sehr wertvoll. Folgen auf der sozialen Ebene oder der Verhaltensebene. Misshandelte, vernachlässigte Kinder haben weniger Coping-Fähigkeiten. Coping heißt, wie kann ich mit negativen Dingen umgehen? Wie kann ich Dinge bewältigen? Also diese Kinder scheinen ein geringeres Verhaltensrepertoire zu haben, auch mit Schwierigkeiten umgehen zu können. Sie haben eine mangelnde Emotionsregulation. Sie kommen mit dem Emotionsausdruck nicht gut klar. Sie können das vielleicht auch nicht gut regulieren, können sich aber auch nicht gut ausdrücken. Generell Schwierigkeiten mit Emotionen können wir finden. Wir haben ein riskantes Verhalten im sexuellen Bereich, ne, womit die Kinder natürlich auch wieder Gefahr laufen, weitere Viktimisierungserfahrungen zu machen, weiter Opfer zu werden. Ja. Auch im Erwachsenenalter können wir das tatsächlich noch nachweisen. Körperliche Folgen, da gibt es sehr, sehr, sehr viel Forschung. Ich habe jetzt nur ein paar Krankheiten abgetragen. Insgesamt wissen wir, das hat tatsächlich deutlich negative Einflüsse auf die körperliche Gesundheit. Wir können so etwas nachweisen wie erhöhtes Risiko für Asthma, für Übergewicht, für Rauchen. Aber diese Liste ist sicher nicht erschöpfend. Da gibt es viel, viel mehr. Das konnte auch mit einer sogenannten prospektiven Studie gezeigt werden, wo man eine Kohorte von

0: Kindern und Jugendlichen über eine längere Zeit in ihrem Leben verfolgt hat, ne? Und dann zeigen konnte, okay, diejenigen, die emotionale Misshandlung erlebt haben, haben tatsächlich diese höheren Risiken für körperliche Erkrankungen und entwickeln mehr körperliche Erkrankungen als die anderen. Bei den psychischen Folgen kann man einfach sagen, eine Vielzahl psychischer Symptome und Störungen. Was wir tatsächlich in manchen Studien finden, ist, dass die Risiken, eine psychische Erkrankung zu entwickeln, bei der emotionalen Misshandlung teils höher sind als bei anderen Misshandlungsformen. Beziehungsweise wenn zu einer anderen Misshandlungsform die emotionale dazukommt, dass dann die Risiken sehr deutlich ansteigen. Und das widerspricht zu diesem, was man sehr lange gedacht hat, so die körperliche Gewalt, das ist doch eigentlich das Schlimmste und das Emotionale, das ist gar nicht so wild. Nein, wir haben tatsächlich Hinweise darauf, dass das mindestens genauso schlimm ist, wenn nicht sogar die mit am schädlichsten wirkende Misshandlungsform. Ich finde das spannend, ne? Auch wenn ich zum Beispiel mit meinen Supervisanten spreche und sage, okay, haben wir hier eigentlich Hinweise auf Kindeswohlgefährdung, kommt ganz oft, ja, aber geschlagen wird er ja nicht. Also das sitzt so tief in uns drin, dass wir irgendwie immer denken, diese körperliche Gewalt, das ist das Allerschlimmste. Wir müssen die emotionale Gewalt wirklich sehr, sehr, sehr gut mitdenken, weil die hat sehr, sehr schädliche Auswirkungen. Wie können wir uns das erklären, also warum das auch so schädlich ist? Ich habe mal einen sehr vereinfachten Erklärungsansatz mitgebracht. Sie kennen vielleicht die Bedürfnispyramide nach Maslow, ne? Der sagt, okay, zuallererst haben wir bestimmte Grundbedürfnisse nach Schlaf, nach Nahrung, nach dass unsere Körperfunktionen funktionieren, ne? Das ist die Basis. Und wenn das funktioniert, dann ist es wichtig, dass wir Schutz vor Gefahren haben, dass wir eine finanzielle Sicherheit haben, ne? Unterschiedliche Sicherheitsbedürfnisse erfüllt sind. Wenn das okay ist, dann kommen sozusagen die sozialen Bedürfnisse nach Freundschaft, nach Liebe, nach Gruppenzugehörigkeit. Und dann ist es auch noch wichtig, dass wir Wertschätzung erlangen. Und wenn all das sozusagen erfüllt ist, dann hat ein Mensch auch noch das Bedürfnis, sich selbst zu verwirklichen. Es ist jetzt sehr vereinfacht dargestellt, aber ich glaube, man kann es sich so ein bisschen vorstellen. Wenn jetzt ein Kind emotional misshandelt oder vernachlässigt wird, werden ja schon die unteren Bedürfnisse nicht erfüllt. Ja? Und man geht davon aus, dass nicht erfüllte Bedürfnisse tatsächlich auch dann die Entwicklung hemmen. Ja? Dass Kinder sich nicht gut weiterentwickeln können, in ihrer Identität Schwierigkeiten haben in der Entwicklung. Dass Kinder und Jugendliche vielleicht auch Grundüberzeugungen aufbauen, wie die Welt ist kein sicherer Ort, Erwachsene sind niemand, denen man vertrauen kann. Ich bin nichts wert. Ich habe keine Kontrolle über das, was mir passiert. Ich habe überhaupt keine Kontrolle über Dinge. Und wenn Sie sich das jetzt vorstellen, ne, jemand, der so ins Leben startet und diese Überzeugungen mit sich nimmt, dass es hier Schwierigkeiten langfristig auch gibt, ist, glaube ich, sehr, sehr gut nachvollziehbar.
1: Weil wir gerade unmittelbar vor dem Schulstart stehen, nochmals hervorgehoben. Eine Folge von psychischer Misshandlung ist eine niedrigere Intelligenz. Ein Kind also wegen seiner Schulleistungen schlecht zu machen und zu entwerten, bringt mit Sicherheit keinen positiven Leistungsschub. Eine solche unsinnige Intention geht komplett fehl. Es droht vielmehr eine schlechte geistige Entwicklung. Wann gilt es nun für die Kinder- und Jugendhilfe einzuschreiten und wie therapiert man betroffene Kinder?
0: Für uns als PsychotherapeutInnen ist der Primat der Sicherheit ganz, ganz wichtig. Also bevor ich irgendwie anfange, psychotherapeutisch zu behandeln, zu arbeiten, muss ich sicherstellen, dass die Kindeswohlgefährdung, dass die Misshandlung aufhört, dass dieses Kind nicht mehr gefährdet ist, dass dieses Kind nicht mehr misshandelt wird. Hier ist jetzt so ein bisschen der Punkt, okay, was tue ich denn dann? Da kann ich jetzt die rechtliche Situation für Österreich leider nicht gut darlegen. Für Deutschland könnte ich das. Aber generell ist es ja so, dass das Jugendamt die Behörde ist, die uns da hilft. Die Frage ist nur, wann wende ich mich ans Jugendamt? Und bei uns in Deutschland heißt es, ich brauche gewichtige Anhaltspunkte für eine Kindeswohlgefährdung. Und das ist ja vielleicht auch für Menschen, die nicht Psychotherapeuten sind, ganz interessant zu wissen, okay, welche Hinweise und welche Auffälligkeiten an Kindern und Jugendlichen Jugendlichen können mich denn vielleicht so ein bisschen aufmerksam machen oder auch mich genauer hinschauen, hinhören lassen. Das sind Hinweise und Auffälligkeiten, die auf verschiedenen Ebenen sich zeigen können. Das kann sein, ich sehe an dem Kind etwas. Ne? Vernachlässigung oder natürlich auch körperliche Misshandlung, das hinterlässt teilweise Spuren, da kann ich was sehen. Aber natürlich ist das Wichtigste das, was das Kind mir erzählt, ne? Was es mir vielleicht direkt auch berichtet oder was es auch ein bisschen verklausuliert manchmal sagt. Aber auch die Erziehungspersonen, wie ist deren Erscheinungsbild? Auch da kann es natürlich Dinge geben, die mir Sorgen machen. Das Verhalten von Erziehungspersonen, wenn ich Eltern und Kind gemeinsam sehe, wie die miteinander interagieren, auch da können mir natürlich Dinge auffallen, was die Erziehungspersonen mir erzählen und generell so die familiäre Situation, die Wohnsituation. Also insgesamt fügen sich da manchmal dann Beobachtungen und Eindrücke auch zusammen, dass ich dann sage, okay, ich mache mir Sorgen um dieses Kind. Ja. Jetzt ist die emotionale Misshandlung, auch die emotionale Vernachlässigung, wie gesagt, so ein bisschen schwer abzugrenzen und es ist nicht so leicht, das zu erkennen. Und ich habe hier einfach ein paar Hilfestellungen sozusagen mitgebracht, auf was man gut achten kann. Ja. Ablehnung und Zurückweisung sind so Dinge, wo vielleicht meine Alarmglocken klingeln könnten. Also wie verhalten sich die Eltern gegenüber dem Kind? Wird das Kind verbal oder auch nonverbal jetzt bei mir in der Untersuchungssituation oder in einer anderen Situation beschämt, erniedrigt, gedemütigt? Habe ich da so ein, dass ich schon zurückzucke, dass ich denke, okay, das fühlt sich jetzt gerade gar nicht gut an, das einfach mitzuerleben, ne? Das spüren sie ganz häufig. Oder wie sprechen Eltern auch über ein Kind? Ja, wird es total abgewertet, wird es klein gemacht? Was erzählen die mir über dieses Kind? Sehen die auch irgendwelche positiven Seiten oder geht es wirklich nur ganz hart um sehr, sehr negative Dinge? Ausnutzen, bestechen, ne, wenn das Kind auch berichtet, dass es gezwungen wird von den Eltern irgendwie auch kriminelle Dinge zu tun. Auch das ist natürlich ein Hinweis, ein sehr starker. Wenn man mitbekommt, dass Kinder bedroht werden, also dieses, wenn du das nochmal machst, dann kommst du ins Heim, wenn du das nochmal machst, dann passiert das und das, dann wirst du geschlagen. Ne? Also Bedrohungsszenarien gehört auch in die emotionale Misshandlung hinein. Kinder zu isolieren, wenn man bemerkt, die haben überhaupt gar keine Kontakte zu Gleichaltrigen. Die Kleineren gehen vielleicht nicht in die Kita, werden irgendwie gar nicht in Spielgruppen oder in Kontakt mit anderen Kindern gebracht, haben keine Hobbys, sind sehr allein, sehr isoliert. Und auch, wie Eltern reagieren auf Kinder. Ne? Das sieht man sehr schön in der Untersuchungssituation vielleicht, aber auch, wie das Kind vielleicht berichtet. Genau, wenn wir jetzt davon ausgehen, das Kind ist soweit erstmal sicher, Jugendamt ist vielleicht auch mit drin, mit den Eltern wird gearbeitet, dann können wir als Psychotherapeuten uns auch um die störungsspezifische Behandlung kümmern. Dann müssen wir natürlich Diagnostik machen und gucken, welche Folgeerscheinung hat das Kind jetzt. Häufig wird es so sein, dass da eine Traumabearbeitung irgendwie wichtig ist. Ich will es gar nicht vertiefen. Ich habe Ihnen einfach nur für diejenigen, die es vielleicht interessiert, die psychotherapeutisch interessiert sind, ein sehr schöner E-Learning-Kurs für eine Form der traumafokussierten kognitiven Verhaltenstherapie, die in den Leitlinien immer als Mittel der Wahl ist. Also falls Sie da mal reinschauen wollen, müssen aber natürlich nicht. Und jetzt zum Abschluss noch ein paar Dinge, die, glaube ich, nicht nur für Psychotherapeuten wichtig sind, die für alle verschiedenen Diagnosen oder für die Arbeit mit Kindern wichtig sind, die wir uns vielleicht nochmal überlegen können, was für betroffene Kinder und Jugendliche wichtig ist. Kinder und Jugendliche, die emotional misshandelt werden, die vernachlässigt werden, die erleben sehr viel Willkür, Unberechenbarkeit, Kontrollverlust. Und deshalb versuchen wir als korrigierende Erfahrung ihnen genau das andere zu vermitteln. Also eine verlässliche und berechenbare Umgebung für sie zu schaffen, dass wir als Fachpersonen, die mit ihnen als Kindern arbeiten, vertrauenswürdig sind, dass wir verlässlich sind, dass sie Strukturen haben, an denen sie sich festhalten können, dass sie wissen, was passiert, dass man transparent mit ihnen ist. Also ich als Psychotherapeutin zum Beispiel erkläre, wie funktioniert eine Traumatherapie, was mache ich jetzt die nächsten Wochen und Monate mit dir, um nicht wieder diese Kontrollverlusterfahrung zu wiederholen. wir versuchen, die Gefühle, die diese Kinder erleben, zu validieren und zu sagen, ja, ich glaube dir, dass dir das Angst macht, dass dich das wütend macht. Und das ist verständlich, dass du so fühlst. Wir schauen aber natürlich auch, was haben diese Kinder für Ressourcen? Es ist meistens tatsächlich nicht alles schlecht, sondern diese Kinder haben Ressourcen. Diese Kinder sind häufig tatsächlich auch sehr resilient und bringen Dinge mit denen man sehr, sehr gut arbeiten kann. Wo man vielleicht auch noch neue Ressourcen auch heben kann, wo man schauen kann, wo sind denn Personen, die dir auch helfen? Was sind vielleicht Tätigkeiten, die dir gut tun? Also das lohnt sich sehr. Und wie gesagt, diese korrigierenden Erfahrungen, ne, dass sie auch die Erfahrung machen, sie können mal vielleicht was falsch machen. Sie können sich mal daneben benehmen und sie werden dafür nicht bestraft oder da wird dann nicht die Beziehung abgebrochen, sondern ich als, weiß ich nicht, Psychotherapeutin, als Pädagogin halte das aus und bleibe in der Beziehung. Genau, so. Und dann komme ich, glaube ich, einigermaßen in der Zeit zu den paar ganz knapp zusammengefassten Take-Home-Messages. Was möchte ich, dass Sie sich vielleicht mitnehmen? Emotionale Misshandlung, emotionale Vernachlässigung, es ist nichts, was irgendwie einzelne Situationen sind, sondern das ist etwas, was tatsächlich sehr stabile Verhaltensmuster sind, was stabile Beziehungsmerkmale zwischen Bezugspersonen und Kindern und Jugendlichen sind. Sie gehören zu den häufigsten Misshandlungsformen, ne? Und Misshandlung an sich, das haben wir gesehen, ist etwas, was erschreckend häufig ist. Und wenn man es in die Formen untergliedert, sind die Vernachlässigung und die psychische Misshandlung mit die häufigsten. Die Folgen von diesen emotionalen Formen sind mindestens genauso schwerwiegend wie die Folgen anderer Formen, sexueller Gewalt oder körperlicher Gewalt. Betroffene Kinder und Jugendliche können sehr von traumafokussierten Methoden profitieren, wo sie aufarbeiten können, was sie erlebt haben, aber fast noch mehr eigentlich von korrigierenden und stabilen und verlässlichen Beziehungserfahrungen. Und damit wäre ich mit meinem Input am Ende und danke Ihnen sehr fürs lange Durchhalten und mir so aufmerksam zuhören. Vielen Dank.
1: Wenn man nicht schlägt, ist es ja nicht so schlimm. Das ist ein kompletter, fataler Irrglaube. Das hat Frau Professor Miriam Rassenhofer vom Uniklinikum in Ulm deutlich gemacht. Die psychische Misshandlung ist mindestens gleich schädlich wie körperliche Gewalt. Ein Umstand, der leider immer noch zu wenig bekannt ist und daher massiv unterschätzt wird. Der Vortrag aus der Reihe »Wertvolle Kinder« des Vorarlberger Kinderdorfs wurde bei uns im ORF-Landesfunkhaus in Dornbirn aufgezeichnet. Sie können ihn jederzeit als Podcast nachhören. Mein Name ist Georg Fabian. Passen Sie gut auf sich und auf Ihre Kinder auf.
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1: Am Mikrofon Martin Balder. In Neu-Delhi findet heute und morgen der jährliche Gipfel der BRICS-Staaten statt. Mit dabei sind Russlands Machthaber Wladimir Putin und Chinas Präsident Xi Jinping. Gastgeber Indien kommt dabei eine wichtige Vermittlerrolle zu. Mehr von Eva Pöcksteiner.
2: Es ist eine sehr heterogene Staatengruppe, die sich in Neu-Delhi 2 Tage lang unterhält. Einige der BRICS-Länder sind gar in aktuelle Kriege involviert, wie etwa Russland, der Iran oder die Vereinigten Arabischen Emirate. Indien kann durch seine multipolare Außenpolitik sehr gut als Brückenbauer fungieren, so Judith Weinberger-Singh von der Hans-Seidel-Stiftung in Delhi.
3: Aus dieser Position heraus gelingt es Indien mit vielfältigsten und auch unterschiedlichsten Partnern zu interagieren und auch zusammenzuarbeiten, ohne sich eindeutig einem geopolitischen Lager zuzuordnen.
2: So unterschiedlich die BRICS-Länder auch sein mögen, sie haben eines gemeinsam. Sie wollen die Macht des Westens eindämmen.
1: Die FPÖ feiert heute in Innsbruck die Wahl von Jörg Haider zum Parteichef vor 40 Jahren. Alle Erfolge der Freiheitlichen hätten an diesem Tag ihren Anfang genommen, so Parteichef Herbert Kickl in seiner Rede. Und daran wolle man auch weiterhin anknüpfen.
4: Wir Freiheitliche, wir ehren unseren Jörg Haider dadurch, dass wir in seinem Geist über ihn hinauswachsen und damit sein Werk als unseres fortführen und vollenden. Das ist unsere große Aufgabe, das zu vollenden, was ihm verwehrt geblieben ist.
1: So FPÖ-Chef Kickl vor rund 1000 Funktionären und Parteimitgliedern in Innsbruck. Die Präsidentin der Wirtschaftskammer Martha Schulz spricht sich für eine Verkürzung der Sommerferien von 9 auf 6 Wochen aus. Bei dem Ausbau der Kinderbetreuung könnten Frauen dann mehr arbeiten und auch mehr verdienen, so Schulz. Bildungsminister Christoph Wiederkehr von den NEOS lehnt das ab. Kinder und Jugendliche würden ausreichend Zeit brauchen, um Kraft für das neue Schuljahr zu tanken, so Wiederkehr zur APA. In Frauenstein in Kärnten hat ein 8-jähriger Bub beim Schwammerlsuchen eine Kiste mit scharfer Munition gefunden. Statt die Behörden zu informieren, trug der Vater den hochbrisanten Fund nach Hause. Sophie Moseder berichtet.
5: In der Kiste waren 6 Granaten aus dem Zweiten Weltkrieg. Ihr Zustand sehr schlecht und gefährlich, wie der Entminungsdienst des Bundesheers später feststellt. Er wurde von der Polizei gerufen, nachdem sie den Fund untersucht hat. Weil die Gefahr hoch ist, dass die Granaten unkontrolliert explodieren, wird das Gebiet evakuiert. Der Entminungsdienst bringt die Kiste auf ein nahegelegenes Feld und sprengt sie um 1.45 Uhr in der Nacht. Länger warten wäre nicht möglich gewesen, heißt es von der Polizei. Sie appelliert außerdem, wer Kriegsmaterial findet, soll es nicht anfassen und direkt die Polizei rufen.
1: Das waren die Nachrichten mit Martin Balder.
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6: Viel Sonne, kaum Wolken und Temperaturen aktuell zwischen 16 Grad in Waadt und 23 in Bludenz. Herz, was willst du mehr an einem Wochenende? Na gut, vielleicht dienstfrei, damit man das Wetter auch nützen kann. Sie sehen, auch bei so einem Wetter kann man jammern. Morgen am Sonntag, da wird es nochmal sehr sonnig bei ähnlichen Temperaturen wie heute, wobei höhere Wolken zeitweise für einen milchigen Himmel sorgen werden. Gegen Abend zieht es dann aber zu und in der Nacht auf Montag soll es etwas Regen geben. Der Montag selber beginnt stark bewölkt mit letzten Regenschauern. Am Nachmittag, da wird es dann aber schon wieder recht freundlich. Mit Radio Vorarlberg sind Sie sicher unterwegs um 14.03 Uhr. Da haben wir 2 Albabtriebe, L200, Bregenzer Waldstraße zwischen Au und Mellau. Da gibt es Behinderungen und Stau durch einen Albabtrieb. Planen Sie da 20 Minuten mehr Fahrzeit ein. Und L714, Ebnit, der Straße zwischen Dormitt und Ebnit, die ist überhaupt gesperrt wegen eines Albabtriebs. Wir wünschen Ihnen eine gute Fahrt.
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6: Zu diesem Traumtag habe ich gleich eine unheimlich passende Scheibe für Sie. Die Walker Brothers sind schon in Herbststimmung. Die Sonne scheint nicht mehr, behaupten sie. Ja, was für ein Schmarrn. Wobei, das Lied selber ist ja fast so schön wie das Wetter. Aber keine Spur von Herbst heute. Die Nilpferde in meinem Gartenteich, die machen jedenfalls keine Anstalten, in den Süden zu fliegen. Schönen Nachmittag, Vorarlberg, und viel Spaß jetzt mit Status Quo und In the Army Now.

0: Deutschpop aus den 80ern. Alphaville waren das mit Sounds Like a Melody. Apropos, vielleicht haben Sie es mitbekommen, Alphaville sollten am vergangenen Wochenende beim Glücksgefühle-Festival am Hockenheimring spielen. Die Jungs aus Westfalen sind dann aber kurzfristig ausgeladen worden, und zwar mit der Begründung, man wolle keine politischen Statements auf der Bühne. Der Veranstalter hatte befürchtet, Alphaville könnten sich negativ über die AfD äußern. Da waren die Jungs um Sänger Marian Gold einigermaßen platt. AfD ist in dem Fall die Abkürzung für Alphaville fand's doof. Ja, und auch der Campino von den Toten Hosen fand das saublöd und hat Marian Gold spontan auf einem Tote-Hosen-Konzert am selben Wochenende Alphavilles größten Hit Big in Japan singen lassen. Ja, mein Fazit, lieber tote Hosen als volle Hosen eines Veranstalters.
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0: Jahre ist er mittlerweile alt, der Joshua Caddison, und seine Wallemähne hat er gegen eine Kurzhaarfrisur eingetauscht. Das war damit Jesse. Viel Sonne, kaum Wolken und Temperaturen aktuell zwischen 17 Grad in Langen am Arlberg und 23 Grad in Bludenz. Und das bis zum Abend. Ja, da könnten Sie zum Beispiel im Freigelände der Herbstmesse Dornbirn ein kühles Blondes genießen oder, wenn Sie tierliebend sind, die Messehändele im Wirtschaftszelt freilassen. Wobei flugtauglich sind die, glaube ich, nicht mehr. Morgen am Sonntag, da wird es nochmal sehr sonnig bei ähnlichen Temperaturen wie heute. Wobei höhere Wolken zeitweise für einen recht milchigen Himmel sorgen werden. Gegen Abend, da zieht es dann aber zu, und in der Nacht auf Montag, da soll es etwas Regen geben. Der Montag selber beginnt stark bewölkt mit letzten Regenschauern. Am Nachmittag wird es dann aber schon wieder recht freundlich. Mit Radio Vorarlberg sind Sie sicher unterwegs um 14.30 Uhr. Also wenn ich meinen Verkehrssensoren vertrauen kann, dann dürfte sich der Halbabtrieb auf der L200 der Bregenzer Waldstraße zwischen Au und Mellau erledigt haben. Aber auf der L714 der Ebnitter Straße zwischen Dormin und Ebnit gibt es immer noch die Sperre wegen des Halbabtriebs. Sollte Ihnen sonst wo was auffallen, wir sind da kostenlos erreichbar unter 0800 20 4000.
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0: Wir genießen gleich das Leben mit Coldplay, Viva la Vida. Ja, davor machen wir aber mit den Pointers, ist es, ob des schönen Wetters, einen Freudensprung. Hier sind Sie mit

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Dann brauch ich meine Streicheleinheiten. Ganz genau wie jedes Wesen brauch ich aber Zärtlichkeit.

0: Mann wie meine Katzen, Peter Cornelius, braucht auch täglich seine Streichleinheiten. Ich bin heute übrigens am Vormittag mit meinen zwei Katzen auf der Mauer vor meinem Haus gesessen. Da ist eine hübsche Dame vorbeigekommen und hat mich gefragt, darf ich sie streicheln, ne? Habe ich gesagt, natürlich, aber du kannst auch du zu mir sagen und bitte mach es so, dass es die Katzen nicht sehen.
1: Oh Gott.
0: Ja, ich bin ein Depp. Oder wie Gloria Gaynor sagt,
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0: Weil es wichtig ist, gehen wir da ein bisschen früher raus aus der Gloria Gaynor.
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0: Der Markus hat sich gerade gemeldet unter unserer kostenlosen Verkehrshotline 0800 20 4000 und er meldet einen Unfall auf der A14 Fahrtrichtung Feldkirch in der Baustelle bei Koblach. Da hat es gekracht. Die Stelle ist etwas unübersichtlich und nur einspurig befahrbar. Die Polizei ist vor Ort, aber fahren Sie dort trotzdem vorsichtig. Danke für die Infos und allerseits gute Fahrt.

0: fetten 1970er Jahren nur in Maschkarahäs auf der Bühne. Kiss, I was made for loving you. In der nächsten Stunde mit dabei Rod Stewart oder Israel Kamakavivo. Ole? Und jetzt heißt's
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0: Das ist Phil Collins, You Can't Hurry Love.

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1: Am Mikrofon Martin Balder. In Frankreich kommt die seit 30 Jahren bestehende Berufsarmee an ihre Grenzen. Angesichts der neuen Bedrohungen, etwa durch den Ukraine-Krieg, soll jetzt zusätzlich eine Freiwilligentruppe aufgebaut werden, um die Berufsarmee zu unterstützen. Die ersten Rekruten sind nun eingerückt. Mehr von Ernst Kernmeier.
2: Der Anfang ist offenbar schwer. Der Gleichschritt bei den Freiwilligen der französischen Armee funktioniert in diesen ersten Tagen des Dienstes noch nicht ganz. Sie müssen sich erst gewöhnen, sagt Ausbilder Major Alain, an das Leben hier, an die Disziplin. 10 Monate dauert der Freiwilligendienst. Heuer im ersten Jahr wurden 3000 junge Männer und Frauen im Alter von 18 bis 25 Jahren rekrutiert. Bis 2035 sollen es jährlich bis zu 50.000 werden. Frankreich hat die Wehrpflicht nach dem Kalten Krieg abgeschafft und eine Berufsarmee aufgestellt. Die Freiwilligentruppe soll künftig Unterstützung leisten, als Teil der Antwort auf international unsichere Zeiten, hat Präsident Emmanuel Macron die Aufstellung der Truppe begründet.
1: Die Staaten der BRICS-Gruppe haben sich zum Auftakt ihres Gipfeltreffens in Indien auf eine gemeinsame Erklärung geeinigt. Darin werden einseitige Kriege verurteilt, aber keine konkreten Länder genannt. Die Spitzenvertreter des Bündnisses, zu dem auch Russland gehört, sollen die Erklärung im Laufe des Tages billigen. Ziel ist unter anderem, die Differenzen zwischen den Mitgliedstaaten Iran und Vereinigte Arabische Emirate zu überbrücken. US-Präsident Donald Trump hat sich für eine Wiedervereinigung von Irland und Nordirland ausgesprochen. Nach einem Treffen mit Irlands Regierungschef Micheál Martin in Dublin sagte Trump, eine Wiedervereinigung des seit mehr als 100 Jahren geteilten Landes wäre eine großartige Sache. Die Zweiteilung der Insel im Jahr 1921 hat einen jahrzehntelangen blutigen Bürgerkrieg nach sich gezogen. In der Fußball-Bundesliga finden heute 2 Spiele statt, darunter Wolfsberg gegen Rapid. Und da will Rapid wieder zurück in die Erfolgsspur. Wolfgang Eichinger.
3: Ja, das 1:5 im letzten Meisterschaftsspiel in Salzburg, das hat wehgetan. Wiedergutmachung ist bei Rapid angesagt und da kommt das Spiel in Wolfsberg gerade recht. In der letzten Saison hat Rapid beide Spiele gegen den WRC gewonnen. Besonders gute Erinnerungen an Wolfsberg hat Nikolas Wurmbrand. Er hat seinen ersten Bundesligatreffer im Lavantal erzielt und letzte Saison beim 2:1 Erfolg beide Rapid-Tore geschossen.
4: Bis jetzt hatte ich dort wirklich immer gute Spiele und jetzt heißt es einfach wieder zu performen, sowohl die ganze Mannschaft und auch ich will einfach wieder eine gute Leistung zeigen.
3: Wolfsberg zuletzt mit Problemen, muss auf Kapitän Wimmer wegen einer schweren Knieverletzung längere Zeit verzichten. Wolfsberg gegen Rapid heute ab 19.30 Uhr. Ab 17 Uhr spielt Altach gegen den GAK.
1: Das waren die Nachrichten mit Martin Balder.
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5: Also, in Altach wird heute auch noch geschuttet und das schöne Wetter. Es gibt den Altachern hoffentlich den nötigen Kick. Aktuell haben wir viel Sonne, kaum Wolken und Temperaturen aktuell zwischen 16 Grad in Waadt und 23 Grad in Feldkirch. Morgen am Sonntag, da wird es noch einmal sehr sonnig bei ähnlichen Temperaturen wie heute, wobei höhere Wolken zeitweise für einen milchigen Himmel sorgen werden. Gegen Abend gibt's oder zieht's dann zu und in der Nacht auf Montag, da soll es etwas Regen geben. Der Montag selber beginnt stark bewölkt mit letzten Regenschauern. Am Nachmittag, da wird's aber schon wieder recht freundlich. Mit Radio Vorarlberg sind Sie sicher unterwegs um 15.04 Uhr. Da meldet die Polizei A14 nach Rheintal-Autobahn Richtung Innsbruck zwischen Altach und Kötzis. Nach einem Unfall ist da die Überholspur blockiert. Es gibt kurze Verzögerungen und die L714, die Ebnitter Straße, die ist zwischen Dornbirn und Ebnitz gesperrt wegen eines Albabtriebs. Sollte Ihnen sonst wo was auffallen, wir sind da kostenlos erreichbar unter 0800 20 4000.
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5: Dieses Lied erinnert vielleicht einige von Ihnen daran, dass Sie heute noch den Sonntagskuchen für morgen backen sollten.
7: Bacon Man, Bacon Bread.
5: Ja, ich habe den heute schon im Supermarkt gekauft. Selber machen ist ja nicht so meins, ich bin nämlich eine echte Backpfeife. Mein Chef wäre froh, wenn ich wenigstens bei der Arbeit was gebacken bekomme. Wird schon, Chef. Einen schönen Nachmittag.

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1: Also ich weiß nicht, ist da noch ein Albabtrieb im Gange, aber laut Verkehrssensoren dauert es derzeit von Mellau kommen Richtung Andelsbuch eine Viertelstunde länger. Von Bersbuch in die Gegenrichtung brauchen Sie auch etwa 10 Minuten mehr.
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0: Es fühlt sich an wie im Himmel, hat sie da gesungen. Die Fiction Factory. Apropos, haben Sie sich auch schon mal gefragt, wer eher in den Himmel kommt, Frauen oder Männer? Also ich als Mann könnte mir vorstellen, dass viel mehr Frauen in den Himmel kommen, weil es der Teufel partout nicht leiden kann, wenn bei ihm in der Hölle ständig jemand nörgelt. Wie sieht's denn hier wieder aus?
1: Ich geb's ungern zu, aber du hast recht, Bernhard.
0: Ja, zu fix.
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0: Ein Superhit aus dem Jahr 1983 von Katrina and the Waves, Walkin' on Sunshine. Apropos Walkin' on Sunshine, an meinem Studiofenster ist gerade jemand mit Telefon am Ohr vorbeispaziert. Der Fachausdruck ist, glaube ich, Teleflanieren, oder?
1: Nee.
0: Okay, dann nicht. Spazieren an der Sonne ist heute aber im ganzen Land möglich. Viel Sonne und kaum Wolken haben wir. Dazu aktuell Temperaturen um 23 Grad in Bludenz, 20 sind es in Alberschwende und 18 in Mittelberg im Kleinwalsertal. Morgen am Sonntag, da wird es noch einmal sehr sonnig bei ähnlichen Temperaturen wie heute, wobei höhere Wolken zeitweise für einen milchig-farbigen Himmel sorgen werden. Gegen Abend, da zieht es dann zu und in der Nacht auf Montag, da soll es etwas Regen geben. Der Montag selber beginnt stark bewölkt mit letzten Regenschauern. Am Nachmittag, da wird es dann aber schon wieder recht freundlich. Mit Radio Vorarlberg sind Sie sicher unterwegs um 15.31 Uhr. Da haben wir immer noch die Meldung für die A14 Rheintal-Autobahn Richtung Innsbruck. Zwischen Altach und Götzis wegen der Arbeit nach einem Unfall ist die Überholspur blockiert. Es gibt dort kurze Verzögerungen und die L48, die Bödele-Straße, ist zwischen Andelsbuch und Schwarzenberg wegen eines Albabtriebs gesperrt. Wenn Ihnen sonst wo was auffällt, wir sind da kostenlos erreichbar unter 0800 20 4000.
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0: Das ist Owen Paul.

0: Europe mit dem Final Countdown. So, wie spät haben wir es? 13 Minuten vor 4. Ja, da beginnt jetzt auch langsam der Countdown für Bundesligist SC Altach. Die Altacher treffen ja heute um 17 Uhr daheim im Schnabelholz auf den GAK. Ja, ein bisschen Gack ist auch die bisherige Bilanz. Nur ein Sieg steht 4 Niederlagen gegenüber. Das ergibt derzeit den vorletzten Tabellenplatz. Drittletzte und nur ein Pünktchen vor den Rheindörflern. Da liegen die Grazer nach den vielen starken Gegnern. Da könnte heute also was gehen. Allerdings muss wieder Filip Milojevic für seinen angeschlagenen Abwehrchef Benedikt Zech in die Bresche springen.
1: Und da geht es einfach, dass ich den gewissen Part spielerisch von ihm übernehmen kann und defensiv einfach meine Leistung weiterhin so abrufen werde. Dann ändert sich schon viel, du hast ein komplett anderes Blickfeld, du siehst das ganze Spiel vor dir, aber wenn du auf einer Seite bist, ist das Blickfeld schon noch irgendwo abgekapselt, aber ich glaube, so muss ich mir auch vornehmen, lauter zu sein, aber ich mache mir da jetzt gar keinen Druck.
0: Ja. Ein bisschen Druck ist schon da, weil wenn man heute wieder verliert, dann muss man sich langsam fragen, ob man in der Bundesliga was verloren hat. Wieder wird das nicht passieren. Heute ist nämlich Altach am Zug, bin ich überzeugt. Und Sie live dabei ab 17 Uhr hier bei Radio Vorarlberg.

0: One Direction, Story of My Life. Nach 16 Uhr starten wir mit Maxi Priest. Oh, baby, baby, it's und jetzt heißt es noch...
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0: 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Mittlerweile bilden die beiden ein himmlisches Duett. Beide leider tot. Dolly Parton und Kenny Rogers mit Islands in the Stream.

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1: Am Mikrofon Martin Balder. Die Diakonie fordert mehr Hilfe für Menschen mit kognitiver Beeinträchtigung, die Eltern geworden sind. Assistierte Elternschaft heißt das angestrebte Modell, eine Rund-um-die-Uhr-Unterstützung für Eltern und Kind. In Deutschland gibt es das bereits. Mehr von Andrea Candiola-Kimmel.
2: Sie wissen, dass beeinträchtigt sind, sie wissen, dass Unterstützung benötigen und dass dieses Aufwachsen des Kindes zu Hause, dass das alleine vielleicht gar nicht schaffen.
3: Siglinde Hoffmann von den Frühen Hilfen begleitet seit einigen Monaten werdende Eltern mit einer kognitiven Beeinträchtigung. Deren größter Wunsch ist das gesunde, gute und sichere Aufwachsen ihres Kindes. Der zweitgrößte, dass das innerhalb der Kernfamilie passieren kann. Unterstützung ist gefragt. Diakoniedirektorin Maria Katharina Moser.
4: Es kann nicht angehen, dass Menschen ein Kind abgenommen wird, weil sie eine Behinderung haben.
3: Bei jedem Fall müsse man sich ansehen, welche Unterstützung benötigt wird, um Elternschaft möglich zu machen.
1: In Bulgarien hat eine Explosion ein Munitionslager des Rüstungskonzerns Emco in Brand gesteckt. Die rund 300 Beschäftigten seien in Sicherheit gebracht worden, die Polizei. Schon vor einem Monat hat es in einem anderen Lager der Firma gebrannt. Menschliches Versagen wird ausgeschlossen, die Behörden ermitteln. Emco stellt auch Munition für die Ukraine her. Nach dem Zugunfall in der Normandie in Frankreich gehen die Ermittler von Sabotage aus. Bei dem Unglück sind mehr als 40 Menschen verletzt worden. Silvia Mises berichtet.
5: Der Regionalzug mit fast 190 Fahrgästen ist gestern Abend in der Normandie entgleist, nachdem er gegen ein Schienenteil gekracht ist. Die Ermittler gehen davon aus, dass jemand das Teil absichtlich auf die Gleise gelegt hat. Eine Spur zu dem oder den Tätern gibt es nach bisherigen Informationen aber nicht. Ein Fahrgast, der das Unglück unverletzt überstanden hat, berichtet. Die Menschen haben geblutet, die Koffer sind durch die Luft geflogen. Wir haben einen entgleisten Waggon an unserem Fenster vorbeiziehen sehen. 44 Menschen werden bei dem Unglück verletzt. Eine 18-Jährige soll sich in kritischem Zustand befinden.
1: Olympiasieger Valentin Bontus hat bei der Formula-Kite-Europameisterschaft in der Türkei Silber geholt. Es ist seine erste EM-Medaille. Emily Weber.
6: Und das in seiner Comeback-Saison. Im April 2025 hat er sich sein Kreuzband gerissen. Erst dieses Jahr ist Bontos im Frühjahr wieder zurückgekommen. Über seine erste EM-Medaille ist er extrem glücklich.
7: Ich bin mega, mega happy. Ich kann es gar nicht glauben, dass wir in der Comeback-Saison schon wieder so abliefern haben können.
6: Der Tag startet für Bontos schon mit einem starken Semifinalauftritt. Somit war ihm im Finale schon mal die Bronzemedaille sicher.
7: Und dann haben wir gewusst, jetzt können wir riskieren und die ganzen Karten ausspielen. Und das Ganze jetzt auf die Silbermedaille in der Europawertung zu bekommen, war natürlich das absolute Maximum.
6: Gold geht an Gian Stragiotti. Neben EM-Silber hat sich Valentin Bontos in seiner Comeback-Saison auch schon Bronze bei einer Weltmeisterschaft geholt.
1: Das waren die Nachrichten mit Martin Balder.
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8: Kitesurfen, was für ein cooler Sport, oder? Ich betreibe ja schon seit ich denken kann. Kein Surfen außer am Computer und da bin ich gerade über den Wetterbericht gesurft und der besagt, mit viel Sonne und wenig Wolken endet der heutige Tag. Darauf folgt eine fast wolkenlose Nacht mit Tiefstwerten um 12 bis 7 Grad. Morgen am Sonntag, da wird es dann noch einmal sehr sonnig bei ähnlichen Temperaturen wie heute, wobei höhere Wolken zeitweise für einen milchigen Himmel sorgen werden. Gegen Abend zieht es dann aber zu und in der Nacht auf Montag, da soll es etwas Regen geben. Der Montag selber beginnt dann stark bewölkt. Folgt mit letzten Regenschauern. Am Nachmittag, da wird es dann aber schon wieder recht freundlich. Mit Radio Vorarlberg sind Sie sicher unterwegs um 16.04 Uhr. Und da haben wir immer noch die Meldung für die A14 Rheintal-Autobahn Richtung Innsbruck zwischen Alter und Götzis. Da gibt es wegen Arbeiten nach einem Unfall immer noch kurze Verzögerungen, weil die Überholspur blockiert ist. Und gesperrt ist die L48, die Bödele Straße zwischen Andelsbuch und Schwarzenberg, und zwar wegen eines Albabtriebs. Sollte Ihnen sonst wo was auffallen, wir sind da kostenlos erreichbar unter 0800 20 4000.
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8: Falls Sie gerade irgendwo im Freien sitzen und von der herrlichen Spätsommersonne geblendet werden, dann habe ich den passenden Sound dazu. Gleich gibt's The Weeknd mit Blinding Lights. Also Sonnenbrille auf und Eincremen nicht vergessen. Ja, mittlerweile kommt die Sonne schon so schräg, da muss man aufpassen. dass man keinen Sonnenbrand unter den Achseln kriegt.
10: Ich hab Blödsinn.
8: Okay, schönen Nachmittag und viel Spaß jetzt mit Maxi Priest. Wild Worlds.

0: Schmittl von Blue Chink lässt bei Radio Vorarlberg wieder mal die Funke fliegen. Ja, ich vermute mal, gestern Abend hat's ein Salzburger oder eine Salzburgerin auch krachen lassen, bis die Funken geflogen sind. Von dort kommt nämlich der neue Euro-Millionen-Sieger oder die Siegerin. Mickrige 111,5 Millionen Euro sind gestern nämlich nach Salzburg gegangen. Das muss man sich mal auf der Zunge vorstellen. 111,5 Millionen Euro. Ja, was würden Sie mit dem vielen Geld machen? Wobei, so viel ist das ja auch wieder nicht. Es würde zum Beispiel bei weitem nicht reichen, wenn man davon jedem Amerikaner 5.000 Euro gibt, wenn Donald Trump bei den Midterm-Wahlen im November verliert. Er selber hat ja jedem Army 5.000 Dollar versprochen, wenn die Republikaner die Wahlen gewinnen.
1: Er ist verrückt, Freunde.
0: Ja, das glaube ich auch. Fragen Sie sich nicht auch manchmal, was für eine Shampoo-Marke Trump für das gelbe Tier auf seinem Kopf verwendet? Ich vermute mal eines von Schwachkopf. Von Schwarzkopf kann es ja nicht sein.
2: Bernhard.

0: Peebo Bryson und Roberta Fleck. Tonight I celebrate my love. So, es ist 16.30 Uhr. Wir sind bei den Radio Vorarlberg Nachmittagsnachrichten.
1: Mit Peter Metzler. In diesem Sommer haben so viele Schüler die Sommerschule besucht wie noch nie. Insgesamt waren es 3000. Allein an der Volksschule Hohenems-Markt waren es 90 Kinder. Rund 10% davon sind in den ersten Tagen aber nicht in der Schule gewesen, sagt Direktorin Marion Schwärzler-Marent. Sie musste vielen Eltern nachtelefonieren. Der Pfändertunnel musste heute früh wegen starker Rauchentwicklung in beide Richtungen komplett gesperrt werden. Die Bremsen eines Sattelzuges hatten blockiert und sich dadurch stark erhitzt. Die Feuerwehr konnte die Temperatur der Bremsanlage auf unter 100 Grad senken. Die Bremsen lösten sich, der LKW konnte die Fahrt fortsetzen. In der Fußball-Bundesliga will Altach heute mit einem Heimsieg über den GAK aus dem Tabellenkeller klettern. Aber die Duelle mit den Grazern waren meist unangenehm und selten erfolgreich. Trainer Ognjen Saric rechnet auch heute mit einem engen Match.
2: Ich denke ja, weil ich finde, dass es eine gute Mannschaft ist und sehr ausgewogen. Zum einen haben sie Wucht und eine Körperlichkeit, zum anderen haben sie aber auch Elemente, die ja spielerisch auch eine Qualität mitbringen. Haben einen Spieler, der bei der Fußball-Weltmeisterschaft war. Und deshalb wissen wir, dass es eine schwierige Aufgabe für uns ist. Ich habe trotzdem eine gute Statistik gegen GK persönlich und hoffe, dass die anhaltet.
1: In der Vorsaison war Saric nämlich für den einzigen Sieg seit dem Wiederaufstieg des GK in die Bundesliga vor 2 Jahren verantwortlich. Um 17 Uhr geht's los. Radio Vorarlberg berichtet live.
0: Fußballspielen bei so einem Wetter ist natürlich eine super Sache, wobei mir ca. 6532 Sachen einfallen würden, die ich bei dem Wetter lieber tun würde, zum Beispiel um den Tag zu verabschieden bei Sonnenuntergang. Ein Schlusspfiff trinken. Fragen wir aber erstmal bei Manfred Bauer in der Cheers 4, ob es überhaupt so schön bleibt bis zum Abend. Servus nach Innsbruck, Manfred.
3: Schönen Nachmittag. Der Tag geht heute sonnig zu Ende. Über Nacht ist es trocken und es kühlt auf 12 bis 7 Grad ab. Auch morgen Sonntag ist es zumeist noch sonnig. Tagsüber ziehen zeitweise ausgedehnte hohe Wolken durch und machen den Himmel milchig. Mit der Sonne wird spätsommerlich warm, Höchstwerte morgen bei 20 bis 24, vielleicht sogar 25 Grad. Am Abend lebt der Westwind auf und es ziehen dichte Wolken ins Ländle. In der Nacht auf Montag folgt verbreitet Regen. Am Montag anfangs stark bewölkt und noch lokale Regenschauer. Am Nachmittag setzt sich die Sonne immer weiter durch. Am Dienstag viel Sonne und bis zu 26 Grad. Am Mittwoch bis zum Vormittag noch freundlich, dann trifft aber eine Kaltfront ein mit Regen und Abkühlung.
0: Danke, Manfred. 16.32 Uhr mit Radio Vorarlberg sind Sie sicher unterwegs und derzeit fast störungsfrei. L48 Bödeler Straße zwischen Andelsbuch und Schwarzenberg. Da haben wir eine Sperre wegen eines Albabtriebs. Sollten Sie noch was entdecken auf unseren Straßen, wir sind da kostenlos erreichbar unter 0800 20 4000.
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0: Und gleich mit Sailor und Speer und Heimkunst. Und das ist das Lieblingslied von Prinzessin Diana. Zumindest das von Michael Jackson. Dirty Diana. Dirty Diana.

0: Was für eine schöne Ballade von Bryan Adams an diesem herrlichen Samstagnachmittag bei Radio Vorarlberg. Everything I do it for you. Titelsong von welchem Film? Richtig, von Robin Hoods, König der Diebe. Sie wissen, der Robin Hood, das war der Strumpfhosenmann aus dem Sherwood Forest, der den Reichen das Zeug abgenommen hat, um es den Armen zu geben. Ja. Als junger Mann, da habe ich mich auch mal gefühlt wie Robin Hood, als ich im DM einen Deo-Roller geklaut habe.
1: Wie bitte?
0: Ja, weil ich den danach auch unter den Armen verteilt habe.
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0: selten lässiger Typ. Lenny Kravitz mit Fly Away. Wir hoffen, die Altacher haben gegen den GAK heute auch einen Höhenflug. Nach dem Journal um 5 sind sie live dabei. Und jetzt heißt es noch...
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0: From the Human League. Don't you want me, baby?

0: Herzlich willkommen zum Journal um 5. Das sind unsere Themen. Vorschlag für Verkürzung der Sommerferien stößt auf Ablehnung. Houthi-Miliz sabotiert Ölexporte aus Saudi-Arabien. Im Journalstudio Martin Balder. Zu Beginn des neuen Schuljahres hat die Präsidentin der Wirtschaftskammer Martha Schulz eine Diskussion über die Sommerferien ausgelöst. Schulz spricht sich für eine Verkürzung der Schulferien von 9 auf 6 Wochen aus. Wenn dann noch die Kinderbetreuung ausgebaut wird, könnten Frauen mehr arbeiten und auch mehr verdienen, so Schulz.
1: In unserem Kulturkreis sind eigentlich sechs Wochen so die Essence, wenn wir bei unserem Nachbarn auch schauen. Ich glaube, das wäre Verbesserungen einerseits für diejenigen, die Kinder haben und die ganzen Betreuungspflichten ja auch übernehmen müssen in der Zeit, wo viele geschlossen sind. Weil ich weiß das aus dem Tourismus, wenn wir sozusagen Hauptsaison haben, dann sind die Betreuungen meistens geschlossen.
0: Sagt Schulz im ORF-Interview. Viktoria Waldecker aus unserer Innenpolitikredaktion. Viel Applaus bekommt sie dafür nicht.
2: Ein klares Nein zu kürzeren Sommerferien kommt von Bildungsminister Christoph Wiederkehr von den NEOS. Kinder und Jugendliche bräuchten ausreichend Zeit im Sommer, um Kraft für das neue Schuljahr zu tanken, glaubt er. Um Familien den Sommer über zu entlasten, sollten seiner Meinung nach Sommercamps ausgebaut werden. Und gegen kürzere Sommerferien ist auch die Lehrergewerkschaft. Dort sieht man keine pädagogischen Vorteile bei kürzeren Sommerferien. Also der Vorschlag der Wirtschaftskammerpräsidentin findet da heute wenig Zustimmung. Und ähnlich ablehnend würde wohl auch die Reaktion der Schülerinnen und Schüler selbst ausfallen.
0: Der Krieg im Nahen Osten trifft nun auch den weltweit größten Ölexporteur Saudi-Arabien. Nachdem sich die pro-iranische Houthi-Miliz einen Zugang zum Roten Meer verschafft hat, nimmt sie die saudischen Ölpipelines ins Visier. Eine wichtige Ölleitung wurde bei Drohnenangriffen beschädigt und musste gesperrt werden. Hartmut Fiedler berichtet.
3: Es ist das erklärte Ziel der Houthis. Saudi-Arabien soll kein Erdöl mehr exportieren können. In den vergangenen Tagen haben sich die Houthi-Milizen Gebiete entlang der Küste und der wichtigen Meerenge von Bab al-Mandab von den Regierungstruppen im Jemen erkämpft. Die jemenitische Regierung wird von Saudi-Arabien unterstützt. Die Houthis kontrollieren aber große Teile des Landes und jetzt auch den wichtigen Südzugang zum Roten Meer. Außerdem haben sie eine Pipeline ins Visier genommen, mit der Saudi-Arabien die Blockade der Straße von Hormuz auf der anderen Seite der arabischen Halbinsel zum Gehen versucht. Anscheinend mit Erfolg. Die Saudis haben die Pipeline, mit der Öl über den Landweg an die Küste zum Roten Meer geleitet wird, gesperrt.
0: Nach dem versuchten Drohnenanschlag auf dem Flughafen von Leipzig haben die Ermittlungen der deutschen Behörden laut einem Bericht der Welt am Sonntag direkt zum russischen Militärgeheimdienst GRU geführt. Demnach wurden an der Drohne DNA-Spuren gefunden, die zu einem mutmaßlichen GRU-Mitarbeiter führen. Der Mann soll inzwischen wieder zurück in Russland sein. In Schweden wird morgen ein neues Parlament gewählt. Bei Wirtschaftsfragen sind sich die Parteien des linken und des rechten Lagers weitgehend einig. Der Standort soll noch wettbewerbsfähiger und attraktiver werden. Mehr von Volker Obermeier.
4: Eine wichtige Rolle spielt in Schweden der Ausbau der Infrastruktur. Die Bahn zählt hier ebenso dazu wie die Wasser- und Energieversorgung. Gerade der Strombedarf wird langfristig steigen, etwa wegen Rechenzentren und der Industrie. Daher würden die Erneuerbaren forciert, sagt Cosima Steiner, die Wirtschaftsdelegierte in Stockholm.
5: Insbesondere, wenn man auf eine industrielle Transformation blickt, weil man die Elektrifizierung von Verkehr, auch von industrieller Produktion vorantreibt. Und da ist natürlich wichtig, dass die Stromproduktion gewährleistet ist.
4: Bei der Modernisierung der Infrastruktur sind auch österreichische Unternehmen gefragt. Exportiert werden vor allem Maschinen, Anlagen und Stahlprodukte. Wirtschaftlich steht Schweden gut da. Das Wachstum heuer soll um die 2,5% betragen. Die Teuerungsrate liegt bei 1,5%.
0: In der Demokratischen Republik Kongo sind inzwischen mehr als 7000 Ebola-Infektionen bestätigt worden. Die Epidemie hat laut Behörden eine 7. Provinz erfasst. Nach offiziellen Zahlen sind mindestens 3400 Menschen bisher an dem Virus gestorben. Die Dunkelziffer dürfte deutlich höher sein. Der aktuelle Ebola-Ausbruch war vermutlich monatelang unerkannt geblieben. Das war das Journal um 5 mit Martin Walder.
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7: Weil gerade von der Schwedenwahl die Rede war, was glauben Sie, was heißt Wetterbericht auf Schwedisch? Väderleksreport. Ja, Leck ist dieser Spruch. Also, Federlecks Report. Sonnig geht der Samstag zu Ende. Darauf folgt eine fast wolkenlose Nacht mit Tiefstwerten um 12 bis 7 Grad. Morgen am Sonntag wird es noch einmal sehr sonnig bei ähnlichen Temperaturen wie heute, wobei höhere Wolken zeitweise für einen milchigen Himmel sorgen werden. Gegen Abend zieht es dann aber zu und in der Nacht auf Montag soll es etwas Regen geben. Der Montag selber beginnt dann stark bewölkt mit leichten Regenschauern. Am Nachmittag, da wird es dann aber schon wieder recht freundlich. Mit Radio Vorarlberg sind Sie sicher unterwegs um 17.05 Uhr und da ist immer noch die L48, die Bödele-Straße zwischen Andersbuch und Schwarzenberg gesperrt, wegen eines Albabtriebs, ansonsten keine Störungen. Wir wünschen Ihnen gute Fahrt.
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7: Ja, vor wenigen Minuten ist im Altacher Schnabelholz die Partie Altach gegen den GAK angepfiffen worden. Das ist das Duell zweitletzter gegen den drittletzten und ich könnte mir vorstellen, wenn die Altacher heute schon in der ersten Halbzeit einen Rückstand einfahren sollten, dann ist ihnen in der Halbzeitpause der nächste Anpfiff sicher. Und zwar vom Trainer in der Kabine. Ich bin aber optimistisch. Vielleicht bin ich aber auch nicht optimistisch. Schauen wir mal in die Leitung. Vielleicht hört gerade der Andi Blum zu. Andi. Nee, er hört nicht zu. Aber ich glaube, es hat gerade ein Tor gegeben. Und wenn ich mich nicht irre, nicht für die Altacher. Wir schalten gleich ins Schnabelholz.

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2: Vor wenigen Minuten ist also im Schnabelholz die Partie Alltag gegen den GAK angepfiffen worden. Alltag spielt daheim. Nicht ganz das Kellerduell, aber in der Tabelle geht es für Alltag nur noch einen, für den GAK zwei Stock tiefer. Das Tabellenende, das winkt derzeit aber eher den Rheindörflern an die Blumen.
3: Ja, ganz bitterer, katastrophaler Start eigentlich, muss man sagen, für die Altacher, die hier schon nach wenigen Minuten in Rückstand geraten sind. Und es war eine relativ einfache Geschichte, eine Standardsituation. Eckball für den GAK in der sechsten Minute. Michol bringt den Ball hoch herein und am Fünfer kommt da Yannick Oberleitner ganz unbedrängt eigentlich zum Abschluss und bringt per Kopf den GAK mit 1:0 in Führung. Für den jungen Deutschen ist es überhaupt das erste Bundesliga-Tor in seiner Karriere, ist vor dieser Saison neu zum GAK gekommen. Und ja, der Anfang war auch nicht wirklich optimal. Da war es ziemlich zerfahren, das Altacher Spiel ohne große Struktur. Ziemlich viel hohe Bälle, Kopfbälle, Verlängerungen, Zweikämpfe, aber nicht wirklich was Geplantes. Und die Altacher versuchen jetzt so nach und nach hier in die Partie zu kommen. Aber dieser Start macht die ganze Geschichte nicht einfacher. Und die Altacher müssen jetzt überhaupt einmal schauen, dass sie irgendwie in Tritt kommen. Und ja, sie haben die letzten drei Bundesligaspiele verloren. Die vierte Niederlage in Folge wäre natürlich ganz, ganz bitter. Und dann droht wirklich nach sechs Spieltagen schon das Tabellenende für die Altacher. Und das alles eine Woche vor dem großen Derby in Lusten. Aber ja, die Altacher müssen jetzt, wie gesagt, schauen, dass das hier besser wird. Der GAK spielt richtig gut mit, wartet hinten, lauert immer wieder auf Konter. Und Altach traut sich noch nicht so richtig. Bitter natürlich, dass Abwehrchef Zech heute auch noch fehlt. Das tut den Altachern definitiv weh. Also knapp 13 Minuten sind hier im Schnabelholz gespielt. Der GAK mit dem Traumstart führt in Altach mit 1:0.
2: Sehen wir das Positive. Es wird Regie im Schnabelholz.

0: Sie hören Fußball live bei Radio Vorarlberg, und wenn man so wie die Altacher heute gegen den GAK in eine Bundesliga-Partie startet, dann hat Star-Coach Pep Guardiola den passenden Spruch dazu.
1: Das ist scheiße.
0: Ja, maximal. Aber vielleicht waren die Altacher in der Aufholjagd schon erfolgreich, Andi Blum.
2: Nein, es ist noch nicht viel besser geworden, Benni, muss man sagen. Die Altacher versuchen es jetzt zwar und sind jetzt schon einmal gefährlich vor das Tor der Grazer gekommen. Da ist es das erste Mal ein bisschen lauter geworden im Stadion. Es war ein tiefer Pass auf Neuzugang Niklas Niehoff, der rechte Außenverteidiger, plötzlich ganz alleine vor Zizan Stankovic, dem GAK-Torhüter. Der kommt auch raus und dann überhebt ihn Niehoff und der Ball fällt auf die Querlatte. Da war dann schon eben ein großer Aufschrei hier, aber es wäre vermutlich auch eine Abseitsposition gewesen. Also der Treffer hätte dann sowieso tendenziell nicht gezählt, aber das war zumindest einmal eine, ja, annähernd gefährliche Aktion der Altacher, die sich sonst nach wie vor sehr, sehr schwer tun. Es ist insgesamt eine sehr, sehr zerfahrene Partie. Der GAK macht nicht mehr allzu viel, muss er auch nicht. Nach diesem perfekten Start mit dem 1:0 durch Oberleitner können es die natürlich jetzt ein bisschen ruhiger bzw. ein bisschen defensiver angehen, können genau lauern, können warten, was die Altacher machen. Und jetzt vielleicht ein Querpass auf Patrick Greil am 16er, der wird da gefoult, Schiedsrichter Spurni lässt aber weiterlaufen, kein Foul und auch ja, nichts anderes, sondern eher ein Konter für den GAK, aber der funktioniert auch nicht, deshalb alles beim Alten hier, was den Spielstand betrifft, 23 Minuten fast gespielt, die Gäste aus Graz führen hier nach wie vor mit 1:0.

0: Ja, wenn der Rene Fendrich ein Lied gespielt, ist das ein schönes Gefühl, aber viel schöner ist das Gefühl, wenn Alltag gegen den GAK ausgleicht, Andi Blum.
1: Ganz genau, und so ist es passiert in der 25. Minute. Jan Massambo, der eigentlich Alltag verlassen wollte und jetzt mit seinem zweiten Saisontor Einwurf von der linken Seite in den 16er hinein, und dann nimmt er direkt und haut den Ball da ganz gewaltig aus spitzem Winkel unter die Latte und erzielt den 1:1 Ausgleich. Hoffentlich hat sich ja Massamba jetzt auch mit den Fans ein bisschen versöhnt, wurde zuletzt ja immer wieder ausgepfiffen, nachdem er zur Sturm Graz wechseln wollte. Jetzt hat er auf jeden Fall den 1:1 Ausgleich gemacht. 26 nach fast 27 Minuten im Schnabelholz sind gespielt.

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1: Michael, George Michael hat Faith und wir haben es jetzt 17.30 Uhr. Hier sind die Radio Vorarlberg Abendnachrichten.
2: Mit Peter Metzler. Die Polizei hat gestern 6 Personen aus dem Verkehr gezogen, weil sie unter Alkohol- oder Drogeneinfluss gestanden sind. Bei den Kontrollen in den Bezirken Feldkirch und Bludenz mussten die Führerscheine in 4 Fällen sofort abgegeben werden. Außerdem hat es 4 Anzeigen gegeben, weil die Kindersicherung unzureichend war. In diesem Sommer haben so viele Schüler die Sommerschule besucht wie noch nie. Insgesamt waren es 3.000. Allein an der Volksschule Hohenems-Markt waren es 90 Kinder. Rund 10% davon sind in den ersten Tagen aber nicht in der Schule gewesen, sagt Direktorin Marion Schwärzler-Marent. Sie musste vielen Eltern nachtelefonieren. In der Fußball-Bundesliga spielt Altach zur Stunde daheim gegen den GAK. Nach 30 Minuten steht es 1:1. Wir schalten in Kürze wieder in Schnabelholz. Und die Altacher Damen haben das Auswärtsspiel gegen Salzburg klar mit 3:1 gewonnen.
1: Also 1:1 steht es im Schnabelholz. Win-win war es, wenn Sie heute bei dem schönen Wetter frei hatten und den Tag im Freien genießen konnten. Sonnig geht der Samstag zu Ende. Darauf folgt eine fast wolkenlose Nacht mit Tiefstwerten um 12 bis 7 Grad. Morgen am Sonntag, da wird es noch einmal sehr sonnig, bei ähnlichen Temperaturen wie heute, wobei höhere Wolken zeitweise für einen milchig-farbigen Himmel sorgen werden. Gegen Abend zieht es dann aber zu und in der Nacht auf Montag soll es etwas Regen geben. Der Montag selber beginnt stark bewölkt mit letzten Regenschauern. Am Nachmittag, da wird es dann aber schon wieder recht freundlich. Mit Radio Vorarlberg sind Sie sicher unterwegs um 17.32 Uhr und Sie kommen aktuell gut voran. Die Polizei hat keine Störungen gemeldet. Gut, die L48, die Bödele Straße, die ist zwischen Andelsbuch und Schwarzenberg wegen eines Alpabtriebs wieder geöffnet, ist im Moment reingekommen. Der Abtrieb ist beendet, die Sperre aufgehoben. Wir wünschen Ihnen gute Fahrt.
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1: Das sind Queen. I want to break free.

0: großartige Nummer von Hertz, Wonderful Life. Sie sind live dabei bei der Bundesliga-Partie Altach gegen den GRK. Und weil die Altacher heute gegen den GRK rasch in Rückstand geraten sind, dann aber ausgeglichen haben, da wollte ich es, weil übermorgen Schulanfang ist, gerade so formulieren, die Altacher haben jetzt das Heft in die Hand genommen. Jetzt haben sie es aber wieder aus der Hand gegeben, Andi.
1: Das ist maximaler DIN A5 gewesen, weil so schnell ist es gegangen. Jetzt führt der GRK schon wieder mit 2:1 und da merkt man tatsächlich, dass Abwehrchef Benedikt Zech fehlt, die Abwehr der Altacher ziemlich ungeordnet diesmal. Das war jetzt so ein Querpass von der Seite und in der Mitte kämpft irgendwie Rasa Rahmani, sein Stellvertreter von Zech, eben gegen Alex Hofleitner. Geht da sehr ungeschickt in den Zweikampf. Der dreht sich nur einmal um Rahmani herum und dann muss er den Ball aus 7 Metern an Stojanovic vorbeischieben. Das ist überhaupt kein Problem. Das macht auch souverän und deshalb führt der GRK ja, mit 2:1 das Ganze nach knapp 41 Minuten. Jetzt hat es so ausgesehen, als ob die Altacher eben dieses Heft ein bisschen besser in die Hand bekommen, aber schon ist es wieder weg. Die Altacher müssen wieder aufholen. 41 Minuten sind um. Der GRK führt in Altach wieder mit 2:1.

wie nennt man nochmal, eine Vorhangansprache? Ach ja, Gardinenpredigt. Auf so eine können sich die Altacher gleich in der Kabine einstellen nach Halbzeit 1. Für die Gäste der GAK mit 1:2. Es kann nur besser werden.

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1: Im Studio ist Felix Schneider-Storm. In Innsbruck hat die FPÖ heute die Parteiübernahme durch Jörg Haider vor 40 Jahren gefeiert. Haider hatte 1986 den damaligen Parteiobmann und Vizekanzler Norbert Steger in einer Kampfabstimmung gestürzt. Für Kickl ist das heute der zweite Geburtstag der FPÖ. Das spätere Zerwürfnis mit Haider ist für die FPÖ damit offenbar vergessen. Viktoria Waldegger berichtet.
2: Ehre, wem Ehre gebührt.
3: Mit einem großen Fest und einer posthumen Verdienstmedaille an seine Witwe feiert die FPÖ heute Jörg Haider dort, wo er vor 40 Jahren zum Parteichef der Freiheitlichen wurde. Das sei der Auftakt gewesen, meint FPÖ-Chef Herbert Kickl.
2: Wir ehren unseren Jörg Haider dadurch, dass wir in seinem Geist über ihn hinauswachsen.
3: Damit spielt Kickl auch auf die nächsten Wahlen an, für die er sich ein Ergebnis mit über 40% für die FPÖ vorstellen kann. Wie bei jeder seiner Reden holt Kickl dann auch zum Rundumschlag gegen die Regierung aus und macht deutlich, dass er Kritik an dem von ihm verwendeten Begriff Remigration nicht nachvollziehen kann.
2: Remigration, liebe Freunde, ist nur die Antwort auf eine Invasion.
3: Unter dem Motto Aufbruch zur Spitze sind gut 1000 Parteifunktionäre und FPÖ-Mitglieder nach Innsbruck gekommen.
1: Die Ermittlungen zum gescheiterten Drohnenanschlag auf den Flughafen Leipzig Anfang August führen einem Medienbericht zufolge direkt zum russischen Militärgeheimdienst GRU. Laut der Welt am Sonntag soll ein mutmaßlicher GRU-Mitarbeiter den Anschlag vorbereitet haben und dazu auch nach Deutschland gereist sein. Inzwischen sei er wieder in Russland. Der Kreml weist jede Beteiligung zurück. Gestern Abend hat der österreichische Fußballbund die Trennung von Sportdirektor Peter Schöttl bekannt gegeben. Jetzt war Peter Schöttl bei Barbara Karlich auf Radio Burgenland zu Gast und sagt klar, die Trennung hat ihn überrascht. Wolfgang Eichinger.
4: Es habe in den letzten Wochen mit der ÖFB-Spitze die eine oder andere Meinungsverschiedenheit gegeben. Dass das Ende nach 9 Jahren kommt, das war überraschend. Ärgerlich vor allem, erste Hinweise seien am Donnerstag über die Medien kolportiert worden.
5: Ein Stück weg respektlos, das ist einfach nicht schön.
4: Und Gerüchte, Teamchef Ralf Rangnick stehe hinter dieser Trennung, verneint der 59-Jährige entschieden.
5: Ich weiß, aus welcher Richtung es kommt. Der Grund, dass ich nicht mehr beim ÖFB bin, liegt definitiv nicht bei Ralf Rangnick.
4: Auf jeden Fall hätte Peter Schöttl als Sportdirektor noch einige Zeit gerne weitergemacht.
5: Ich finde, dass wir es extrem gut gemacht haben in den letzten 9 Jahren, zumindest das 10. Jahr. Nächstes Jahr hätte ich noch gerne gehabt, weil da hätten wir einen schönen Höhepunkt hoffentlich, dass das Frauennationalteam erstmalig bei der WM in Brasilien ist.
4: Trotzdem, die Ära Peter Schöttl als Sportdirektor beim ÖFB ist Geschichte. Ein Nachfolger wird jetzt gesucht. Aussichtsreicher Kandidat soll Ex-Teamspieler Sebastian Brödl sein.
1: Ein 9-jähriger Bub aus Rom hat gemeinsam mit seinem Vater den Mont Blanc bestiegen, den höchsten Berg der Alpen. Wie jetzt bekannt geworden ist, wurde der Gipfel am 4. September erreicht. Laut seiner Familie ist das Kind damit der jüngste Mensch, der den Mont Blanc mit knapp über 4.800 Metern aus eigener Kraft bestiegen hat. Das waren die Nachrichten mit Felix Schneider-Storm.
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6: Wow, mit 9 Jahren auf dem Mont Blanc? Mit 9 habe ich es gerade mal geschafft, alleine auf Mamas Schoß zu klettern. Da war es aber auch mindestens so schön wie auf einem Berg. Sehr schön war jedenfalls der heutige Tag und darauf folgt eine fast wolkenlose Nacht mit Tiefstwerten um 12 bis 7 Grad. Morgen am Sonntag, da wird es noch einmal sehr sonnig, bei ähnlichen Temperaturen wie heute, wobei höhere Wolken zeitweise für einen milchigen Eindruck am Himmel sorgen werden. Gegen Abend zieht es dann aber zu und in der Nacht auf Montag soll es etwas Regen geben. Der Montag selber beginnt stark bewölkt mit letzten Regenschauern. Am Nachmittag, da wird es dann aber wieder recht freundlich. Mit Radio Vorarlberg sind Sie sicher unterwegs um 18.04 Uhr. Sie kommen gut voran. Die Polizei hat keine Störungen gemeldet.
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6: Sie kennen sicher den Spruch, manchmal verliert man und manchmal gewinnen die anderen. Ja, diese Weisheit sollte heute für die Altacher nicht schon wieder zutreffen, wobei es aktuell danach aussieht. 1:2 sind sie nach der ersten Halbzeit gegen den GRK hinten, aber ich bin sicher, da geht noch was für die Grazer. Na Spaß. Daumen drücken für Altach in Halbzeit 2. Das, was Casey hier mit seiner Sunshine-Band singt, ist keine Option.
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0: Ritchie hat Hello gesagt.
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0: Der Rasen im Schnabelholz ist im Augenblick gerade zweigeteilt, halb sonnig, halb schattig. Um es mit einem Sprichwort zu sagen, das Glas bei den Altachern, das ist derzeit aber noch nicht einmal halb, sondern ganz leer. Bei dem Spielstand geht man gegen den GRK nämlich leer aus, Andi Blum.
3: Ja, jetzt wären vielleicht fast ein paar Liter waren es noch nicht, Benni, aber ein paar Tröpfchen reingekommen ins Glas. Die Chance war da auf den Ausgleich über die rechte Seite. Schöner Seitenwechsel und dann ist der auffällige Mann mit der Nummer 29, der Neuzugang, immer wieder mit dabei. Niklas Niehoff, der Deutsche, wieder mit einem Stangerlpass da flach an den Elfer. Und dann ist von der anderen Seite Benjamin Böckle, der andere Außenverteidiger, angerauscht gekommen und hat den Ball aber nicht richtig getroffen. Die Altacher sind gut in die zweite Halbzeit gestartet, machen das echt besser als noch in den ersten 45 Minuten. Es schaut jetzt ein wenig offensiver aus, die ganze Sache. Und das müssen sie auch, um diesen Rückstand hier zumindest ausgleichen zu können. Also die Altacher jetzt ein bisschen besser im Spiel, möchte ich fast sagen. Die Chance auf den Ausgleich war schon da. Den könnte Böckli vielleicht sogar machen. Und solche Möglichkeiten müssen sich die Altacher jetzt weiter herausspielen. Vom GRK in der zweiten Hälfte nicht viel zu sehen. Die sind am Verwalten, aber das reicht ihnen auch, denn die Grazer führen hier nach knapp 57 Minuten weiterhin mit 2:1.

0: Das kann doch nicht sein, dass das immer so weitergeht. Sie hören Fußball live bei Radio Vorarlberg und keine Ahnung, was Trainer Zaric den Altachern in der Halbzeitpause in der Kabine geflüstert hat, aber so wie sie derzeit spielen gegen den GAK, da wird er sich wohl denken, ihr versteht's mir nicht, ihr spielt so blöd. Andi Block, was ist los mit dem?
1: Ja, es ist eine kleine Hommage an den SC Altach, dieses wunderbare Lied. Man hat schon ein wenig das Gefühl, und die Altacher müssen jetzt wirklich aufpassen, denn wenn man das so im Gesamtbild jetzt betrachtet, dann würden die Altacher nach 6 Runden erst bei 3 Punkten stehen und das wäre natürlich dann ein sehr, sehr enttäuschender Saisonstart. Direktes Duell heute gegen den GRK. Wenn das verloren geht, ja, dann ist man da mittendrin, ganz unten. Und es ist schon ein bisschen eine richtungsweisende Geschichte. Und deshalb müssen die Altacher jetzt hier alles daran setzen, hier zumindest noch den Ausgleich irgendwie zu erzielen. Es steht nach wie vor 2:1 für die Grazer. Die Altacher sind zwar jetzt ein bisschen besser in der zweiten Halbzeit, aber so richtig zwingend, so richtig große Chancen spielen sie sich nicht heraus und deshalb wechselt Trainer Ognjen Zaric auch das erste Mal aus. Patrick Greil geht aus der Partie, der heute auch blass geblieben ist und für ihn kommt Neuzugang Rodney Elong Yombo aus Deutschland ist er gekommen mit der Rückennummer 39, sein Debüt also hier in der Liga, nachdem er letzte Woche im Cup getroffen hat, sein erster Einsatz in der Liga und vielleicht schafft er hier noch die Wende. Es sind 68 Minuten gespielt, also noch genug Zeit, aber der GRK hier nach wie vor 2:1 vorne.

0: Jimmy Cliff war das mit seiner Reggae Night. Ob es bei Ihnen auch eine Reggae Night wird, das weiß ich nicht. Es wird jedenfalls eine ziemlich kühle, weil fast wolkenlose Nacht mit Tiefstwerten um 12 bis 7 Grad. Morgen am Sonntag wird es noch einmal sehr sonnig, bei ähnlichen Temperaturen wie heute, wobei höhere Wolken zeitweise für einen milchigen Eindruck am Himmel sorgen werden. Gegen Abend zieht es dann aber zu und in der Nacht auf Montag soll es etwas Regen geben. Der Montag selber beginnt stark bewölkt mit letzten Regenschauern. Am Nachmittag, da wird es dann aber schon wieder recht freundlich. Mit Radio Vorarlberg sind Sie sicher unterwegs um 18.30 Uhr. Sie kommen derzeit gut voran, außer Sie sind am Weg von Waadt Richtung Schröcken. Da zeigen mir die Verkehrssensoren derzeit 56 Minuten Wartezeit an. Ich habe keine Ahnung, was da los ist, aber vielleicht kann mir das jemand von Ihnen sagen. Unter der kostenlosen Hotline 0800 20 4000. So heißt sie.
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0: Ja, bin schon zu lange dran, kann man die eigene Verkehrsnummer nicht mehr merken, aber 0800 20 4000, das stimmt in jedem Fall. Das ist eine Supernummer von Billy Ocean, Caribbean Queen.

0: großartige Nummer von The Cure, Friday, I'm in Love. Ja, ob die Altacher diesen Samstag noch lieben lernen werden, das wird sich erst zeigen. Sie hören Fußball live bei Radio Vorarlberg, die Partie Altach gegen den GRK. Drei neue haben die Altacher aufs Feld geschickt. 11 neue geht ja leider nicht. Andi Blum, hat's was gebracht?
1: Ja, bis jetzt noch nicht und es würde wahrscheinlich noch ein paar mehr brauchen, aber Trainer Ognjen Caric, der setzt jetzt in der Schlussphase hier alles auf eine Karte. Denis Kan Koskun, Srdjan Hrstić und Nemanja Kristović sind gekommen. Vor allem Kristović, ein junger, interessanter Mann aus der Vorarlberger Fußballakademie, bekommt also heute hier seine Chance. Zumindest ein paar Minuten. In der 80. ist dieses Trio eingewechselt worden, aber bisher hat die ganze Sache noch nicht wirklich gefruchtet. Es wird schwierig hier für die Altacher, denn sie kommen vorne einfach nicht so wirklich durch. Sie versuchen, sie wollen, aber sie können heute nicht richtig. Also da fehlt das entscheidende Quäntchen da ganz vorne. Viel Ballbesitz, aber mehr ist es dann auch nicht. Sie kommen kaum in den Strafraum der Grazer hinein und Zizan Stankovic im Tor des GRK, der hat eigentlich jetzt eine ruhige zweite Halbzeit eigentlich bis jetzt hinter sich, obwohl Altach phasenweise in Dauerballbesitz ist. Der GRK macht auch nicht mehr, aber die müssen auch nicht. Die führen hier 2:1 und die Altacher müssen sich jetzt hier was einfallen lassen, denn sonst gibt es heute hier die vierte Niederlage in Folge in dieser Saison. Ja, und dann steckt man mittendrin, dann könnte es morgen, je nachdem wie Austria Wien gegen Austria Lustenau ausgeht, tatsächlich der letzte Tabellenplatz werden und das wollen die Altacher und müssen die Altacher jetzt in dieser Schlussphase unbedingt noch verhindern. Wir sind schon weit drin, 86 Minuten sind gespielt. Der GRK ist hier vorne nach wie vor 2:1. Schau!

0: Roxette waren das mit Wish I Could Fly. Ja, die Altacher, die würden jetzt auch gerne fliegen können und zwar direkt vom Schnabelholz unter die Dusche nach Hause, ohne an den Fans vorbeilaufen zu müssen. Das war heute mal wieder nix. Oder um es mit dem Gegner zu sagen, ein Gag gegen den GRK an die Blum.
1: Ganz genau so ist es und deshalb gibt es ja auch Pfiffe jetzt von den Rängen. Altach verliert das vierte Bundesligaspiel in Folge. Oberleitner und Hofleitner treffen für den GRK und Jan Masombo, der einzige Torschütze für Altach. In der zweiten Halbzeit zwar die Altacher besser, dominant, aber wirklich Torschossen rausspielen, da war nichts. Das war eine enttäuschende Vorstellung von Altach und morgen kann es, wenn Austria Wien gegen Austria Lustenau punktet, ganz ans Tabellenende gehen. Ganz bitter für Altach heute diese Niederlage gegen den GRK.
0: Erfreulich immerhin ein Ergebnis aus der zweiten Liga. Schwarz-Weiß Bregenz besiegt den Favoriten HC heute mit 4:0 und damit entlasse ich Sie in den Samstagabend. Ich heiße Bernhard Zillner und würde mich freuen, wenn Sie morgen ab 12 wieder reinhören hier bei Radio V.

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1: Am Mikrofon ist Lorenz Wildner. Saudi-Arabien hat eine durch iranische Angriffe beschädigte Ölpipeline gesperrt. Durch die Pipeline konnte zuletzt die Blockade der Straße von Hormus umgangen werden. Jetzt werden saudische Ölexporte deutlich schwieriger und das könnte den Ölpreis weiter steigen lassen, sagt Energieexperte Walter Bolz.
2: Ich rechne mit einer kurzfristigen deutlichen Erhöhung des Ölpreises in den nächsten 3, 4, 5 Tagen. Ob das dann eine nachhaltig höhere Preisentwicklung hat oder nicht, wird davon abhängen, ob Saudi-Arabien einen realistischen, glaubhaften Zeitplan für die Wiederinbetriebnahme der Pipeline geben kann. Offizielle Aussagen von der Aramco, die die Pipeline betreibt, gibt es im Moment fast keine, außer dass iranische Drohnen angegriffen haben und dass die Pipeline abgeschaltet wurde.
1: Und US-Präsident Trump macht den Iran für den Drohnenangriff auf die Ölpipeline verantwortlich. Das sagt er vor Journalisten in Dublin. Saudi-Arabien zufolge ging der Angriff von irakischem Gebiet aus. Die Führung in Bagdad bestätigte das. An der Grenze zum Iran wurde zudem eine Drohnenabschussvorrichtung gefunden. Im Irak gibt es mehrere vom Iran unterstützte Milizen. In Deutschland haben Zehntausende Menschen gegen Rechtsextremismus und die AfD demonstriert. Besonders große Kundgebungen gab es in Düsseldorf, Hamburg, Berlin und München. Anlass waren das jüngste Wahlergebnis in Sachsen-Anhalt und die Debatte über den Umgang mit der AfD. Indien und China streben nach Angaben der Regierung in Neu-Delhi eine für beide Seiten akzeptable Lösung in strittigen Grenzfragen an. Frieden und Ruhe in den Grenzgebieten seien eine wesentliche Grundlage für die weitere Entwicklung der bilateralen Beziehungen, betonte Indiens Premier Modi gegenüber Chinas Staatschef Xi. Beide Atommächte streiten sich seit langem um ein Gebiet im Himalaya-Gebirge. Xis Besuch war sein erster im Nachbarland Indien seit 7 Jahren. Und beim heutigen Formel-1 Grand Prix in Madrid ist ausnahmsweise nicht Kimi Antonelli der Topfavorit. Weltmeister Lando Norris startet auf diesem neuen Kurs aus der Pole Position, Gerhard Prohaska.
3: Ja, da haben gestern alle zweimal auf die Anzeigetafel geschaut. Dass Lando Norris so eine perfekte Runde rauszaubert, das war überraschend.
4: I'm shocked. I'm a little bit surprised to be here now, but my God, it was probably one of the best laps I've done ever in my career.
3: Und damit muss Kimi Antonelli heute auf einen perfekten Start hoffen. Der WM-Führende ist immer noch leicht enttäuscht, dass er heute nicht ganz vorne steht.
5: Overall, I think we did a good job and now we'll try to, you know, see what we can do.
3: Dritter Max Verstappen, dahinter dann die Ferraris und der Verlierer George Russell, der muss sich als Sechster anstellen, auf diesem engen Startkurs fast aussichtslos.
1: Hat Gerhard Prohaska berichtet. Das waren die Nachrichten mit Lorenz Wildner. Wir kommen zum Wetter.
6: Am wärmsten ist es aktuell in Bregenz bei letzten Sonnenstrahlen und 22 Grad, am kühlsten aktuell in Saalbach im Salzburger Land mit 15 Grad. Die Tiefstwerte liegen meist um 12 Grad. Morgen am Sonntag bringt uns dann ein kleines Tief von Deutschland her immer mehr Wolken. Am Nachmittag vom Salzburger Land ostwärts teilweise auch etwas Regen. Die Sonne zeigt sich morgen vor allem in den ersten Stunden. Sehr lange sonnig bleibt es in Vorarlberg, Tirol und Kärnten. Die Höchstwerte liegen bei 19 bis 26 Grad. So viel zum Wetter von Simon Köhldorfer.
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1: Am Mikrofon ist Lorenz Wildner. Zum Schulbeginn fordert die Präsidentin der Wirtschaftskammer, Martha Schulz, kürzere Sommerferien. Sie kann sich 6 statt bisher 9 Wochen Sommerferien vorstellen, auch um Familien und vor allem Mütter bei der Kinderbetreuung zu entlasten. Aber der Widerspruch zu diesem Vorschlag lässt nicht lange auf sich warten. Viktoria Waldecker aus unserer Innenpolitikredaktion, wer ist denn dagegen?
2: Ein klares Nein zu kürzeren Sommerferien kommt von Bildungsminister Christoph Wiederkehr von den NEOS. Kinder und Jugendliche bräuchten ausreichend Zeit im Sommer, um Kraft für das neue Schuljahr zu tanken, glaubt er. Um Familien den Sommer über zu entlasten, sollten seiner Meinung nach Sommercamps ausgebaut werden. Und gegen kürzere Sommerferien ist auch die Lehrergewerkschaft. Dort sieht man keine pädagogischen Vorteile bei kürzeren Sommerferien. Also der Vorschlag der Wirtschaftskammerpräsidentin findet da heute wenig Zustimmung. Und ähnlich ablehnend würde wohl auch die Reaktion der Schülerinnen und Schüler selbst ausfallen.
1: Russland schließt ein Treffen von Präsident Putin mit dem ukrainischen Präsidenten Selenskyj beim G20-Gipfel in den USA aus. Kreml-Sprecher Peskow zufolge kann eine Begegnung nur in Moskau stattfinden. Selenskyj hatte sich zuvor zu einem Treffen mit Putin in Miami bereit erklärt. Die USA haben heuer den Vorsitz der G20-Gruppe. Der Gipfel ist im Dezember in Miami. Eine Entscheidung über Putins Teilnahme am Gipfel ist noch nicht gefallen. Auf dem Wiener Kahlenberg sind am Nachmittag die rechtsextremen Identitären aufmarschiert. Martin Sellner, die Führungsfigur der Identitären in Österreich, hat dort eine Rede gehalten. Zwischenfälle gab es laut Polizei keine. Gegendemonstrationen fanden etwa auf dem Leopoldsberg und im Bereich Heiligenstadt statt. Anthropic-Chef Dario Amodei hat KI-Unternehmer dazu aufgerufen, die Entwicklung von künstlicher Intelligenz zu verlangsamen. Er warnt vor den Risiken einer sogenannten Superintelligenz und betont die Notwendigkeit, das Tempo bei der Verbesserung von KI-Modellen zu drosseln. Amodei erklärt, dass die Technologie gravierende Risiken berge und eine zu schnelle Entwicklung leichtsinnig sei. Und in der Fußball-Bundesliga hat heute der SCR Altach den GAK bei sich im Stadion empfangen. Die Partie endet mit 2:1 für den GAK. Unser Sportreporter Andi Blum war live vor Ort.
3: Die Grazer feiern den 2. Saisonsieg und sind dabei heute sehr effizient. 2 Chancen in der ersten Halbzeit, 2 Tore. Oberleitner mit der frühen Führung in der 6. Minute und Alex Hofleitner in der 38. Kurz vor der Pause machen die beiden Grazer Tore. Für Altach trifft dazwischen Jan Masombo. Zu mehr reicht es aber für die Vorarlberger nicht. In der zweiten Halbzeit die Altacher zwar dominant, aber ohne wirkliche Chancen auf den Ausgleich. 4. Niederlage in Folge für Altach. Morgen kann es für die Vorarlberger ganz ans Tabellenende gehen.
1: Das waren die Nachrichten mit Lorenz Wildner. Das Wetter.
4: Von Oberösterreich bis zum Burgenland ziehen heute Abend und Nacht Wolken durch. Im Osten in den nächsten Stunden auch einzelne Regenschauer. Sternenklar sind die nächsten Stunden in Vorarlberg, Tirol und Kärnten. Hier gibt es morgen auch am meisten Sonne. Erst spät tauchen Wolken auf. Vom Salzburger Land bis ins Burgenland haben morgen die Wolken dagegen die Oberhand. Die Sonne zeigt sich, wenn überhaupt, nur in den ersten Stunden. Ab dem Nachmittag kann es morgen auch leicht regnen und die Höchstwerte liegen bei 19 bis 26 Grad. So viel zum Wetter von Simon Kühldorfer.
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5: Morgen vor genau 40 Jahren hat Jörg Haider den Parteivorsitz der FPÖ übernommen, am 13. September 1986. Und genau das hat die Partei heute in Innsbruck bei einem großen Fest mit rund 1000 Gästen gefeiert. FPÖ-Chef Herbert Kickl lobt Haider. Er sagt, er verneige sich vor ihm. Haiders Witwe Claudia hat in Vertretung für ihren Mann eine Ehrung erhalten. Haider starb 2008 bei einem Autounfall. In seiner Rede sagt Kickl, die Übernahme der FPÖ durch Haider war der Beginn des Rechtspopulismus in Österreich und anderen Teilen von Europa. Unter Haider entwickelte sich die FPÖ von einer sehr kleinen zu einer großen Partei. Haider und die FPÖ trennten sich aber 2005 im Streit. Haider gründete danach das BZÖ. Ein 8 Jahre alter Bub in Kärnten hat beim Schwammerlsuchen eine Kiste mit Granaten gefunden. Gemeinsam mit seinem Vater hat der Bub die Kiste nach Hause getragen. Dort erst rief der Vater die Polizei. Die Polizei fand dann 6 Granaten in der Kiste und holte deshalb den Entminungsdienst vom Bundesheer. Die Experten stellten fest, dass die Granaten in einem sehr schlechten und gefährlichen Zustand waren. Das umliegende Gebiet musste deshalb geräumt werden. Die Kiste wurde auf ein Feld gebracht und dort gesprengt. Wenn man Kriegsmaterial findet, sollte man es nicht angreifen. Das ist nämlich gefährlich, so die Polizei. Die berühmte US-Sängerin Lady Gaga ist Mutter geworden. Mehrere Medien berichten von der Geburt des Kindes. Die Klatschkolumne Page Six von der New York Post veröffentlicht auch Fotos, die Lady Gaga mit dem Baby zeigen. Man weiß aber nicht, ob es ein Bub oder ein Mädchen ist. Man weiß auch nicht, wie das Baby heißt und wann es auf die Welt gekommen ist. Lady Gaga hat in den vergangenen Jahren immer wieder davon gesprochen, Mutter werden zu wollen. Die 40-Jährige ist mit dem Unternehmer Michael Polanski verlobt. Zu ihren bekanntesten Liedern gehören Bad Romance, Pokerface und Shallow. Das waren die Nachrichten in einfacher Sprache, präsentiert von Felix Schneider-Sturm.
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1: Am Mikrofon ist Lorenz Wildner. Wie können Menschen mit einer kognitiven Beeinträchtigung Eltern sein? Diese Frage wirft die Diakonie auf und fordert mehr Hilfe für Betroffene. Assistierte Elternschaft heißt das angestrebte Modell, eine rund um die Uhr Unterstützung für Eltern und Kind. In Deutschland gibt es das bereits. Andrea Kandiola-Kimmel berichtet.
2: Sie wissen, dass beeinträchtigt sind. Sie wissen, dass Unterstützung benötigen und dass dieses Aufwachsen des Kindes zu Hause, dass das alleine vielleicht gar nicht schaffen.
3: Siglinde Hoffmann von den Frühen Hilfen begleitet seit einigen Monaten werdende Eltern mit einer kognitiven Beeinträchtigung. Deren größter Wunsch ist das gesunde, gute und sichere Aufwachsen ihres Kindes. Der zweitgrößte, dass das innerhalb der Kernfamilie passieren kann. Unterstützung ist gefragt. Diakoniedirektorin Maria Katharina Moser.
4: Es kann nicht angehen, dass Menschen ein Kind abgenommen wird, weil sie eine Behinderung haben.
3: Bei jedem Fall müsse man sich ansehen, welche Unterstützung benötigt wird, um Elternschaft möglich zu machen.
1: Gleich zwei Rekordspenden in Millionenhöhe dürfte die rechtspopulistische britische Partei Reform UK erhalten. Zunächst hat der britische Kryptowährungsunternehmer Ben Dilu umgerechnet etwa 42 Millionen Euro gespendet. Daraufhin hat ein weiterer Kryptounternehmer angekündigt, dieselbe Summe überweisen zu wollen. Beide Einzelspenden sind die mit Abstand größten, die jemals in Großbritannien registriert wurden. Der US-Amerikaner John Malkovich ist bei den Filmfestspielen Venedig als bester Schauspieler ausgezeichnet worden. Der 72-Jährige wurde für seine Rolle in Wild Horse 9 von Martin McDonagh geehrt. Viele Kritiker in Venedig waren sich nach der Premiere einig, dass Malkovich für die Rolle auch für einen Oscar nominiert wird. Und bei den Tennis US Open fällt am späten Abend die Entscheidung um den Titel bei den Frauen. In weniger als einer Stunde, ab 22 Uhr, kommt es in jedem Fall zu einer Wachablöse an der Spitze im Damentennis, Daniel Kulowitz.
5: Es ist das Duell der bisherigen Nummer 1, Arina Sabalenka aus Belarus, gegen die neue Nummer 1, Jelena Rybakina. Die Kasachin übernimmt den Tennisthron von Sabalenka, egal wie das heutige Finale ausgeht. 27 Jahre jung, schüchtern abseits des Platzes, auf dem Court, aber endlich auf Tennis fokussiert, sagt sie.
6: There is always ups and downs, but now all my focus was on tennis.
5: Ich habe einige Höhen und Tiefen überwunden, jetzt wandert aber all meine Energie in dieses Endspiel.
6: Come with all the energy I will have.
5: 17 Mal haben die beiden schon gegeneinander gespielt. 7-mal hat Rybakina gewonnen, 10-mal Sabalenka. Die Powerfrau aus Belarus gibt zu, dass sie Mitte des Jahres mentale Probleme gehabt hat.
6: And I wasn't really performing well in the middle part of the season.
5: Ich wollte mit aller Macht in dieses Endspiel.
6: I wanted it badly to go to the finals.
5: Für Sabalenka wäre es der dritte New York-Titel in Serie. Das Finale startet um 22 Uhr.
1: Das waren die Nachrichten mit Lorenz Wildner. Das Wetter.
7: Die einzelnen Regenschauer im Burgenland und Niederösterreich klingen ab. Die Temperaturen sinken über Nacht auf 15 Grad im Wiener Raum bis 5 Grad im Lungau. Morgen schickt ein kleines Tief Wolken nach Österreich. Nördlich der Donau ist es schon zu Tagesanbruch bewölkt und die Wolken breiten sich langsam südwärts aus. Lange sonnig ist es morgen in Vorarlberg, Tirol und in weiten Teilen Kärntens. Die Temperaturen reichen je nach Sonne 19 bis 26 Grad und es bläst teils lebhafter Westwind morgen. So viel zum Wetter von Simon Kühldorfer.
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1: Am Mikrofon ist Lorenz Wildner. In Innsbruck hat die FPÖ heute die Parteiübernahme durch Jörg Haider vor 40 Jahren gefeiert. Haider hatte 1986 den damaligen Parteiobmann und Vizekanzler Norbert Steger in einer Kampfabstimmung gestürzt. Für Parteichef Herbert Kickl ist das heute der zweite Geburtstag der FPÖ. Das spätere Zerwürfnis mit Haider ist für die FPÖ damit offenbar vergessen. Viktoria Waldecker.
2: Ehre, wem Ehre gebührt.
3: Mit einem großen Fest und einer posthumen Verdienstmedaille an seine Witwe feiert die FPÖ heute Jörg Haider dort, wo er vor 40 Jahren zum Parteichef der Freiheitlichen wurde. Das sei der Auftakt gewesen, meint FPÖ-Chef Herbert Kickl.
2: Wir ehren unseren Jörg Haider dadurch, dass wir in seinem Geist über ihn hinauswachsen.
3: Damit spielt Kickl auch auf die nächsten Wahlen an, für die er sich ein Ergebnis mit über 40% für die FPÖ vorstellen kann. Wie bei jeder seiner Reden holt Kickl dann auch zum Rundumschlag gegen die Regierung aus und macht deutlich, dass er Kritik an dem von ihm verwendeten Begriff Remigration nicht nachvollziehen kann.
2: Remigration, liebe Freunde, ist nur die Antwort auf eine Invasion.
3: Unter dem Motto Aufbruch zur Spitze sind gut 1000 Parteifunktionäre und FPÖ-Mitglieder nach Innsbruck gekommen.
1: Bei der morgigen Parlamentswahl in Schweden wird ein enges Rennen zwischen dem Mitte-Rechts-Bündnis und der Opposition unter Führung der Sozialdemokraten erwartet. In Umfragen lagen beide Lager zuletzt fast gleich auf. Der konservative Regierungschef Kristersson führt eine Minderheitsregierung, die auf Unterstützung der rechtspopulistischen Schwedendemokraten angewiesen ist. 8 Millionen Schweden sind zur Wahl aufgerufen. Russland schließt ein Treffen von Präsident Putin mit dem ukrainischen Präsidenten Selenskyj beim G20-Gipfel in den USA aus. Kreml-Sprecher Peskow zufolge kann eine Begegnung nur in Moskau stattfinden. Selenskyj hatte sich zuvor zu einem Treffen mit Putin in Miami bereit erklärt. Die USA haben heuer den Vorsitz der G20-Gruppe. Der Gipfel ist im Dezember in Miami. Eine Entscheidung über Putins Teilnahme am Gipfel ist noch nicht gefallen. Vor kurzem sind in Venedig die 83. internationalen Filmfestspiele mit der Verleihung der Festivalpreise zu Ende gegangen. Mit dem Goldenen Löwen wurde überraschend Woman Unknown ausgezeichnet. Benno Feichter war für uns bei den Filmfestspielen dabei.
4: The Golden Lion goes to Woman Unknown.
5: Ihr Film erzähle die Geschichte von Frauen, die unsichtbar und ohne Stimme seien, so Mayal Tuki, eine von nur zwei Regisseurinnen im heurigen Wettbewerb.
6: Of women who are invisible and voiceless.
5: Das dänische Historiendrama zeichnet den sozialen Aufstieg einer Frau im Kopenhagen der späten 1940er Jahre nach, die mit ihrer Vergangenheit konfrontiert, um ihre neue Position kämpfen muss. Hauptdarstellerin Mathilde Asell wurde mit dem Schauspielpreis ausgezeichnet, wie auch US-Star John Malkovich für seine Hauptrolle in der schwarzhumorigen Komödie Wild Horse 9.
7: Thank you so much.
5: Den großen Preis der Jury erhielt der Südkoreaner Lee Chang-dong für Possible Love. Mit dem Regiepreis wurde Ilya Chanowski für Dao ausgezeichnet.
1: Und alles Sportliche, was der heutige Tag zu bieten hatte, fasst uns jetzt noch Emily Weber zusammen.
8: In der Fußball-Bundesliga der Männer gewinnt der GRK heute gegen den SCR Altach mit 2:1. Die Altacher müssen ihre vierte Niederlage in Folge einbüßen. Beim Duell zwischen dem WAC und dem SK Rapid fährt Rapid nach einem 3:0 mit 3 Punkten nach Hause. Auch die Frauen von Rapid können heute richtig feiern. Gegen den LASK holen sie ihren historisch ersten Sieg in der Bundesliga. Der SK in St. Pölten ist nach einem 4:1-Sieg gegen die Wiener weiterhin ohne Punkteverlust unterwegs. Am Freitag hat der ÖFB die Trennung von Sportdirektor Peter Schöttl bekannt gegeben. Heute sagt Schöttl auf Radio Burgenland, dass es in den letzten Wochen zwar Meinungsverschiedenheiten gegeben haben soll, das Aus nach 9 Jahren kommt für Schöttl aber überraschend. Dass die Trennung etwas mit Teamchef Ralf Rangnick zu tun hätte, dementiert Schöttl. Bei der KTM in der türkischen Akyaka holt sich Valentin Pontos in seiner Comeback-Saison seine erste EM-Silbermedaille. Im Radsport fand heute die vorletzte Etappe der Vuelta statt. Felix Gall ist weiterhin auf Platz 3. Morgen steigt das Finale in Granada. Und bei den Tennis US Open in New York startet jetzt das Finale der Damen. Arina Sabalenka und Jelena Rybakina machen sich den letzten Grand-Slam-Titel des Jahres untereinander aus.
1: Das waren die Nachrichten mit Lorenz Wildner. Zum Wetter.
9: Durch das Weinviertel zieht noch eine Regenschauerzelle. Die Temperaturen liegen aktuell bei 10 Grad in Reutte bis 20 Grad in Wien. Bis morgen früh wird es um ungefähr 5 Grad kühler. Morgen schieben sich von Norden her zunehmend dichte Wolken ins Land. Von Salzburg bis zum Burgenland schließen sich die Sonnenfenster bald. Teilweise ist es von der Früh weg trüb und im Tagesverlauf kann es stellenweise regnen. Viel Sonne gibt es morgen dagegen, meist von Vorarlberg bis Kärnten. Die Höchstwerte 19 bis 26 Grad. So viel zum Wetter von Simon Kühldorfer.
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1: Am Mikrofon ist Lorenz Wildner. Nach dem Zugunfall in der Normandie in Frankreich gehen die Ermittler von Sabotage aus. Bei dem Unglück sind mehr als 40 Menschen verletzt worden. Silvia Mieses berichtet.
2: Der Regionalzug mit fast 190 Fahrgästen ist gestern Abend in der Normandie entgleist, nachdem er gegen ein Schienenteil gekracht ist. Die Ermittler gehen davon aus, dass jemand das Teil absichtlich auf die Gleise gelegt hat. Eine Spur zu dem oder den Tätern gibt es nach bisherigen Informationen aber nicht. Ein Fahrgast, der das Unglück unverletzt überstanden hat, berichtet: Die Menschen haben geblutet, die Koffer sind durch die Luft geflogen. Wir haben einen entgleisten Waggon an unserem Fenster vorbeiziehen sehen. 44 Menschen werden bei dem Unglück verletzt. Eine 18-Jährige soll sich in kritischem Zustand befinden.
1: In Deutschland haben zehntausende Menschen in mehr als 35 Städten gegen Rechtsextremismus demonstriert. Sie fordern, ein Verbot der AfD zu prüfen. Die rechtsextreme Partei hat vor knapp einer Woche die Landtagswahl in Sachsen-Anhalt mit fast 44% der Stimmen gewonnen. Die Grünen fordern verstärkte Sicherheitsmaßnahmen gegen Cyberangriffe durch KI. Neben Blackout-Übungen sollten Stromnetz, Banken, Spitäler und Behörden prüfen, wie sie Cyberangriffe durch KI-Agenten überstehen könnten. Jede Bundesbehörde sollte auch einen Plan haben, wie sie 24 Stunden lang ohne ihre KI-Systeme arbeiten kann. Einen entsprechenden Antrag wollen die Grünen in Kürze im Nationalrat einbringen, heißt es. Der erwartete Börsengang des ChatGPT-Entwicklers OpenAI wird doch nicht mehr heuer passieren. Das hat Firmenchef Altman bekannt gegeben. Er verwies dabei auf die aktuelle Debatte um die Gefahren künstlicher Intelligenz. Man wäre schlecht beraten, genau jetzt an die Börse zu gehen, so der OpenAI-Chef. Und gestern Abend hat der österreichische Fußballbund die Trennung von Sportdirektor Peter Schöttl bekannt gegeben. Jetzt war Schöttl bei Barbara Karlich auf Radio Burgenland zu Gast und sagt klar, die Trennung hat ihn überrascht, Wolfgang Eichinger.
3: Es habe in den letzten Wochen mit der ÖFB-Spitze die eine oder andere Meinungsverschiedenheit gegeben. Dass das Ende nach 9 Jahren kommt, das war überraschend. Ärgerlich vor allem, erste Hinweise seien am Donnerstag über die Medien kolportiert worden.
4: Ein Stück weg respektlos. Das ist einfach nicht schön.
3: Und Gerüchte, Teamchef Ralf Rangnick stehe hinter dieser Trennung, verneint der 59-Jährige entschieden.
4: Ich weiß, aus welcher Richtung es kommt. Der Grund, dass ich nicht mehr beim ÖFB bin, liegt definitiv nicht bei Ralf Rangnick.
3: Auf jeden Fall hätte Peter Schöttl als Sportdirektor noch einige Zeit gerne weitergemacht.
4: Ich finde, dass wir es extrem gut gemacht haben in den letzten 9 Jahren, zumindest das 10. Jahr. Nächstes Jahr hätte ich noch gerne gehabt, weil da hätten wir einen schönen Höhepunkt hoffentlich, dass das Frauennationalteam erstmalig bei der WM in Brasilien ist.
3: Trotzdem, die Ära Peter Schöttl als Sportdirektor beim ÖFB ist Geschichte. Ein Nachfolger wird jetzt gesucht. Aussichtsreicher Kandidat soll Ex-Teamspieler Sebastian Brödel sein.
1: Und wir kommen noch zum Wetter.
5: Über Nacht kühlt es auf 15 Grad in Wien bis 5 Grad im Lungau ab und es bleibt meist trocken. Morgen der Sonntag bringt zweigeteiltes Wetter. In Vorarlberg, Tirol und Kärnten überwiegt lange der Sonnenschein. Dichte Wolken tauchen hier erst spät auf. Vom Salzburger Land ostwärts haben dagegen die Wolken das Sagen. Sonnenfenster werden bald seltener und ab dem Nachmittag kann es etwas regnen. Bei teils lebhaftem Westwind steigen die Temperaturen auf 19 bis 26 Grad. Am wärmsten wird es im Inntal. So viel zum Wetter von Simon Köldorfer.
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1: Am Mikrofon ist Lorenz Wildner. Frankreich hat seit 30 Jahren eine Berufsarmee. Angesichts neuer Bedrohungen in Europa, etwa dem Krieg in der Ukraine, ist das aber zu wenig. Das Land will daher zusätzlich eine Freiwilligentruppe aufbauen. Sie soll die Berufsarmee künftig unterstützen. Die ersten Rekruten sind vor kurzem eingerückt. Unser Korrespondent Ernst Kernmeier war dabei.
2: Der Anfang ist offenbar schwer. Der Gleichschritt bei den Freiwilligen der französischen Armee funktioniert in diesen ersten Tagen des Dienstes noch nicht ganz. Sie müssen sich erst gewöhnen, sagt Ausbilder Major Alain, an das Leben hier, an die Disziplin. 10 Monate dauert der Freiwilligendienst. Heuer im ersten Jahr wurden 3000 junge Männer und Frauen im Alter von 18 bis 25 Jahren rekrutiert. Bis 2035 sollen es jährlich bis zu 50.000 werden. Frankreich hat die Wehrpflicht nach dem Kalten Krieg abgeschafft und eine Berufsarmee aufgestellt. Die Freiwilligentruppe soll künftig Unterstützung leisten, als Teil der Antwort auf international unsichere Zeiten, hat Präsident Emmanuel Macron die Aufstellung der Truppe begründet.
1: Die FPÖ hat gestern in Innsbruck die Wahl von Jörg Haider zum Parteichef vor genau 40 Jahren gefeiert. Alle Erfolge der FPÖ hätten an diesem Tag ihren Anfang genommen, sagt FPÖ-Chef Herbert Kickl in einer gut einstündigen Rede. Die anderen Parteien würden das Volk nicht mehr verstehen, so Kickl. Deshalb kündigt der Parteichef auch an, beim Kinderbetreuungsgeld nachschrauben zu wollen.
3: Und deswegen werden wir auch einen Vorstoß unternehmen, das Kinderbetreuungsgeld, das ja auch eine freiheitliche Erfindung ist, weiterzuentwickeln zu einem Elterngehalt. Zu einem Gehalt für diejenigen Eltern, die ihre Kinder bis zum Alter von 3 Jahren zu Hause betreuen. In der Höhe der Mindestsicherung.
1: Kickl spekuliert damit auch auf die nächste Wahl. Durch die neu aufgeflammten Kämpfe im Jemen sind nach Angaben der UNO seit Juli mindestens 76.000 Menschen vertrieben worden. Mehr als 92% davon sind laut der Internationalen Organisation für Migration seit Anfang September in die Flucht getrieben worden. Die mit dem Iran verbündete Houthi-Miliz hat in den vergangenen Tagen bei Kämpfen gegen die Regierungstruppen die gesamte jemenitische Küste am Roten Meer erobert. In Schweden wird heute ein neues Parlament gewählt. Bei Wirtschaftsfragen sind sich die Parteien des linken und des rechten Lagers weitgehend einig. Der Standort soll noch wettbewerbsfähiger werden. Volker Obermeier.
4: Eine wichtige Rolle spielt in Schweden der Ausbau der Infrastruktur. Die Bahn zählt hier ebenso dazu wie die Wasser- und Energieversorgung. Gerade der Strombedarf wird langfristig steigen, etwa wegen Rechenzentren und der Industrie. Daher würden die Erneuerbaren forciert, sagt Cosima Steiner, die Wirtschaftsdelegierte in Stockholm.
5: Insbesondere, wenn man auf eine industrielle Transformation blickt, weil man die Elektrifizierung von Verkehr, auch von industrieller Produktion vorantreibt. Und da ist natürlich wichtig, dass die Stromproduktion gewährleistet ist.
4: Bei der Modernisierung der Infrastruktur sind auch österreichische Unternehmen gefragt. Exportiert werden vor allem Maschinen, Anlagen und Stahlprodukte. Wirtschaftlich steht Schweden gut da. Das Wachstum heuer soll um die 2,5% betragen. Die Teuerungsrate liegt bei 1,5%.
1: Das waren die Nachrichten mit Lorenz Wildner. Und jetzt kommen wir noch zum Wetter.
6: Die Nacht verläuft meist trocken und die Temperaturen sinken auf 15 Grad in Wien bis 5 Grad im Lungau. Der Sonntag bringt dann zweigeteiltes Wetter. In Vorarlberg, Tirol und Kärnten überwiegt lange der Sonnenschein. Dichtere Wolken tauchen hier erst spät auf. Vom Salzburger Land bis zum Burgenland haben die Wolken die Oberhand. Sonnenfenster schließen sich bald und stellenweise regnet es. Bei teils lebhaftem Westwind erreichen die Temperaturen 19 bis 26 Grad. Am wärmsten wird es im Inntal. So viel zum Wetter von Simon Köldorfer.
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1: Im Studio Sebastian Rosenauer. Es ist 1 Uhr. Seit einer Woche gilt das Kopftuchverbot für unter 14-Jährige an Österreichs Schulen. In Wien, Niederösterreich und im Burgenland hat das neue Schuljahr schon begonnen. Und hier ist das Kopftuchverbot ohne größere Probleme aufgenommen worden. Viktoria Waldegger berichtet.
2: Beim Betreten der Schule müssen Mädchen unter 14 Jahren das Kopftuch abnehmen. Das ist seit Montag neu. An den Wiener Schulen habe das insgesamt aber gut funktioniert. Einige klärende Gespräche an den Schulen habe es bereits mit Eltern und Schülerinnen gegeben, heißt es von der Wiener Bildungsdirektion. Wer sich trotzdem nicht an das neue Kopftuchverbot hält, wird nächste Woche zu einem Gespräch mit der Bildungsdirektion vorgeladen. In wie vielen Fällen das notwendig ist, konnte die Wiener Bildungsdirektion noch nicht sagen. In Niederösterreich zeigt man sich zufrieden mit einem ruhigen Schulstart. In maximal 10 Fällen komme es in den nächsten Tagen zu Gesprächen zwischen der Bildungsdirektion und den Eltern. Im Burgenland gab es bisher nur 2 Meldungen wegen Verstößen gegen das Kopftuchverbot. Die konnten aber an den Schulen geklärt werden. Gespräche mit der Bildungsdirektion seien dort nicht notwendig.
1: OpenAI wird heuer nicht wie geplant an die Börse gehen. Grund sind Sicherheitsbedenken im Zusammenhang mit künstlicher Intelligenz, heißt es vom Konzern hinter ChatGPT. OpenAI würde bei einem Börsengang wohl über Nacht zu einer der wertvollsten börsennotierten Firmen der Welt werden. Die Tennis-Weltranglisten-Zweite Jelena Rybakina gewinnt zum ersten Mal die US Open. Im Finale setzt sie sich gegen die Nummer 1 der Welt, Arina Sabalenka, in 3 Sätzen durch. Rybakina sichert sich damit ein Preisgeld von mehr als 5 Millionen US-Dollar. Und Österreichs Kite-Olympiasieger Valentin Pontus schafft bei der Kite-Europameisterschaft in der Türkei Silber. Es ist seine erste EM-Medaille, berichtet Emily Weber.
3: Und das in seiner Comeback-Saison. Im April 2025 hat er sich sein Kreuzband gerissen. Erst dieses Jahr ist Pontus im Frühjahr wieder zurückgekommen. Über seine erste EM-Medaille ist er extrem glücklich.
4: Ja, erste EM-Medaille. Ich bin mega, mega happy. Ich kann es gar nicht glauben, dass wir in der Comeback-Saison schon wieder so abliefern haben können.
3: Der Tag startet für Pontus schon mit einem starken Semifinalauftritt. Somit war ihm im Finale schon mal die Bronzemedaille sicher.
4: Und dann haben wir gewusst, jetzt können wir riskieren und die ganzen Karten ausspielen. Und das Ganze jetzt auf die Silbermedaille in der Europawertung zu bekommen, war natürlich das absolute Maximum.
3: Gold geht an Gian Stragiotti. Neben EM Silber hat sich Valentin Pontus in seiner Comeback-Saison auch schon Bronze bei einer Weltmeisterschaft geholt.
1: Und jetzt zum Wetter mit Simon Köldorfer.
5: Nach dem stundenlang sonnigen Samstag bringt der Sonntag nur noch teilweise viel Sonne. Vom Innviertel bis zum Mainviertel halten sich schon zu Tagesanbruch viele Wolken und im Tagesverlauf werden die Wolken generell von Deutschland her mehr. Lange sonnig ist es in Vorarlberg, Tirol und Kärnten. Der Nachmittag bringt dann 19 bis 26 Grad und vor allem in Oberösterreich wird lebhafter Wind spürbar. Der Montag wird dann durchwachsen, der Dienstag dafür strahlend sonnig, zumindest sobald sich die paar Nebelfelder aufgelöst haben.

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1: Am Mikrofon Sebastian Rosenauer, es ist 2 Uhr. Weniger Tempo bei der KI-Entwicklung fordert jetzt der Chef des KI-Konzerns Anthropic. Die Gefahren einer unkontrollierten KI seien zu groß. Man müsse erst einmal die nötigen Sicherheitssysteme entwickeln. Silvia Mieses berichtet.
2: Die Warnung von Anthropic-Chef Dario Amodei kommt nur wenige Tage nach dem aufsehenerregenden Abgang einer seiner Forscher. Jacob Coxon wirft den großen KI-Entwicklern vor, eine Superintelligenz zu erschaffen, die die Menschheit auslöschen könnte, und zwar schon in wenigen Jahren.
3: It's not just me. Many people working in the industry, including people.
2: Das denke nicht nur ich, sondern viele Forscher, dass es eine erhebliche Chance gibt, dass die KI uns alle töten könnte. Coxon hat deshalb seinen Job gekündigt. So drastisch will Anthropic-Chef Amodei es nicht formulieren, aber auch er warnt jetzt davor, dass KI-Systeme, die sich zunehmend selbst verbessern, für den Menschen irgendwann nicht mehr kontrollierbar seien. Als mögliche Gefahren nennt er massive Cyberattacken auf kritische Infrastruktur und Bioterrorismus.
1: Die FPÖ hat in Innsbruck die Übernahme der Partei durch Jörg Haider vor 40 Jahren gefeiert. Haider hatte 1986 den damaligen Parteiobmann Norbert Steger in einer Kampfabstimmung gestürzt. Für Herbert Kickl ist das der zweite Geburtstag der FPÖ. Viktoria Waldecker berichtet.
4: Ehre, wem Ehre gebührt.
5: Mit einem großen Fest und einer posthumen Verdienstmedaille an seine Witwe feiert die FPÖ Jörg Haider dort, wo er vor 40 Jahren zum Parteichef der Freiheitlichen wurde. Das sei der Auftakt gewesen, meint FPÖ-Chef Herbert Kickl.
4: Wir ehren unseren Jörg Haider dadurch, dass wir in seinem Geist über ihn hinauswachsen.
5: Damit spielt Kickl auch auf die nächsten Wahlen an, für die er sich ein Ergebnis mit über 40% für die FPÖ vorstellen kann. Wie bei jeder seiner Reden holt Kickl dann auch zum Rundumschlag gegen die Regierung aus und macht deutlich, dass er Kritik an dem von ihm verwendeten Begriff Remigration nicht nachvollziehen kann.
4: Remigration, liebe Freunde, ist nur die Antwort auf eine Invasion.
5: Unter dem Motto Aufbruch zur Spitze sind gut 1000 Parteifunktionäre und FPÖ-Mitglieder nach Innsbruck gekommen.
1: Im Jemen spitzt sich der Konflikt zwischen den proiranischen Houthis und den Regierungstruppen zu. An die 50.000 Menschen sind inzwischen auf der Flucht. In den letzten Tagen haben die Houthis strategische Stellungen am Roten Meer eingenommen. Die international anerkannte Regierung hat mit Raketenangriffen auf Stützpunkte der Houthis reagiert. Und jetzt zum Wetter mit Simon Köldorfer.
6: Es geht meist trocken durch die Nacht und die Temperaturen sinken auf 15 Grad in Wien bis 5 Grad im Lungau. Tagsüber erwartet uns am Sonntag zweigeteiltes Wetter. In Vorarlberg, Tirol und Kärnten überwiegt lange Zeit der Sonnenschein. Dichtere Wolken tauchen erst spät auf. Vom Salzburger Land bis ins Burgenland haben die Wolken die Oberhand. Sonnenfenster schließen sich bald und stellenweise regnet es. Der Wind bläst in und um Oberösterreich teils lebhaft aus Westen und die Höchstwerte liegen bei 19 bis 26 Grad. Am wärmsten wird es im Inntal.
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